0: und Schritte zur Entbürokratisierung beschlossen.
1: Die Bundesregierung will die Bürokratiekosten für die Wirtschaft um 25% senken. Unternehmen sollen darüber spürbar entlastet und die Verwaltung digitalisiert werden. Zum Beispiel durch das Berichtsentlastungsgesetz. Dadurch sollen Dokumentationspflichten und unnötige bürokratische Hürden für Betriebe deutlich reduziert werden. Und es sollen Informationen und Daten künftig nur noch einmal bei Behörden gemeldet werden, um Mehrfachmeldungen abzuschaffen. Aus Berlin, Tine Klimach.
0: Nochmal zum Fußball. Auf dem Weg zu einer Verpflichtung von Jürgen Klopp als Bundestrainer haben der DFB und Red Bull offenbar eine Lösung gefunden. Konkrete Ergebnisse über ein Treffen in München wurden noch nicht veröffentlicht. Nach dpa-Informationen soll es aber einen Deal geben, der den Weg von Klopp in das Bundestraineramt endgültig ermöglicht.
2: Ostseewelle und wir haben den Blick aufs Wetter für euch. Freie Sicht in die Sterne haben wir heute Nacht. Dazu wird es ein kleines bisschen frischer. Die nächtlichen Tiefstwerte gehen bis zu 10 Grad runter. Im Laufe des Mittwochs heute insgesamt wieder ein schöner Sommertag. Hier und da mal ein paar harmlose Wolken, aber die sind echt nicht der Rede wert. Bei bis zu 29 Grad. Der Zwei-Tage-Trend. Morgen am Donnerstag landesweit viele dicke Wolken, vom Süden her teilweise dann auch Schauer möglich, teils gewitterig. Aber insgesamt bleibt es sehr warm bei bis zu 27 Grad. Und übermorgen am Freitag, ja, da enden wir diese Arbeitswoche dann wieder mit mehr Sonne bei 28 Grad an der Spitze.
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1: Dominik Feig, White Keys.

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1: Auf geht's in den Mittwoch. Ihr hört Ostseewelle. Ich bin Elisabeth Reinhold und habe für euch in die Sterne geguckt.
2: Widder.
1: Noch bevor der Tag richtig Fahrt aufnimmt, habt ihr schon mehr geschafft als erwartet.
2: Stier.
1: Heute genießt ihr die ruhigen Momente besonders. Zwischen all dem Trubel findet ihr genau die Zeit zum Durchatmen.
2: Zwillinge.
1: Eine überraschende Nachricht bringt eure Tagesplanung kurz durcheinander.
2: Krebs.
1: Jemand bedankt sich heute für etwas, das für euch schon längst selbstverständlich war.
2: Löwe.
1: Heute klappt vieles, ohne dass ihr euch groß anstrengen müsst.
2: Jungfrau.
1: Eine spontane Idee spart euch heute nicht nur Zeit, sondern auch eine Menge Umwege.
2: Waage.
1: Am Abend stellt ihr fest, dass der Tag viel schöner verlaufen ist, als ihr am Morgen vermutet hattet.
2: Skorpion.
1: Heute lohnt es sich, auf euer erstes Gefühl zu vertrauen. Es führt euch deutlich sicherer als langes Grübeln.
2: Schütze.
1: Ein kleiner Tapetenwechsel bringt euch heute erstaunlich viel neue Energie, schon anderer Ort reicht aus.
2: Steinbock.
1: Eine gute Nachricht erreicht euch heute genau im richtigen Moment.
2: Wassermann.
1: Ihr bringt heute jemanden mit einer originellen Idee auf ganz neue Gedanken.
2: Fische.
1: Mit eurer offenen Art sorgt ihr heute dafür, dass selbst ein schwieriges Gespräch angenehm verläuft. 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
1: Jetzt alle Farben featuring René Miller mit Body Talk.

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1: Ich bin Diana Kramer. Spanien steht im Endspiel der Fußball-Weltmeisterschaft. Die Europameister besiegten im ersten Halbfinale Frankreich mit 2:0. Die Spanier spielen damit am Sonntag gegen den Sieger der Partie England gegen Argentinien um den Titel. Das zweite Halbfinale findet heute Abend statt. Die schwarz-rote Bundesregierung steckt weiter im Umfragetief. Laut aktuellem Trendbarometer von RTL und NTV sind 82% der Bundesbürger mit der Arbeit der Regierungskoalition unzufrieden. Besonders schlecht schneidet Bundeskanzler Friedrich Merz ab. Mit ihm sind sogar 85% unzufrieden.
2: Der Frust ist offenbar auch in den eigenen Reihen groß. Selbst unter den Anhängern von CDU und CSU ist mehr als die Hälfte mit der Regierungsarbeit unzufrieden. Bei der SPD sind es sogar fast 3/4. Dabei versucht die Koalition gerade mit einer ganzen Reihe von Reformen gegenzusteuern. Etwa bei Gesundheit, Heizen und Rente. Auch Steuerentlastungen für kleine und mittlere Einkommen sind geplant. Bislang schlägt sich das in den Umfragewerten aber nicht nieder. Zoe Tassovali, Redaktion.
1: 5 Jahre nach der Flutkatastrophe hat das Ahrtal der Opfer gedacht. Bei einer Gedenkveranstaltung in Bad Neuenahr-Ahrweiler erinnerte eine Schweigeminute an die mindestens 135 Toten. Der rheinland-pfälzische Ministerpräsident Gordon Schnieder fand anschließend deutliche Worte zum damaligen Versagen des Staates.
3: Es ist das Versprechen und die Zusage des Staates, seine Bürgerinnen und Bürger zu schützen. Dieses Versprechen wurde nicht eingehalten. Der Staat hat in dieser Frage und in dieser Nacht versagt. Dafür bitte ich als Ministerpräsident um Entschuldigung.
1: Der Ministerpräsident von Rheinland-Pfalz, Gordon Schnieder. Die Polizei sucht in Würzburg und Umgebung einen Mann mit einer Waffe und ist im Großeinsatz. Sie warnte davor, Anhalter mitzunehmen. Am Abend waren in Würzburg mehrere Schüsse gemeldet worden. Laut Polizei wurde mit scharfer Munition auf Gebäudewände und die Tür eines Wohnhauses geschossen. Verletzt worden sei niemand, heißt es. Nach dem mutmaßlichen Schützen läuft eine Großfahndung.
4: Ostseewelle und wir haben den Blick aufs Wetter für euch. Freie Sicht in die Sterne haben wir heute Nacht. Dazu wird es ein kleines bisschen frischer. Die nächtlichen Tiefstwerte gehen bis zu 10 Grad runter. Im Laufe des Mittwochs heute insgesamt wieder ein schöner Sommertag. Hier und da mal ein paar harmlose Wolken, aber die sind echt nicht der Rede wert. Bei bis zu 29 Grad. Der Zwei-Tage-Trend. Morgen am Donnerstag landesweit viele dicke Wolken, vom Süden her teilweise dann auch Schauer möglich, teils gewitterig. Aber insgesamt bleibt es sehr warm bei bis zu 27 Grad. Und übermorgen am Freitag, ja, da enden wir diese Arbeitswoche dann wieder mit mehr Sonne bei 28 Grad an der Spitze.
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1: Martin Garrix und Ed Sheeran mit Repeat It.

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1: Ich bin Diana Kramer. Spanien steht im Finale der Fußball-Weltmeisterschaft. Die Europameister besiegten im Halbfinale Frankreich souverän mit 2:0.
2: Ein verdienter Sieg der Spanier, die Frankreichs hochgelobte Offensive um Superstar Mbappé fast durchgängig kontrollieren. Schon nach 22 Minuten die Führung durch Oyarzabal per Strafstoß. Porro besorgt nach 58 Minuten den zweiten Treffer. Spanien liefert auf den Punkt die beste Turnierleistung ab und kann nun entspannt verfolgen, ob sich heute im anderen Halbfinale Messis Argentinier oder England um Kane und Bellingham durchsetzt. Thomas Thonfeld, Sportredaktion.
1: 4 von 5 Bundesbürger sehen die Bundesregierung durch die jüngsten beschlossenen und angestoßenen Reformen nicht gestärkt. In einer YouGov-Umfrage für die dpa gaben 47% an, die Regierung gehe geschwächt in die Sommerpause. Nur 10% sehen die Regierung gestärkt, 33% sehen keine Veränderung. Heute will sich Bundeskanzler Friedrich Merz in Berlin bei der traditionellen Sommerpressekonferenz zu aktuellen Themen der Innen- und Außenpolitik äußern. Die USA haben ihre Blockade von iranischen Häfen wieder aufgenommen. Damit sollen Schiffe daran gehindert werden, iranische Häfen oder auch Küstengebiete anzusteuern oder zu verlassen. US-Präsident Donald Trump hatte die Wiederaufnahme der Blockade am Montag angekündigt.
3: Seeblockade, Angriffswellen, iranische Vergeltungsschläge und steigende Ölpreise. Der Konflikt eskaliert. In einem TV-Interview drohte Trump erneut mit der Bombardierung von Brücken und Kraftwerken im Iran nächste Woche. Zunächst sollen die massiven Angriffe auf Irans militärische Infrastruktur weitergehen. So lange, bis ich sage, dass es reicht, sagte Trump dem TV-Sender Fox. Von einer Gebühr in der Straße von Hormuz war er wieder abgerückt. Nun sollen die Golfstaaten mit Investitionen und Handel die Kosten für die Sicherung der Meerenge stemmen. Tina Eck, USA.
1: Heftige Unwetter haben am Abend die Region Nürnberg schwer getroffen. Nach Angaben der Feuerwehr gingen innerhalb von 5 Stunden fast 3000 Notrufe ein. Die Einsatzkräfte rückten zu rund 1000 Einsätzen aus, vor allem wegen umgestürzter Bäume und vollgelaufener Keller. Mehrere Personen wurden verletzt. Wegen des Unwetters musste auch der Flughafen Nürnberg am Abend vorübergehend den Betrieb einstellen.
4: Guten Morgen, ihr hört Ostseewelle mit dem Wetter. Ja, die Sonne ist langsam auch wieder aufgewacht und die bleibt heute meist auch. Gebietsweise mal ein paar mehr Wolken möglich, aber an sich wird es wieder schön sommerlich bei Top-Temperaturen bis zu 29 Grad. Der Zwei-Tage-Trend, morgen am Donnerstag, da braut sich irgendwie ganz schön was zusammen über Mecklenburg-Vorpommern, aber bis auf eine einzige dicke Wolkendecke kommt da irgendwie nicht viel. Nur vereinzelt mal ein Schauer dabei, bei Temperaturen bis 27 Grad. Und übermorgen am Freitag dann wieder mehr Sonne bei 28 Grad maximal.
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1: Topic und Becky G. Sorry, Papi.

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2: Der Fotowettbewerb des Bibelzentrums Bad erfreut sich seit Jahren schon großer Beliebtheit und bestimmt haben viele Fotografinnen und Fotografen schon darauf gewartet, ihre Fotos endlich einreichen zu dürfen. Das ist jetzt möglich bis Ende August. Bibelzentrumsleiterin Doreen Habermann erzählt, unter welchem Thema der Wettbewerb in diesem Jahr steht.
3: Licht und Schatten, und das ist wirklich in aller Offenheit gemeint, also auch Licht- und Schattenseiten im Leben, natürlich tolle Lichtspiegelungen, das ist ja immer schön anzuschauen, wenn man durch Fotos geht, aber da ist wirklich der Kreativität keine Grenze gesetzt.
2: Einige Regeln musste das Bibelzentrum etwas anpassen.
3: Weil der letzte Fotowettbewerb so gut angenommen worden ist, sind es nur noch 3 Bilder, die man pro Team oder Person einreichen darf, damit wir auch die Möglichkeit haben, möglichst viele Bilder bei uns auszustellen.
2: Das Bibelzentrum Bad freut sich auf eure Bilder.
3: Gerne fleißig einsenden. Das macht absolut großen Spaß, diese Fotos zu sichten. Und es ist auch schön zu sehen, wie die Jury sich dann über den Kopf zerbricht, welche Fotos denn jetzt ausgewählt werden, weil das wirklich unterschiedlicher nicht sein könnte.
2: Die Fotos bis Ende August einreichen beim Bibelzentrum Bad. Das geht sowohl vor Ort als auch per Mail an info@bibelzentrum-bad.de. Zu sehen sind die Bilder dann ab dem 9. Oktober im Blauen Haus des Bibelzentrums. Aus der Ostseewelle Kirchenredaktion, Jana Kaniette.

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2: Wind facht Feuer im Müritz-Nationalpark weiter an. Spanien nach Frankreich-Sieg, erster WM-Finalist. Das Guten Morgenwetter mit Andrea.
3: Stellenweise mehr Wolken, aber auch Sonne wieder bis 28 Grad.
2: Guten Morgen, ich bin Yvonne Siegert-Machotzek. Der Großbrand im Müritz-Nationalpark beschäftigt die Einsatzkräfte weiter. Am Abend musste das Dorf Granzin wieder geräumt werden. Etwa 100 Menschen wohnen dort. Mittlerweile brennen etwa 118 Hektar. Das ist also eine Verdopplung seit Anfang der Woche. Die Feuerwehrleute im Müritz-Nationalpark kommen nicht so dicht an die Flammen heran, unter anderem, weil da Munition im Boden liegt. Bereits am Montag mussten da 3 Dörfer zeitweise geräumt werden. In Schwerin hat eine ältere 87-jährige Autofahrerin beim Fahren von einem Grundstück einen Fußgänger erfasst. Der Mann ist dann schwer verletzt worden. Er wurde sogar unter dem Wagen eingeklemmt und etwa 15 Meter weit mitgeschleift. Das Auto fuhr auch noch gegen einen LKW und 4 andere geparkte Fahrzeuge in Schwerin.
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2: Für Kanzler Merz steht heute der letzte Termin vor der traditionellen politischen Sommerpause an. Bei der Sommerpressekonferenz stellt er sich offiziell den Fragen der Journalisten in Berlin. Dabei gibt es da keine thematischen Vorgaben. Es dürfte aber um kommende Landtagswahlen, das Reformpaket sowie den Iran-Konflikt gehen. Das waren die Nachrichten und jetzt zum Sport.
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2: Der erste Finalist der Fußball-Weltmeisterschaft steht fest. Spanien hat gewonnen 2-0 gegen Frankreich und erstmals seit seinem Weltmeistertitel vor 16 Jahren jetzt wieder ein WM-Endspiel erreicht. Der Finalgegner, der wird heute ermittelt in der Partie England-Argentinien. 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Und jetzt das Guten Morgenwetter mit Andrea.
3: Dankeschön, Yvonne. Und es wird weiterhin schön bleiben bei uns in Mecklenburg-Vorpommern. Wir fangen jetzt erstmal mit den aktuellen Temperaturen an. 13 Grad im Wannsee auf Rügen, 14 am Fliesensee am Robinson. Heute ist es heiter bis sonnig, tagsüber stellenweise mehr Wolken. Aber es bleibt verbreitet trocken. Normalerweise bin ich ja immer sehr froh, wenn es trocken bleibt. Aber jetzt bei der Waldbrandgefahr und was aktuell los ist bei uns im Land, können wir wirklich mal viel Regen gebrauchen.
4: Ja.
3: Die Sonnenscheindauer liegt zwischen 12 und 17 Stunden. Höchstwerte um die 22 bis 28 Grad. Überwiegend weht ein schwacher, stellenweise mäßiger Wind. Der 2-Tage-Trend. Morgen am Donnerstag im Nordosten teils heiter, sonst bei etwas Sonne und vielen Wolken, von Süden her auch Regen, 22 bis 27 Grad. Am Freitag im Laufe des Tages mehr Wolken und kräftige Schauer bis 28 Grad.
5: 5.03 Uhr, Ostseewelle, der beste Verkehrsservice für unser Land. A20 Richtung Lübeck, Höhe Triebsees, Achtung, Rehe an und auf der Fahrbahn. Ja, und dann Landkreis Mecklenburgische Seenplatte, habt ihr ja vielleicht mitbekommen. Es brennt weiter im Müritzer Nationalpark. Deswegen in der Region bitte Fenster und Türen geschlossen halten. Außerdem sind viele Einsatzfahrzeuge unterwegs, darauf einstellen und bitte, wenn es geht, so schnell wie möglich durchlassen. Ansonsten wichtig auch nochmal, die Anlaufstelle für die Einwohner ist das Gemeindezentrum Pekatel, falls ihr noch nicht wisst, wohin. Die Flitzerblitzer stehen auf der A14 Richtung Karstadt, Höhe Platerberg. A24 Richtung Hamburg zwischen Zarrentin und Gallin. B96 Rügenzubringer Richtung A20, Höhe Rastplatz Rügenblick und Umgehung Samtens Richtung Bergen. B195 CC beidseitig. B198 Hohengüstow Richtung A11. Ortsausgang Brüssow Richtung Löcknitz. Ortseingang Eldena aus Stuck kommend. Zwischen Kronsvorde und Bliesdorf stehen sie beidseitig. Zwischen Parum und Dreilützow, Höhe Dreilützow Ausbau. Zwischen Röbel und Sito, Höhe Schampermühle. Stralsund und Karl-Marx-Straße beidseitig. Trassenheide, Bahnhofstraße auf beide Seiten. Und Ortseingang Warnemünde aus Rostock kommend Höhe Aral. Habt ihr noch irgendwo was entdeckt? Dann meldet euch gerne. Die Ostseewelle Studio Hotline 0381 49 78 110. Denn keiner meldet mehr aktuelle Flitzerblitzer.
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5: Ja, ziehen wir mal durch. Es geht auf in den Mittwoch, 15. Juli. Die Yvonne schmiert sich gerade ein Knäckebrot.
2: So ist es. Ja, hab nämlich nichts mehr gehabt heute früh. Nur noch das olle Knäcke. Na gut, wird nix.
5: Ist gesund, ne?
2: Ja, mag sein, schmeckt trotzdem nicht.
5: Andrea mit da, moin.
3: Ja, guten Morgen.
5: Und wir starten jetzt erstmal durch. Ganz entspannt hier mit dem Aktuellen von Alex Warren. Coole Nummer. Hier ist Fever Dream. 5:05 ist es. Moin und guten Appetit.

0: Guten Morgen, ihr hört Ostseewelle, 5.11 Uhr ist es und gerade jetzt in den Ferien fragt man sich ja immer wieder, wer ist um die Zeit überhaupt schon wach? Ist man eigentlich der Einzige, der so blöd ist und zur Arbeit geht? Aber nein, ganz so ist es nicht. Zum Beispiel unsere Landwirte, die sind alle schon munter gesehen. Rasto zum Beispiel, die waren auch bis spät in den Abend noch beschäftigt und sind mit ihren Mähdreschern da rumgefahren, ne? Und das Schöne ist, die hören eben auch Ostseewelle da auf dem Bock.
1: Egal, ja, und das wirklich zu so früher Stunde. Und deswegen grüßen wir euch mal ganz lieb. Ne? Ihr seid ja teilweise noch früher wach als wir und das muss man ja auch erstmal toppen.
0: Das stimmt allerdings. Für euch gibt's gleich Harry Styles, American Girls, brandaktuelle Nummer und noch mehr aktuelle Hits jetzt mit Born Again, Fastboy und Clock Clock. Moin!

0: Ihr hört Ostseewelle. Wir haben jetzt 17:45 und ich war gerade auf der Seite von Klock, haben wir auch gerade gehört. Mhm. Und der Sänger Bojan, der hat ja vorher so ein bisschen welliges Haar gehabt und der war jetzt beim Friseur, hat sich alles abrasiert.
1: Naja klar, warum nicht bei dem Wetter, ne?
0: Ja, wollte gerade sagen. Und mein Sohn war gestern übrigens auch beim Friseur. Habe ich eine schöne Überleitung gefunden zu diesem Thema.
2: Du, das Foto habe ich gesehen. Ich habe gedacht, wer ist denn das?
1: Ja, was, von also, Andreas Sohn?
2: Von Andreas Sohn, ja. Andrea hat das gepostet im WhatsApp-Status. Ich muss dreimal hingucken.
0: Echt? Ja, also ich poste das so im WhatsApp-Status. Ich mache das ja nicht bei Instagram oder so und habe das so bei Freunden mal gezeigt. Mhm. Ja, das ist wirklich eine ganz große Typveränderung. Ich muss dazu sagen, mein Kind hat wirklich viele, viele dicke Haare. Und jetzt wollte er mal so einen kleinen Cut an der Seite und wollte vorne ein bisschen lang, hinten kürzer.
2: Richtiger Herrenschnitt.
0: Und da hat er sich so gefreut.
1: Der sieht aus wie ein Model, muss ich sagen. So ein Herrenmodel, der sieht aus, als wäre er schon 16 oder so.
2: Das ist doch ein Baby eigentlich.
1: Genau, sieht aus wie ein Herrenmodel, ganz die Mama.
0: Oh, das Schlimme ist immer, dass sie alle sagen, oh, der sieht so schön aus, der sieht aus wie der Papa.
2: Ach, das stimmt nicht. Ich immer so. Stimmt nicht, der sieht aus wie du.
1: So, jetzt kommen wir mal zu dem Morgenwetter.
0: Küsschen. So, wir haben heute wirklich einen schönen Tag. Viel Sonne, ganz vereinzelt Regen und Temperaturen, die auch wirklich warm sind, nachmittags 28 Grad.
1: Ja, da kann man kurz einen Haarschnitt gebrauchen. Wir gucken noch kurz auf die Straßen A20 Richtung Lübeck, Höhe Triebsees. Achtung, da sind immer noch Rehe an und auf der Fahrbahn und Landkreis Mecklenburgische Seenplatte, ja. Da brennt es weiter im Müritz-Nationalpark. Fenster und Türen bitte geschlossen halten. Und Anlaufstelle für die lieben Einwohner ist das Gemeindezentrum in Pekatl. Moin, alle Mann.

0: Es ist 5.20 Uhr. Einen schönen guten Morgen am Mittwoch. Ihr hört Ostseewelle.
1: Uwe, hast du gut geschlafen?
0: Ja, so durchschnittlich.
1: Hat dein erster Kaffee gut geschmeckt?
0: Ich habe heute, ja doch, doch, doch. Genau, ich habe
1: Dein Ingwer-Tee stark genug?
0: Nee, ich habe heute leider meinen Ingwer vergessen.
1: Ah, es hört sich gut an, weil heute ist Schluss mit lustig. Wir müssen nämlich deinen Lauf bei Schlag den Wollitzer beenden.
0: Ah.
1: 600 Euro sind ja inzwischen im Jackpot.
0: Ja.
1: Und gestern, also ich will ja nicht kleinig sein, aber da hast du schon ein bisschen geschwächelt.
0: Ach, na nur.
1: Was bricht man, wenn man sich für jemanden oder für etwas einsetzt?
0: Den Hals?
1: Etwas einsetzt? Was bitte?
0: Den Hals?
1: Das wäre blöd.
0: Also, da muss ich dazu sagen, das war die einzige Frage, die ich nicht gewusst habe, ja. Und die war blöd gestellt.
1: Ja, natürlich. Aber Du hast es nicht so mit Sprichwörtern. Vielleicht bekommst du ja heute wieder ein Sprichwort.
0: Naja, macht mich nur fertig, Leute. Ich freue mich auf jeden Fall. Auf 7.40 Uhr schlagt den Wollitzer das schnellste und beliebteste Guten Morgen-Quiz des Landes. 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

0: Guten Morgen, gleich mit einem DJ-Duo, das passt zur Ostseewelle wie A auf einmal, schon vom Namen her gestört, aber geil. Dann gibt's Kult von Coldplay und alle aktuellen Hits sind bei uns immer mit dabei. Felix Hin und Cascada lassen es ordentlich scheppern. Boy, you turn me.
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0: 5.29 Uhr, Ostseewelle hier mit dem Guten Morgen-Update von Yvonne Siegert-Machorzek.
4: Das Feuer im Müritz-Nationalpark hat sich auch in der Nacht weiter ausgebreitet. Mittlerweile steht da etwa eine 120 Hektar große Fläche in Flammen. Zum Löschen werden nun auch Extrakräfte aus anderen Landesteilen nachgefordert. Der erste Finalist der Fußball-Weltmeisterschaft steht fest. Spanien hat gewonnen 2-0 gegen Frankreich. Der Finalgegner wird heute ermittelt in der Partie England-Argentinien.
0: Damit sind wir beim Guten Morgenwetter, Andrea.
5: Und es bleibt weiterhin schön bei uns. Wir haben ganz viel Sonne. Tagsüber kommen stellenweise mehr Wolken auf uns zu. Es bleibt aber verbreitet trocken. Die Sonnenscheindauer liegt zwischen 12 und 17 Stunden. Und heute Tagestopwerte um die 22 bis 28 Grad. Überwiegend weht ein schwacher, stellenweise mäßiger Wind. Morgen am Donnerstag im Nordosten heiter, sonst nur etwas Sonne und viele Wolken. Gebietsweise gibt es dann Regenschauer und das ist auch ganz gut so. Es ist auch viel zu trocken momentan. Vereinzelt auch Gewitter bis 27 Grad. Am Freitag im Laufe des Tages mehr Wolken und auch Regenschauer. Wieder kräftige Gewitter, teilweise bis 28 Grad.
0: 5.30 Uhr, Ostseewelle, der beste Verkehrsservice für unser Land mit der A20 Richtung Lübeck. Bitte immer noch aufpassen, Höhe Triebsees, da sind Rehe an und auf der Fahrbahn. Ansonsten Landkreis Mecklenburgische Seenplatte, weiter der Brand im Müritz-Nationalpark. Bitte hier Fenster und Türen geschlossen halten, dann sind viele Einsatzfahrzeuge unterwegs. Darauf bitte einstellen, dass sie da gut durchkommen. Und solltet ihr da vielleicht noch irgendwie Probleme haben, Anlaufstelle für Einwohner ist das Gemeindezentrum in Pekadl. Blitzer stehen auf der A14 Richtung Karstädt, Höhe Platerberg. A24 Richtung Hamburg zwischen Zarrentin und Galin. B96 Rügenzubringer Richtung A20 Höhe Rastplatz Rügenblick und Umgehung Samtens Richtung Bergen. B198 Hohengüstow Richtung A11. Ortsausgang Brüssow Richtung Löcknitz. Ortsangang Eldena aus Stuck kommend. Zwischen Kronsforde und Bliesdorf stehen sie beidseitig. Zwischen Parum und Drei-Lützow Höhe Drei-Lützow Ausbau. Zwischen Röbel und Sitow Höhe Schampermühle. Stralsund und Karl-Marx-Straße beidseitig. Trassenheide Bahnhofstraße beidseitig. Und Ortseingang Warnemünde aus Rostock kommend Höhe Aral-Tanke. Habt ihr auch noch was entdeckt? Dann ruft er kurz durch auf der 0381 49 78 110, denn keiner meldet mehr aktuelle Flitzerblitzer.
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0: Starten wir mal durch. Moin.
4: Moin.

0: 5.39 Uhr, guten Morgen. Ihr hört Ostseewelle. Mittwoch haben wir, 15. Juli. Lieblingsschlagzeilen des Morgens sind dran. Ich würde sagen, Yvonne fängt heute mal an in den Nachrichten.
1: Ich habe was zum Wachwerden dabei.
0: Na?
1: Und zwar ein paar Tipps, wie man morgens besser aus dem Bett kommt und über den Tag besser drauf ist. Bild-Zeitung hat das heute gemacht. Da habe ich schon mal wieder gelacht, weil ich glaube, keiner von uns kann das aushalten und macht das. Erstens, morgens nach dem Wachwerden nicht gleich aufs Handy schauen. Mindestens eine Stunde Pause für bessere Laune.
0: Ja, eine Stunde schafft keiner, glaube ich, ja.
1: Mhm. Dann, nach dem Frühstück sollen wir noch entspannt sitzen bleiben, damit unser Blutzucker nicht gleich so hoch geht. Dann, wir sollen keinen schrillen Weckton wählen.
0: Ja, gut.
1: Ich kriege ich auch nicht hin, weil dann schlafe ich gleich weiter. Mhm. Und morgens keine wichtigen Entscheidungen im Halbschlaf treffen. Ja, ja. Also nicht überlegen, was ziehst du an, was musst du heute noch machen.
2: Aber weißt du, Stunden danach noch nicht denken.
1: Ja.
0: Aber das sag mal Leuten, die morgens um 2.30 Uhr oder um 3 Uhr aufstehen,
1: ja,
0: sich entspannt noch hinsetzen und so. Weißt, ich glaube, da bist du froh, wenn du lange genug pennen kannst.
1: Was soll das? Also wann sollst du aufstehen? Um 1 dann oder was?
0: Ja, keine Ahnung. Ich habe noch gefunden, Bergretter tragen bekifften Hund ins Tal. Das klingt jetzt erstmal lustig, ist es aber gar nicht. Christina aus England, die war mit ihrer Hündin Tokio in den schottischen Highlands unterwegs. Die wollten da auf den Gipfel des Ben Nevis, das sind also knapp 1400 Meter hoch. Und plötzlich ist der Hund immer wieder zusammengebrochen und bewusstlos geworden.
2: Oh Gott.
0: Und jetzt denkst du natürlich erstmal, was ist da los? Die wusste auch nicht, was der Hund hat und so. Aber dieser Hund, das war ein Labrador, ist natürlich auch ein bisschen zu schwer für sie gewesen, um den alleine da ins Tal zu schleppen. Mhm. Also hat sie das einzig Richtige gemacht, hat die Bergrettung angerufen und die haben mit 14 Leuten und einer Trage den Hund ins Tal gebracht.
1: Wo hat der Hund denn da was zu rauchen her?
0: Ja, pass auf, in der Tierklinik haben sie herausgefunden, dass die wahrscheinlich weggeworfenes Cannabis gefressen hat.
2: Ach Gott, das geht ja dann auch über den Magen, das ist ja noch gefährlicher.
0: Da hat also wirklich irgendeiner wieder was weggeworfen, Hund hat es gefressen, ein Labrador frisst ja sowieso alles und dann zack, Wirkung hat dann noch einige Stunden angehalten, aber am nächsten Tag war sie zum Glück wieder fit, da war alles durch. Also wirklich aufpassen, auch als Hundehalter, was die Hunde fressen, wir haben es jetzt schon ein paar Mal erlebt, auch bei uns da aus Debatten in Hagen und so, manchmal liegt halt was rum, was nicht dahin gehört.
2: Mhm. So, ich habe jetzt aber mal eine Bahngeschichte, die für Begeisterung sorgt, auf die Schlagzeile freue ich mich schon die ganze Zeit. ICE ohne Klopapier, Zugchef stoppt Fahrt und geht im Supermarkt einkaufen.
1: Finde ich korrekt.
2: So. Auf einer Fahrt von Sylt nach Berlin geht einem niegelnagelneuen ICE das Klopapier aus. Der Zug hält deswegen außerplanmäßig in Hamburg-Bergedorf an und der Zugchef läuft zu einem naheliegenden Supermarkt und kauft 3 große Packungen Klopapierrollen. Danach kann die Reise weitergehen. Ein Bahngast hat den Zugbegleiter gefilmt und jetzt feiert ihn das Internet.
0: Ja, klar.
2: Sie feiern ihn, dass er das Problem selbst in die Hand nimmt und sich einsetzt. Und einige fordern für ihn auch eine Gehaltserhöhung oder Sonderurlaub. Finde ich ganz toll.
0: Ja, absolut. Jetzt wissen wir auch, warum die Züge immer zu spät kommen. Die müssen wir erstmal alle Klopapier holen.
2: Nee, die Bahn gelobt Besserung. Sie wollen nachrüsten.
0: Na dann. 5.41 Uhr, ihr hört Ostseewelle jetzt mit dem aktuellen Hit von Felix Jehn und Cascada.

0: 5:45 ist es, ihr hört Ostseewelle, raus aus den Federn, richtige Mucke, dafür haben wir jetzt mit Vaya con Dios, nee, na, na, na, und wir gucken vorher noch aufs Guten-Morgen-Wetter.
1: Das ist ein sommerlicher Zaun zu sommerlichem Wetter, denn wir haben heute viel Sonne, aber es gibt auch stellenweise mehr Wolken. Es bleibt noch trocken bis 28 Grad.
0: Ja, Landkreis Mecklenburgische Seenplatte, da merken wir die Trockenheit. Es brennt weiter im Müritz-Nationalpark rund um Krienke und Granzin. Fenster und Türen bitte geschlossen halten, Einsatzfahrzeuge durchlassen und solltet ihr das nötig haben, Anlaufstelle für Einwohner ist das Gemeindezentrum in Pekadel. Habt ihr noch mehr? Dann 0381 49 78 110.

0: Also ich mit meinem gefährlichen Halbwissen im Fußball war ja fest davon überzeugt, dass Frankreich diesmal Weltmeister wird.
1: Hat nicht geklappt.
0: So schnell kann es aber gehen. Ja, Frankreich ist draußen. Spanien hat gewonnen. Die WM neigt sich so langsam dem Ende und jetzt geht's Richtung Finale.
1: Tja, Argentinien, England noch, ne? Und dann müssen wir mal gucken, wer da weiterkommt. Ihr hört Ostseewelle, es ist 6:12. Was ich sehr, sehr schade finde, ich habe es immer wieder gesagt, dass Georgien dieses Mal nicht dabei war.
0: Oh ja.
1: Und wisst ihr warum? Weil die haben einfach diese ganzen Willis im Namen und bei den Kommentatoren, das ist einfach so herrlich.
2: Boscharashvili, Nummer 6, der ist mir schon aufgefallen. Was hat denn der für eine Technik?
3: Der Versuch, Mamardashvili zu übertölpeln. Davitashvili, pardon. Der Neuner.
2: Die Nummer 14 kommt auch noch rein. Lochoschwili, habe ich das richtig ausgesprochen?
3: Lochoschwili.
2: Gut, danke dir.
3: Davitashvili kommt, da haben wir Lochoschwili. Fantastische Einzelaktion von Koshorashvili. Und Zitaishvili ist auch raus, der diese linke Bahn da rauf und runter marschiert ist. Zitaishvili.
1: Die hatten wirklich 11 Willis da in ihrem Team beim letzten Turnier und der Trainer hieß mit Vornamen Willi. Also besser geht's gar nicht. War schon lustig mit den Kommentatoren.
0: Und wir freuen uns gleich auf andere Kommentatoren. Die haben auch richtige Hinhörer über die Bühne gebracht. Gleich nach 6 hier bei Ostseewelle.
1: Jetzt gibt's erstmal Matt Con, Freaky Like Me. Und für alle, die gerade beim Kaffee trinken sind und auch gerade ein bisschen geschmunzelt haben, Miley Cyrus, Actuate, End of the World. 5:49, 11:06 ist es jetzt.

0: vor sechs. Guten Morgen, ihr hört Ostseewelle. Wir sorgen für gute Laune hier um kurz vor sechs auf Mittwoch und haben auch in der nächsten halben Stunde alles dabei, was ihr gerne hört. Zum Beispiel brandaktuelle Hits von Miles Smith, Niall Horan, Drive Safe, coole Nummer. Alle Farben ist dabei, Baby Goodbye. Und David Guetta gibt's mit einer absoluten Hymne.
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4: Nationalparkfeuer breitet sich aus, mehr Helfer und Löschtechnik. Unwetter mit Verletzten in Region Nürnberg. Das Guten Morgenwetter mit Andrea.
5: Heute nochmal recht schön, bis 28 Grad.
4: Guten Morgen, ich bin Yvonne Siegert-Machotzek. Das Feuer im Müritz-Nationalpark hat sich auch in der Nacht weiter ausgebreitet und mittlerweile steht eine etwa 120 Hektar große Fläche in Flammen. Zum Löschen kommen jetzt mehr Kräfte und Technik aus allen Landesteilen. Ostseewelle-Reporter Alexander Stut.
6: Am späten Abend sind zusätzliche Feuerwehrleute mit ihrer Technik aus dem Landkreis Rostock unter anderem zur Unterstützung der 250 Einsatzkräfte in den Müritz-Nationalpark gekommen. Vor allem mit Kreisregnern und Löschrobotern sollen die Flammen aufgehalten werden, denn die kommen einigen Orten wie Granzin oder Speck immer näher. Wie uns Umweltminister Till Backhaus heute früh sagte, haben über 30 Personen aus dem evakuierten Ort Granzin die Nacht in einer Notunterkunft verbracht. Der Minister fordert bereits seit Jahren die Umsetzung eines Brandschutzkonzeptes für die Region. Das brennende Waldgebiet zwischen Warnower Strelitz gilt als munitionsverseucht. Detonation soll es aber bisher nicht gegeben haben.
4: In Schwerin hat eine 87-jährige Autofahrerin, die von einem Grundstück gefahren ist, einen Fußgänger erfasst. Der Mann ist schwer verletzt worden. Er wurde eingeklemmt und gut 15 Meter weit mitgeschleift. Das Auto fuhr dann auch noch gegen einen Laster und 4 andere geparkte Fahrzeuge.
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4: Ungewöhnlich heftige Unwetter hat es am Abend in der Region Nürnberg gegeben, deswegen wurden dort auch einige Menschen verletzt. Die meisten wurden von umgestürzten Bäumen eingeklemmt. Es gab aber auch vollgelaufene Keller, kaputte Dächer und am Flughafen Nürnberg wurden einige Verbindungen gestrichen. Nach den Unwettern sind da heute auch teilweise Schulen zu. Das waren die Nachrichten und jetzt zum Sport.
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4: Der erste Finalist der Fußball-Weltmeisterschaft steht jetzt. Spanien hat überraschend 2-0 gegen Frankreich gewonnen und erstmals seit seinem Weltmeistertitel vor 16 Jahren jetzt wieder ein WM-Endspiel erreicht. Und der Finalgegner, der wird in der Partie England-Argentinien dann ermittelt und die läuft heute. 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
5: Dankeschön, Yvonne. Und das ist heute wirklich ein schöner Tag. Die Sonne setzt sich ganz gut durch und die Sonnenscheindauer heute wieder im zweistelligen Bereich zwischen 12 und 17 Stunden. Tagsüber stellenweise mal mehr Wolken, aber das muss man aufgrund der Trockenheit sagen, leider bleibt es noch trocken. Da kommt noch kein Regen runter, aber in den nächsten Tagen kündigt sich was an. Wir erwarten Höchstwerte um die 22 bis 28 Grad, überwiegend weht ein schwacher, stellenweise mäßiger Wind. Morgen am Donnerstag heiter, später dann noch ein paar Wolken und vereinzelt Regen bis 27 Grad. Am Freitag werden die Regenschauer und die Gewitter kräftiger bis 28 Grad.
0: 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Mit dem Landkreis Mecklenburgische Seenplatte, hier brennt es weiter im Müritz-Nationalpark, habt ihr mitbekommen. Rund um Krienke und Granzin bitte Fenster und Türen geschlossen halten, außerdem ein bisschen aufpassen. Da sind viele Einsatzfahrzeuge unterwegs, dass die immer gut durchkommen. Und solltet ihr da noch irgendwie Probleme haben, Anlaufstelle für Einwohner ist das Gemeindezentrum Pekatel. Flitzerblitzer stehen auf der A14 Richtung Karstädt, Höhe Plater Berg. A24 Richtung Hamburg zwischen Zarrentin und Gallin. B96 Rügenzubringer Richtung A20, Höhe Rastplatz Rügenblick und Umgehung Samtens Richtung Bergen. B198 Hohengüstow Richtung A11 stehen sie. Barlow Richtung Zirzow, Ortsausgang Brüssow Richtung Löcknitz, dann Ortseingang Eldena aus Stuck kommend. Zwischen Kunsforde und Bliesdorf beidseitig, zwischen Parum und Dreilützow, Höhe Dreilützow Ausbau. zwischen Röbel und Sito-Höhe-Schamper Mühle, Stralsund, Karl-Marx-Straße beidseitig, Trassenheide-Bahnhofstraße auf beiden Seiten und Ortseingang Warnemünde aus Rostock kommend Höhe Aral. Habt ihr auch noch was entdeckt? Dann ruft er durch auf der 0381 49 78 110. Denn keiner meldet mehr aktuelle Flitzerblitzer.
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0: Ja, einige sind auch in den Ferien schon munter, müssen ja arbeiten. Yvonne in den Nachrichten zum Beispiel. Guten Morgen.
7: Moin.
0: Andrea auch, moin.
7: Einen wunderschönen guten Morgen.
0: Und wir begleiten euch jetzt rein in diesen herrlichen Mittwoch, 15. Juli, mit dem aktuellen Hit von Alle Farben. Hier ist Baby Goodbye.

0: Und das waren die besten Hinhörer bei der Weltmeisterschaft Ostseewelle. 10:50. Spanien steht bereits als Finalist fest, hätte ich jetzt nicht gedacht. Ich habe ja wirklich ganz stark mit Frankreich gerechnet.
1: Ja.
0: Und heute entscheidet sich, ob England oder Argentinien sich das zweite Ticket fürs Endspiel holt.
1: Ja, es ist einfach so, Deutschland musste früh die Koffer packen, aber dennoch, langweilig war diese WM nun wirklich nicht. Vor allem durch einige Pannen bei den Kommentatoren oder lustige Sprüche. Einer, der aus der Türkei ist, hat zum Beispiel Teams verwechselt und musste deshalb schon nach Hause fliegen. Das ist natürlich dann ganz bitter. Aber es gab noch andere lustige Momente, so wie von diesem Schweizer Kommentator beim Spiel Südafrika gegen Kanada.
2: Ich weiß nicht, wie es Ihnen geht, liebe Zuschauerinnen und Zuschauer. Ich bin mittlerweile so weit, dass ich mir einen Flitzer wünsche auf dem Platz. Nur damit einer mal im Vollsprint über das Spielfeld rennt. Das ist so langweilig, so langsam. Das ist schwierig auszuhalten.
1: Eieieiei.
0: Aber eine schöne Panne gab es hier auch. Die deutschen Fans wollten Stimmung machen, aber laut Kommentatorin Claudia Neumann waren die Plätze nicht so zahlreich belegt.
3: Gut drei Viertel bislang gefüllt, die Ränge. Wir sehen es aus beiden Lagern auch. Anhänger. Auf den Tribünen 2,5 deutsche Fans sollen es sein.
1: Doch so viele, 2,5 deutsche Fans.
0: 2,5 deutsche.
1: Ja, und so berühmt die Fußballstars auch sind, so wie Spanien-Talent Jamal, kleiner Bruder bleibt eben kleiner Bruder.
4: Da sehen sich die Brüder und der Vater über die Videoleinwand. Ha, streckt der freche Lümmel etwa dem großen Bruder die Zunge raus. Ja, Weltstar mit Zahnspange.
1: Der kleine Lümmel, du.
0: Aber wisst ihr, worüber man auch ordentlich lachen kann? Ja. Und zwar, wie unterschiedlich die Kommentatoren bei den Toren jubeln.
1: Oh ja.
0: Dürft ihr nicht verpassen. Das machen wir mal um 7:15 hier bei Ostseewelle.
1: Jetzt ist es 6:12 Uhr. Kommt gut rein. Moin.

0: Einen schönen guten Morgen, ihr hört Ostseewelle, 6.16 Uhr haben wir, passt etwas genau, dann passt es wie angegossen.
1: Ach, oh Gott, genau. Uwe übt schon die ganze Zeit, jetzt löst er Fragen, damit er sich gut vorbereitet bei Schlag den Wolitzer, 600 Euro haben wir ja im Jackpot.
0: Milliert heißt das.
1: Uwe, du hast aber auch noch andere Dinge zu tun, ne?
0: Ganz hab
1: kurz. Hier so private Sachen während der Arbeitszeit finde ich ja nicht gut. Ich bin schon still. Ich habe letztens auch noch eine Handtasche bestellt im Internet.
0: So, kommen wir zum guten Morgenwetter. Ich muss aufpassen, dass du das noch machst hier.
1: Ja, genau. Sonst mach ich ja gar nichts. Ich drehe ja nur Däumchen den ganzen Tag. So, wir haben heute viel Sonne und stellenweise auch ein paar mehr Wolken. Es bleibt aber verbreitet trocken bis 28 Grad.
0: Moin.
2: Moin, Jens hier. Ich wollte dich bloß zur Scheißung auf der A14. Der Blitzer Platerberg steht jetzt beidseitig. Also beide Seiten stehen Anhänger.
0: Danke, moin.
3: Guten Morgen, hier ist Svenja aus Fulham. Hey. Ich wollte einen Blitzer melden. B5, der sind nur Richtung Beutzenburg.
0: Dankeschön. Habt ihr auch noch was entdeckt, ruft der durch. 0381 49 78 110. Let's make

0: Auf den Schlag, genau 6.20 Uhr. Einen schönen guten Morgen, ihr hört Ostseewelle.
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0: 15. Juli steht auf dem Kalenderblatt. Wer Mittwoch, geht los mit Widder Andrea.
2: Und noch bevor der Tag richtig Fahrt aufnimmt, habt ihr schon mehr geschafft als erwartet.
0: Stier.
2: Heute genießt ihr die ruhigen Minuten besonders. Zwischen all dem Trubel findet ihr genau den Moment zum Durchatmen.
0: Zwillinge.
2: Eine überraschende Nachricht bringt eure Tagesplanung kurz durcheinander.
0: Krebs.
2: Jemand bedankt sich heute für etwas, das für euch längst selbstverständlich war.
0: Löwe.
2: Heute klappt vieles, ohne dass ihr euch groß anstrengen müsst.
0: Jungfrau.
2: Eine spontane Idee spart euch heute nicht nur Zeit, sondern auch jede Menge Umwege.
0: Waage.
2: Am Abend stellt ihr fest, dass der Tag viel schöner verlaufen ist, als ihr am Morgen vermutet hattet.
0: Skorpion.
2: Heute lohnt es sich, auf euer erstes Gefühl zu vertrauen. Es führt euch deutlich sicherer als langes Grübeln.
0: Schütze.
2: Ein kleiner Tapetenwechsel bringt heute erstaunlich viele neue Energie. Schon ein anderer Ort reicht aus.
0: Steinbock.
2: Eine gute Nachricht erreicht euch genau im richtigen Moment.
0: Wassermann.
2: Ihr bringt heute jemanden mit einer originellen Idee auf ganz neue Gedanken.
0: Und bei den Fischen haben wir heute die Wimpel-Piranhas.
2: Liebe Fische, mit eurer offenen Art sorgt ihr heute dafür, dass selbst ein schwieriges Gespräch angenehm verläuft.
0: 6.21 Uhr.

0: Morgen auf in den Mittwoch. Ihr hört Ostseewelle, 6.27 Uhr jetzt. Nächste halbe Stunde, da hauen wir auch ordentlich in die Boxen. Wir haben für euch Last Go Something. Dance-Hit aus den 2000ern und jeden Tag, den ganzen Tag die meiste Musik mit allen aktuellen Hits. Da wird es ein bisschen entspannter mit Alex Warren, Ordinary.
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0: Gleich ist es 6.30 Uhr. Ihr hört Ostseewelle mit dem Guten Morgen-Update von Yvonne Siegert-Machorzek.
7: Das Feuer im Müritz-Nationalpark hat sich in der Nacht noch weiter ausgebreitet. Der Wind facht die Flammen da an und mittlerweile steht eine 120 Hektar große Fläche in Flammen. Deshalb kommen zum Löschen jetzt mehr Kräfte und Technik aus anderen Landesteilen. In der Region Nürnberg hat es am Abend heftige Unwetter mit einigen Verletzten gegeben. Die meisten da wurden von umgestürzten Bäumen eingeklemmt. Es gab auch vollgelaufene Keller, kaputte Dächer und am Flughafen Nürnberg wurden Verbindungen gestrichen.
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7: Der neue Feldbrand in Glasow bei Teterow ist gelöscht. Kurz zuvor wurde das Getreidefeld dann noch abgeerntet und gegen 14 Uhr brachen die Flammen aus. Möglicherweise gab es Steinschlag durch die Maschine und daneben Funkenflug. Gut 35 Hektar brannten. Auch Landwirte bei Teterow halfen beim Löschen. Sie zogen mit ihren Maschinen eine Schneise um die brennende Fläche.
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9: Es bleibt weiterhin schön und noch trocken, aber in den nächsten Tagen kommen dann einige Schauer zu uns und das ist auch gut so, weil durch die ganzen Waldbrände muss wirklich mal ein bisschen Regen auf die Erde kommen. Heute haben wir mehr Wolken stellenweise, aber es bleibt verbreitet trocken und auch die Sonne setzt sich durch, hauptsächlich in der Küstenregion. Die Sonnenscheindauer um die 12 bis 17 Stunden, 22 bis 28 Grad. Morgen am Donnerstag ist es teils heiter. Etwas Sonne kommt raus, viele Wolken kommen dann aber tagsüber dazu. Dann sind einige Regenschauer dabei, bis 27 Grad. Am Freitag im Laufe des Tages haben wir mehr Wolken, gelegentlich Regen und auch teils kräftige Gewitter, 23 bis 28 Grad.
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0: Landkreis Ludwigslust-Parchim, hier haben wir schon wieder einen Brand. 9 zwischen Leuße und Kavelmoor, da läuft also ein Feuerwehreinsatz im Wald. Landkreis Mecklenburgische Seenplatte, es brennt weiter im Müritz-Nationalpark. Rund um Krienke und Granzin, habt ihr in den Nachrichten vielleicht auch mitbekommen. Fenster und Türen bitte in der Region geschlossen halten, dann damit rechnen, dass viele Einsatzfahrzeuge dort durch müssen. Und solltet ihr noch irgendwie Bedarf haben, Einwohner, da für euch ist das Gemeindezentrum Pekadel da. Flitzerblitzer stehen auf der A14 Richtung Karstädt, Höhe Platerberg, beidseitig. A24 Richtung Hamburg zwischen Zarentin und Galin. B5 Dersenow Richtung Bolzenburg. B96 Rügenzubringer Richtung A20. Das ist hier Höhe Rastplatz Rügenblick und Umgehung Samtens Richtung Bergen. Auf der B198 stehen sie Hohengüstow Richtung A11. In Barlow Richtung Zirzow. Ortsausgang Brüssow Richtung Löcknitz. Ortseingang Eldena aus Stuck kommend. In Kritzmoor Schulweg stehen sie beidseitig. Zwischen Grunsford und Bliesdorf auch auf beiden Seiten. Zwischen Parum und Drei-Lützow, Höhe Drei-Lützow-Ausbau. Zwischen Röbel und Sito, Höhe Schampermühle, Stralsund, Karl-Marx-Straße beidseitig. beidseitig auch in Trassenheide in der Bahnhofstraße und Ortseingang Warnemünde aus Rostock kommend, Höhe Aral stehen sie noch. Habt ihr noch was entdeckt, dann meldet euch gerne auf der Ostseewelle Studio Hotline. Das ist die 0381 49 78 110.
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0: Ja, vor 2 Minuten hat bei vielen der Wecker geklingelt. Dann schleifen wir uns jetzt mal gemeinsam ins Bad. Ist ja doch nicht ganz einfach, dieser Weg. Und dann noch dieser Schreck, wenn du vor den Spiegel trittst. Ne?
9: Ja.
0: Aber wir kriegen das hin mit Leonin Caleb Scott. Jetzt aktuell 8 Stay.

0: Gleich 6.40 Uhr.
1: Leute, bei unserem Kollegen Jan Zerbst geht es heute um meine Ex-Freundin. Die war so laut, wenn man versucht hat zu schlafen. Es ist unsäglich gewesen, wirklich.
0: Laute Partner kennen wir. Entweder haben wir jemanden oder man ist selber laut. Mein Mann, wenn er ins Schlafzimmer kommt, da will er mal ganz leise sein. Das ist auch so, als wenn ein Presslufthammer neben dir loslegt. Deswegen lassen wir jetzt mal Jan Zerbst ran, unseren Experten, und er kann auch noch einiges darüber berichten.
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3: Leise Geräusche können so gut tun. Ein Rascheln oder ein Flüstern, das ist ASMR. Und es gibt das Gegenteil, wenn Partnerin oder Partner einfach laute Menschen sind. So jemanden kennt jeder. Er oder sie läuft dann auf den Fersen durch die Wohnung, klingt wie ein Elefant in Skistiefeln, reißt die Türklinke runter und gleichzeitig die Tür auf, das klingt wie eine Abrissbirne, beißt in einen Apfel wie ein Betonmischer, und wenn ihr ganz leise entspannt auf der Couch sitzt, fängt sie plötzlich an zu reden in einer Lautstärke wie der Schiri im WM-Halbfinale.
4: Willst du noch was trinken?
3: Da tut es einfach manchmal gut, wenn Ruhe einkehrt zu Hause und Schatzi endlich schläft und nur noch ganz ruhig und sanft atmet. Wie eine Kettensäge im Leerlauf.
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0: Morgen, hört Ostseewelle 6.44 Uhr. Kurzblick aufs Guten Morgen mit Andrea.
1: Und das ist heute ein sonniger Tag, aber ein paar Wolken kommen dazu. Es bleibt trocken bis 28 Grad.
0: Landkreis Ludwigslust-Parchim zwischen Leusow und Kavelmoor. Feuerwehreinsatz, da brennt es im Wald, da bitte aufpassen. Und einmal Moin noch.
2: Guten Morgen, Markus hier. Ich wollte euch ein bisschen verpetzen und zwar in Greifswald in der Wilhelm-Holt-Straße, Fahrt Richtung Lasertech.
0: Markus, reingehauen, Dankeschön. Gute Fahrt allen unterwegs, jetzt mit Dance Beats von Lasko.

0: Das ist der allersüßeste Start in den Ferientag.
1: Guten Morgen.
2: Guten Morgen.
3: Guten Morgen.
4: Guten Morgen.
5: Moin.
0: So viel guten Morgen und so süß, 7:07. 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
6: Heute ist es wieder schön und sehr sonnig. Nachmittags bekommen wir Temperaturen

0: Minuten vor sieben ist es. Ihr hört Ostseewelle, einen schönen guten Morgen. Spanien ist im Finale der Fußball-Weltmeisterschaft und wir haben heute mal die lustigsten Kommentatorenmomente bei uns in der Show. Unter anderem gleich der längste Atem bei einem Torjubel. Ihr werdet staunen. Um 7.10 Uhr.
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1: Wind facht Nationalpark Feuer an, mehr Helfer und Löschtechnik. Unwetter mit mehreren Verletzten in Region Nürnberg. Das Guten Morgenwetter mit Andrea.
2: Heute recht schön, aber auch Wolken bis 28 Grad.
1: Guten Morgen, ich bin Yvonne Siegert-Machotzek. Das Feuer im Müritz-Nationalpark hat sich auch in der Nacht weiter ausgebreitet und mittlerweile steht da etwa eine 120 Hektar große Fläche in Flammen. Zum Löschen kommen jetzt mehr Kräfte und Technik aus allen Landesteilen. Ostseewelle-Reporter Alexander Stut.
3: Am späten Abend sind zusätzliche Feuerwehrleute mit ihrer Technik aus dem Landkreis Rostock unter anderem zur Unterstützung der 250 Einsatzkräfte in den Müritz-Nationalpark gekommen. Vor allem mit Kreisregnern und Löschrobotern sollen die Flammen aufgehalten werden, denn die kommen einigen Orten wie Granzin oder Speck immer näher. Wie uns Umweltminister Till Backhaus heute früh sagte, haben über 30 Personen aus dem evakuierten Ort Granzin die Nacht in einer Notunterkunft verbracht. Der Minister fordert bereits seit Jahren die Umsetzung eines Brandschutzkonzeptes für die Region. Das brennende Waldgebiet zwischen Warnower Strelitz gilt als munitionsverseucht. Detonation soll es aber bisher nicht gegeben haben.
1: Ein Jugendlicher hat nach der Zerstörung von bis zu 50 Vogelnestern in Vorpommern ein schlechtes Gewissen bekommen und sich dann doch noch bei der Polizei gestellt in Anklam. Mit einem Kumpel hat er die Nester von streng geschützten Mehlschwalben im Aussichtsturm Bugwitz abgeschlagen. Die meisten Jungvögel haben aber überlebt und die Mehlschwalben bauen schon neu.
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1: Besonders heftige Unwetter hat es am Abend in der Region Nürnberg gegeben. Und dabei sind auch einige Menschen verletzt worden. Die meisten wurden von umgestürzten Bäumen eingeklemmt. Es gab vollgelaufene Keller, kaputte Dächer und am Flughafen Nürnberg wurden Verbindungen gestrichen. Nach den Unwettern in der Region sind da heute auch einige Schulen zu. Das waren die Nachrichten und jetzt zum Sport.
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1: Der erste Finalist der Fußball-Weltmeisterschaft steht. Spanien hat überraschend gewonnen, 2-0 gegen Frankreich und erstmals seit seinem Weltmeistertitel vor 16 Jahren jetzt wieder ein WM-Endspiel erreicht. Der Finalgegner wird heute ermittelt in der Partie England-Argentinien. 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Und jetzt das Guten Morgenwetter mit Andrea.
2: Dankeschön, Yvonne. Es bleibt weiterhin schön bei uns in Mecklenburg-Vorpommern. Wir starten und enden hauptsächlich mit Sonne. Die Sonnenscheindauer wieder im zweistelligen Bereich, 12 bis 17 Stunden. Tagsüber gibt es aber stellenweise auch mal mehr Wolken. Trotzdem bleibt es noch verbreitet trocken. 22 bis 28 Grad erwarten wir nachmittags und überwiegend weht ein schwacher, stellenweise auch mäßiger Wind. Gucken wir uns noch die nächsten Tage an und da verändert sich ein bisschen was vom Wetter. Es wird unbeständiger, morgen schon von Süden her Regen, Schauer, teilweise gewitterig bis 27 Grad, am Freitag kräftige Gewitter bis 28 Grad.
4: 7:03 Uhr.
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5: Es ist noch ein Waldbrand dazugekommen. Landkreis Ludwigslust-Parchim zwischen Leuße und Kavelmoor. Feuerwehreinsatz und Landkreis Mecklenburgische Seenplatte brennt weiter im Müritz-Nationalpark. Rund um Krieg und Granzin. Fenster und Türen geschlossen halten. In der Region sind viele Einsatzfahrzeuge unterwegs. Und Anlaufstelle für die lieben Einwohner ist das Gemeindezentrum Pekadel. Dann kriege ich gerade die Info noch aufs Ohr. Landkreis Ludwigslust-Parchim zwischen Leuße und Kavelmoor. Der Brand ist jetzt erstmal gelöscht. Puh, Gott sei Dank. Blitzer, Blitzer stehen auf der A14 Richtung Karstadt, Höhe Platerberg beidseitig. A24 Richtung Hamburg zwischen Zarrentin und Gallin. B5 Dersenow Richtung Beutzenburg. B96 Rügenzubringer Richtung A20 Höhe Rastplatz Rügenblick. Und Umgehung Samtens Richtung Bergen. B191 zwischen Eldena und Karstadt, hinter dem Abzweig Güritz stehen sie. B192 Penkow Richtung Malchow. B198 Hohengüstow Richtung A11. In Barlow Richtung Zirzow. Ortsausgang Brüssow Richtung Löcknitz. Ortsangang Eldena aus Stuck kommend. Kritzmo Schulweg beidseitig. Zwischen Grunsford und Bliesdorf stehen sie beidseitig. Zwischen Parum und Drei-Lützow, Höhe Drei-Lützow Ausbau. zwischen Röbel und Sitohöhe Schampermühle, Stralsund, Karl-Marx-Straße, Trassenheide, Bahnhofstraße, Ortseingang Warnemünde aus Rostock kommend, Höhe Aral und geht weiter. Moin.
4: Moin, hier ist der Micha aus Schwerin.
5: Jo.
4: Ampelausfall, Bleicher Ufer, Schwerin unten, alter Friedhof Bleicher Ufer und Ostdorfer Ufer. Ludwigslust
5: der Chaussee. Okay, also da auf die Verkehrszeichen achten. Dankeschön, moin.
6: Guten Morgen, liebes Ostseewelle-Team. An der B194, Obstgut Lüssow Richtung Strahlen, kurz vor Strahlen, Wilder Blitzer aufgebaut. Liebe Grüße, euer Sandro.
5: Aus der Rhein, danke, moin.
7: Schönen guten Morgen. Auf der Stadtautobahn Richtung Autobahn, ca. 2 Kilometer vor der Abfahrt Kritzmoor-Stebelow, steht der Blitzer.
5: Danke, Lukas. Habt ihr noch mehr, ruft er durch 0381 49 78 110.
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5: Countdown läuft noch 35 Minuten, dann schlagt den Wörlitzer. 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Anmelden lohnt sich für euch definitiv noch im Web bei ostseewelle.de oder auch in der Gratis-App. Jetzt gibt's erstmal einen aktuellen Power-Hit zum Durchstarten von Bibi Rexha. Moin zusammen.
1: Moin. Moin.

0: Und das waren die besten Torjubel bei der WM. Ostseewelle hier, 7:11. Spanien ist im Finale und heute entscheidet sich, ob Argentinien oder England der Gegner wird. Mhm. Ich bin da sehr tolerant, nur nicht England.
1: Ja, super.
0: So, Deutschland, wissen wir, ist lange raus, aber diese WM hat uns trotzdem jede Menge lustige Momente beschert, vor allem dann, wenn der Ball im Netz war.
1: Oh ja, also wenn die Fans im Stadion und zu Hause komplett ausgerastet sind, dann sind das auch die Kommentatoren am Mikrofon, die sind völlig eskaliert. Und hier sind mal die besten Torjubel der Kommentatoren dieser Weltmeisterschaft.
0: In Mexiko war es quasi eine ordentliche Fiesta.
2: Julian para Raúl,
1: Raúl! Das ist aber so geil, wie das R-Roll, ne? Und dass die Ösis auch kein Blatt vor den Mund nehmen, das zeigt dieser Kommentator hier aus Österreich.
3: Ich kann es nicht fassen. Sabitzer, noch geht was. Noch könnte was gehen. Gregoritsch! Ah, da! Da! Kalajdzic! Kalajdzic! 3-3! Bist du deppert?
1: Bist du hinterher deppert, aber schön, auch, ne? Rapsöl trinken oder sowas, damit die Stimme nächsten Tag wieder funktioniert.
0: Aber den längsten Atem hatte dieser Kommentator beim ersten Tor der Geschichte von WM-Neuling Kap Verde.

0: Sirene, ne?
1: Hey, Gesangsausbildung oder wo nimmt er die Luft her? Das waren jetzt 16, 18 Sekunden ausatmen.
2: Du, aber da hätte ich als Fußballer den schon mal gegen den Kopf geschossen hier.
1: Wahnsinn. Gleich dreimal hat er ausgeholt und hört nicht wieder auf.
2: So, wie ein Tor in der dritten Fußballliga mal für eine ordentliche Panne beim Kommentator gesorgt hat, das hört ihr jetzt um kurz nach acht hier bei Ostseewelle.

0: 7.17 Uhr ist es. 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Einen schönen guten Morgen mit einem Kurzblick aufs Guten Morgenwetter.
1: Und da haben wir heute einen doch recht schönen sonnigen Tag, aber ab und zu kommen auch mal Wolken auf. Es bleibt heute noch mal trocken und wir kriegen um die 21 bis 28 Grad.
0: Vorsicht bitte auf der A20 Richtung Rostock zwischen Lüdersdorf und Schönberg. Ein Spanngurt auf der Fahrbahn. Dann moin.
2: Ja moin, Gematze hier. Ich wollte nur mal sagen, die Rennleitung steht auf dem Zubringer, auf dem Weg zur A20 zwischen Rostock und Fritzburg.
0: Okay, danke und Susi.
3: Guten Morgen, liebes Ostseewelle-Team.
0: Na?
3: In der Wilhelm-Holt-Straße in Greifswald werden heute tolle Sommerbilder gemacht.
0: Dankeschön. Habt ihr auch noch was entdeckt, ruft er durch. 0381 49 78 110. Gute Fahrt.

0: 7:20 Uhr.
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2: Ja, Oberamtsrat Alfred Klausen?
3: Morgens, Alfred, hast du das gehört? In München gilt ab sofort ein strenges Wasserverbot.
2: Ja, kein Problem, ich trinke sowieso nur Käffchen.
3: Es geht nicht ums Trinken. Die Münchner verbrauchen statt 300 Millionen jetzt über 360 Millionen Liter Wasser am Tag.
2: Das sind 60 Millionen Liter mehr. Hat der Söder wieder seinen Balkon gekerchert?
3: Privat darf nicht mehr gekerchert werden. Keine Terrassen, keine Wände, keine Dächer.
2: Wie soll man denn seinen Dachstuhl sauber halten?
3: Seit wann reinigst du deinen Dachstuhl?
2: Seit gerade eben, jetzt wo es verboten ist, bekomme ich richtig Lust darauf.
3: Auch Autos dürfen nur noch in der Waschstraße gereinigt werden.
2: Mein Wagen wird nicht gewaschen, der hat eine natürliche Schutzschicht.
3: Das ist keine Schutzschicht, das ist Vogelkot.
2: Trotzdem perlt Regen hervorragend davon ab.
3: Alfred, private Pools dürfen auch nicht mehr befüllt werden.
2: Was machen denn jetzt die Leute im noblen Grünwald?
3: Vermutlich setzen sie sich in ihre leeren Pools und trinken Champagner. Brunnen und Wasserspiralen werden ebenfalls abgeschaltet.
2: Dürfen Blumen wenigstens noch gegossen werden?
3: Nur zwischen 19 Uhr abends und 9 Uhr morgens.
2: Na, das ist gut, dann sieht die Nachbarschaft jedenfalls nicht, dass ich mit der Gießkanne rede.
3: Du redest mit deiner Gießkanne?
2: Natürlich, sie heißt Gisela.
3: Warum Gisela?
2: Gisela, weil sie gießt habe.
3: Ach so.
2: Und was kostet so ein Verstoß?
3: Bis zu 50.000 Euro. Das Verbot gilt erstmal bis zum 1. August.
2: Okay, und wenn es bis dahin nicht regnet?
3: Dann wird verlängert.
2: Dann sollte München schnell handeln.
3: Was schlägst du vor?
2: Oktoberfest vorziehen.
3: Was soll das denn bringen?
2: Dann trinken alle Bier statt Wasser.
3: Alfred, darauf ein Käffchen?
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0: 7:29 Uhr, Ostseewelle, auf für einen herrlichen Mittwoch. Genau die richtige Mucke haben wir auch dazu. Gleich mit einem Mann, der sehr bodenständig ist, der ganze Stadien füllt und auf Hunde steht. Dermot Kennedy, aktuelle Nummer Funeral.
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0: Es ist 7.31 Uhr, Ostseewelle hier mit dem Guten Morgen-Update von Yvonne Siegert-Machotzek.
6: Das Feuer im Müritz-Nationalpark hat sich in der Nacht noch weiter ausgebreitet, weil der Wind die Flammen da anfacht. Mittlerweile stehen die Flammen auf einer etwa 120 Hektar großen Fläche. Zum Löschen sind deswegen mehr Kräfte und auch Technik angerückt aus allen Landesteilen. In der Region Nürnberg hat es am Abend heftige Unwetter gegeben, auch mit mehreren Verletzten. Die meisten wurden da von umgestürzten Bäumen eingeklemmt. Auch am Flughafen Nürnberg mussten Verbindungen gestrichen werden.
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6: Auch aus dem Landkreis Rostock sind jetzt Feuerwehrleute und Technik beim Großfeuer im Müritz-Nationalpark dabei. Sie helfen, weil Wind die Flammen immer wieder anfacht. Die neuen knapp 20 Kameraden kommen aus Kruppelin, Neupuko und aus Güstrow. Sie sind mit Löschfahrzeugen vor allem da, um den Ort Speck zu schützen.
0: 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Jetzt sind wir beim Guten Morgenwetter, Andrea.
8: Und heute ist es heiter bis sonnig, tagsüber stellenweise mehr Wolken, aber es bleibt noch verbreitet trocken. Wir haben um die 12 bis 17 Stunden heute bei der Sonnenscheindauer und 22 bis 28 Grad an der frischen Luft. Und dazu weht ein schwacher, stellenweise mäßiger Wind. Morgen am Donnerstag ist es gerade im Nordosten noch heiter. Ansonsten zieht es sich gebietsweise schon zu und dann gibt es einige Regenschauer bis 27 Grad. Am Freitag kommen dann noch kräftige Gewitter dazu, 23 bis 28 Grad.
0: 7.32 Uhr, Ostseewelle, der beste Verkehrsservice für unser Land. A20 Richtung Rostock zwischen Lüdersdorf und Schönberg. Achtung, immer noch Spanngurt auf der Fahrbahn. Stadtverkehr Schwerin an den Kreuzungen Obotritenring Ostdorfer Ufer und Ludwigsluster Chaussee gibt es aktuell einen Ampelausfall. Dann der Brand im Landkreis Mecklenburgische Seenplatte im Müritz-Nationalpark rund um Krienke und Granzin. Hier bitte Fenster und Türen weiterhin geschlossen halten und vielleicht auch ein bisschen aufpassen, da sind immer wieder Einsatzfahrzeuge unterwegs, dass sie da gut durchkommen. Und die Anlaufstelle für die lieben Einwohner ist das Gemeindezentrum in Pekadel. Blitzer, Blitzer stehen auf der A14 Richtung Karstädt, Höhe Platerberg, beidseitig. A24 Richtung Hamburg zwischen Zarentin und Galin. B5, Dersenow stehen sie Richtung Bolzenburg. Dann auf der B96 Rügenzubringer Richtung A20, Höhe Rastplatz Rügenblick. Umgehung Samtens Richtung Bergen auch nochmal. Dann auf der B103 Autobahnzubringer zwischen Rostock-Zoo und Kritzmoor stehen sie beidseitig. B191 zwischen Eldena und Karstädt hinter dem Abzweig Güritz. B192 Penkow Richtung Malchow. B194 zwischen Negast und Stralsund an der Obstplantage. B198 Hohengüstow Richtung A11. Barlow Richtung Zirzow. Ortsausgang Brüssow Richtung Löcknitz. In Greifswald Wilhelm-Holz-Straße. Ortseingang Eldena aus Stuckkommens. Kritzmoor Schulweg beidseitig. Zwischen Kunsvorder und Bliesdorf stehen sie beidseitig. Dann zwischen Parum und Drei-Lützow Höhe Drei-Lützow Ausbau. Zwischen Röbel und Sito Höhe Schampermühle. Stralsund Karl-Marx-Straße beidseitig. Trassenheide stehen sie in der Bahnhofstraße. Dann Ortseingang Warnemünde aus Rostock kommend. Das ist dort an der Aral-Tankstelle. Und moin nochmal.
9: Ja, hallo, hier ist die Helma.
0: Hallo Helma.
9: Ich wollte einen Blitzer melden und zwar von Neppermin kommend in Benz. Wird geblitzt auf der 30-Strecke.
0: Genau, alles klar, dankeschön. Habt ihr auch noch was entdeckt, ruft ihr durch 0381 49 78 110. Denn keiner meldet mehr aktuelle Flitzerblitzer.
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0: Auf geht's, moin!

0: Guten Morgen, ihr hört Ostseewelle, 7.42 Uhr ist es jetzt.
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2: Morgen tritt an gegen Uwe, Cindy aus Gensko bei Friedland. Schönen guten Morgen.
3: Moin.
4: Guten Morgen.
2: Cindy, Also wir gehen jetzt mal davon aus, du gewinnst Schlag den Wurlitzer. Was würdest du mit 600 Euro machen?
4: Ach, es würde sich ganz gut treffen. Wir wollen nach Schweden in den Urlaub fahren.
3: Ja, sehr gut.
2: Oh ja,
3: da kriegst du ein Bier für.
2: Cindy, du bekommst jetzt gleich drei Fragen gestellt. Uwe natürlich auch. Dafür habt ihr nur 20 Sekunden Zeit. Wenn ihr eine Antwort nicht wisst, sagt ihr weiter, stelle ich die Frage am Ende nochmal. Immer die erste Antwort zählt und mal gleich dann gibt es eine Schätzfrage.
4: Ja.
2: Cindy, bist du bereit?
4: Ja, ich hoffe.
2: Wer leitet eine Bundestagsdebatte?
4: Oh, weiter.
2: Für was misst man den diastolischen Wert?
4: Oh, weiter.
2: Welche deutsche Großstadt hat jetzt die Wassernutzung stark eingeschränkt?
4: In München.
2: Und für was misst man den diastolischen Wert?
4: Bundestagsdebatte, Bundestagspräsident.
2: Okay, bei Bundestagsdebatte, das war die erste Frage, Bundestagspräsident ist richtig, lasse ich gelten. Und für was misst man den diastolischen Wert? Blutdruck.
4: Ach, ja.
2: Okay, zwei Fragen aber richtig beantwortet, hast du gut gemacht.
4: Oh.
2: Ne? Also in München, die haben ja eine Wasserknappheit, deswegen darf der Rasen nicht gesprengt werden und die Pools dürfen auch nicht befüllt werden.
4: Ja.
2: Uwe, bist du bereit?
3: Jawohl, es kann losgehen.
2: Wie heißt das Schwert des mystischen Königs Arthurs? Mythischen Königs meine ich.
3: Entschuldigung. Excalibur.
2: Welcher Fußball-Bundesligist wird WOB abgekürzt?
3: VfL Wolfsburg.
2: In welchem Land wurde Schauspielerin Brigitte Nielsen heute vor 63 Jahren geboren?
3: In Deutschland?
2: Dänemark.
3: Ach, scheiße. Okay, Entschuldigung.
2: Ja, zwei Fragen richtig beantwortet und somit, Cindy, es wird spannend. Wir kommen zur Schätzfrage.
4: Ja.
2: Seid ihr bereit?
3: Schieß los.
2: Mögt ihr Fußball, Cindy?
4: Ja, geht so.
2: Okay, dann. Seit dem 11. Juni läuft die Fußball-WM in Kanada, Mexiko und den USA. Und jetzt schätzt doch mal, wie viele Tore sind bis jetzt bei der Fußball-WM 2026 gefallen? Uwe?
3: Ich sag, wir sind bei 120.
2: Was sagst du, Cindy?
4: Ich sag 220.
2: Es sind 294 Tore. Oh. Herzlichen Glückwunsch, Cindy, du hast es geschafft.
4: Danke. Juhu.
3: Scheibenkleister. Aber Gratulation, liebe Cindy. Oh.
4: Vielen Dank.
2: Cindy, ich bin so stolz auf dich, wirklich. Und jetzt fährst du noch in den Urlaub und hast 600 Euro Taschengeld.
4: Ja, mehr geht nicht.
2: Cindy, neben dem ganzen Geld dürfen wir dir dann noch die Ostseewelle-Tasse überreichen?
4: Na gerne, da schmeckt der Kaffee gleich noch besser.
3: Sehr gut. Dann einen schönen Urlaub und grüß die Family von Ostseewelle.
4: Ja, vielen Dank.
3: Reingehauen und dranbleiben.
4: Ja.
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3: Es ist 7.45 Uhr, aktuell von Robin Schulz und Fastboy jetzt.

0: Es ist 12:08 Uhr. Ihr hört Ostseewelle. Einen schönen guten Morgen. Auf zum guten Morgenwetter.
1: Und das ist heute wieder sonnig, aber es gibt auch ein paar Wolken nachmittags. Es bleibt heute nochmal trocken bis 28 Grad.
0: Moin.
2: Moin, hier ist Henry. Auf der A20 in Richtung Lübeck, in der Baustelleneinfahrt vor Fuchsberg, wird gerade der Blitzer aufgebaut.
0: Ah, mal wieder. Alles klar. Habt ihr auch noch irgendwo was entdeckt, dann meldet euch gerne auf der 0381 49 78 110. Und warum ausgerechnet Sonnenschirme für Ärger sorgen, das hört ihr gleich nach UB40 Red Red Wine.

0: Leute, Stralsund verteilt jetzt nicht mehr nur Knöllchen fürs Falschparken, sondern auch für die falschen Sonnenschirme.
1: Das muss man sich mal vorstellen. Ja. Also ganz ehrlich, ich habe noch nie auf Sonnenschirme geachtet, ob die nun gut oder schlecht sind.
0: Ja. Über der Ostseewelle ist es 8:08 und das ist wirklich irre. Wir alle kennen ja vor den Bars diese ganzen Aufstellschirme, diese riesengroßen, sagen wir meist auch irgendeine Farbe, rot, grün oder was, und dann ist da irgendein Logo von der Brauerei meistens drauf. Mhm. Ne? Und die Stadt Stralsund, die will das jetzt nicht mehr. Die haben gesagt, am alten Markt, wir wollen da einen einheitlichen Look, am besten so beigefarben. Vor den Restaurants sollen dann diese Sonnenschirme stehen. So steht es nämlich im Gestaltungskonzept jetzt drin. Das Ding ist aber, diese Schirme mit Bierlogo, die kommen ja von den Brauereien und die sind meistens für die Kneipen kostenlos, weil die ja dann auch Werbung dafür machen und das Bier auch anbieten. Und ein neutraler Sonnenschirm, wenn du den selber bezahlen müsstest als Kneipe, kostet schnell mal rund 5.000 Euro. Und wir brauchen ja auch nicht nur einen, ne? Du hast ja dann 4, 5 Stück, also bist du ruckizucki mal bei 15.000 bis 20.000 Euro, die die dafür jetzt berappen sollen.
1: Und da können wir natürlich verstehen, dass viele Gastronomen sich aufregen.
0: Klar.
1: Viele Betriebe kämpfen ja ohnehin ums Überleben und sollen jetzt auch noch so viel Geld für neue Sonnenschirme ausgeben. Und gerade in Stralsund, wo meistens ja auch Störtebäcker Bier draufsteht,
0: eben.
1: Das ist doch ein Stralsunder Unternehmen.
0: Ja. Also im Moment gibt es noch keine Strafe dafür, aber ab der Saison 2027 gilt dann eben auf dem Markt in Stralsund beige statt Bierlogo. Das versteht mal einer. 7:08. Prost.

0: für einen schönen Morgen und der bleibt musikalisch auch so. Ihr hört Ostseewelle, guten Morgen um 8:02. Fun Factory, I Wanna Be With You, Sommerhit aus den 90er, nächste halbe Stunde dabei. Und die meiste Musik mit allen aktuellen Hits gibt's unter anderem mit Pop von Sombre, Homewrecker gleich.
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1: Gefährlicher Werkstattbrand ist aus, Nationalparkfeuer wird größer. Unwetter mit mehreren Verletzten in Bayern. 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
2: Bei uns noch alles ruhig, aber Sonne heute bis 28 Grad.
1: Guten Morgen, ich bin Yvonne Siegert-Machotzek. Der Wind facht den Waldbrand im Müritz-Nationalpark weiter an. Aus allen Landesteilen kommen mehr Helfer und Technik. Das gefährliche Autowerkstattfeuer bei Schwerin dagegen, das ist aus. In der Nähe von Bansko gab es mehrere Explosionen und Nachbarhäuser wurden da bis in die Nacht gekühlt. Ostseewelle-Reporter Alexander Stut.
3: Ein Anwohner hat den Brand am Nachmittag in der Autowerkstatt in Jamel südlich von Schwerin entdeckt. Als die ersten Einsatzkräfte eintrafen, brannte das Dach der Werkstatt lichterloh. Immer wieder gab es Explosionen, denn der Besitzer, ein Jäger und Sportschütze, hatte dort auch Waffen und Munition gelagert. Die Rauchsäule war kilometerweit zu sehen. Neben den Feuerwehren aus Lübesse, Plate, Bansko, Pinno, Rasto, Ülitz und Schwerin war auch das THW im Einsatz. Ein Übergreifen der Flammen auf Nachbarhäuser konnte verhindert werden. Die Polizei schätzt den Schaden auf gut 400.000 Euro. Heute geht ein Brandermittler auf Spurensuche. Auch der Waffenschrank soll geborgen werden.
1: Ein Jugendlicher hat ein schlechtes Gewissen bekommen und sich nach der Zerstörung von bis zu 50 Vogelnestern in Vorpommern der Polizei in Anklam gestellt. Mit einem Kumpel hatte er am Wochenende die Nester von streng geschützten Mehlschwalben im Aussichtsturm Bugwitz abgeschlagen.
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1: In der Region Nürnberg hat es am Abend heftige Unwetter und mehrere Verletzte gegeben. Die meisten wurden da von umgestürzten Bäumen eingeklemmt. Es gab auch noch vollgelaufene Keller, kaputte Dächer und am Flughafen Nürnberg mussten Verbindungen gestrichen werden. In Hessen hat ein Mann auf offener Straße seine Ehefrau erstochen. Zeugen überwältigten ihn am späten Abend in der Innenstadt. Viele saßen draußen vor Lokalen und haben die Bluttat mit angesehen. Das waren die Nachrichten und jetzt zum Sport.
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1: Spanien steht im Finale der Fußball-Weltmeisterschaft und das erstmals seit 2010 nach dem 2-0 gegen Frankreich. Der spanische Finalgegner, der wird dann heute Abend ermittelt bei der Partie England-Argentinien. Wann immer etwas Wichtiges passiert, ihr hört es sofort bei Ostseewelle und jetzt das Guten Morgenwetter mit Andrea.
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4: Und heute ist es noch ziemlich wolkig, aber dann kommt die Sonne auch immer wieder raus. Und wir haben im zweistelligen Bereich heute die Sonnenscheindauer. Da sieht es gut aus, 12 bis 17 Stunden. Es wird auch wieder warm, 22 bis 28 Grad. Ab morgen setzt dann so langsam Regen ein. Ist auch gut, weil der Boden ist viel zu trocken. Und es kommen auch vereinzelt schon ein paar Gewitter auf uns zu, 27 Grad. Am Freitag dann Regenschauer und kräftige Gewitter bis 28 Grad.
5: 8:03 Uhr, Ostseewelle, der beste Verkehrsservice für unser Land. A20 Richtung Rostock zwischen Lüdersdorf und Schönberg, Spanngurt auf der Fahrbahn. Stadtverkehr Schwerin an den Kreuzungen Obotritenring, Ostdorfer Ufer und auch Ludwigsluster Chaussee sind die Ampeln ausgefallen. Da bitte Vorsicht und auf die Schilder achten. Landkreis Mecklenburgische Seenplatte. Es brennt weiter im Müritz-Nationalpark rund um Krink und Granzin. Habt ihr ja gehört in den Ostseewelle-Nachrichten. Also bitte Fenster und Türen geschlossen halten, die Einsatzkräfte durchlassen und Anlaufstelle für die Einwohner ist das Gemeindezentrum Pekadl. Flitzerblitzer. Von euch gemeldet auf der A14 Richtung Karstädt, Höheplater Berg, beidseitig. A20 Richtung Lübeck hinter Krüppelin in der Baustelle. A24 Richtung Hamburg zwischen Zarentin und Galin. B5 Dersenow Richtung Beutzenburg. B96 Rügenzubringer Richtung A20, Höhe Rastplatz-Rügenblick und Umgehung Samtens Richtung Bergen. B103 Autobahnzubringer zwischen Rostock-Zoo und Kritzmoor stehen sie beidseitig. B191 zwischen Eldenau und Karstädt hinter Abzweig Güritz. B192 Penko Richtung Malchow. B194 zwischen Negast und Stralsund an der Obstplantage. B198 Hohengüstow Richtung A11. Barlow Richtung Zirzow. Ortsangang Benz aus Neppermin kommend. Ortsausgang Brüssow Richtung Löcknitz. Dann stehen sie in Greifswald, Wilhelm-Holz-Straße. Ortsangang Eldenau aus Stuck kommend. Karlshagen auf Usedom in der Strandstraße. Kritzmoor Schulweg beidseitig. Zwischen Kronsvorde und Bliesdorf beidseitig, zwischen Parum und Drei-Lützow, Höhe Drei-Lützow Ausbau, zwischen Röbel und Sito, Höhe Schampermühle, Stralsund in der Karl-Marx-Straße haben wir einen beidseitig und in der Feldstraße auch. Trassenheide-Bahnhofstraße stehen sie auf beiden Seiten. Ortseingang Warnemünde aus Rostock kommend, Höhe Aral und Moin.
6: Moin, der Blitzer steht in Kano Richtung Prebelow, das ist die 122.
5: Dankeschön an Jan. Habt ihr auch noch was? Meldet das auf der 0381 49 78 110. denn keiner meldet mehr aktuelle Flitzerblitzer.
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5: Ja, heute Morgen mit Kommentatorenpannen bei der Fußball-Weltmeisterschaft und überhaupt auch im Fußball haben wir schon einiges Lustiges gehört und gleich gibt's ein Ding. Ja, eigentlich ist es peinlich. Nach Sombra, Homefrecker, aktuelle Nummer und Leonie mit Holding On. Damit schicken wir euch jetzt in den Mittwoch, 15. Juli. Moin!
1: Moin!
7: Moin!

0: manchmal sind Fußballkommentatoren einfach nicht zu bremsen.
1: Und genau wie du sagst, es ist wie beim dritten Date mit einer neuen Freundin. Beide wissen, es wird jetzt passieren. Nur, dass er den hier nicht reinhämmert.
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2: Ja, die Weltmeisterschaft ist jetzt in den letzten Zügen und nachdem wir heute schon die größten Torjubel und die lustigsten WM-Momente gehört haben, kommt jetzt noch eine Panne, über die wir wirklich lachen. Ja. Passiert ist das beim Drittligaspiel Essen gegen Verl. In der 51. Minute gab es da schon Grund zum Jubeln.
3: So, verdoppelter Torschussmöglichkeit, Tor für Rot-Weiß Essen. Das 1:0, Schwajkowski, da klopft er sich auf die Brust, da klopft er sich auf das rot-weiße Herz, ja. 51. Minute, RWE führt.
0: So, und jetzt pass auf, wenige Minuten danach, ja, nach diesem 1:0.
3: Bisschen wackelig, Otto, nächster Fehlpass, nochmal Schwajkowski, das gibt's doch gar nicht. 2:0 für RWE, das ist ja Wahnsinn. Das Tor ist ja ganz ähnlich wie das 1:0 gefallen und wieder ist er dazwischen. Das ist das 2:0. Für RWE. Oder habe ich falsch gesehen? Habe ich falsch geguckt? Das war die Wiederholung, habe ich mich total so geguckt. Ich habe gedacht, es wäre das 2:0 gewesen. Ja, so sieht's aus.
2: So, für den Kommentator gibt es dann dafür mal eine rote Karte, aber es war wirklich sehr lustig.
0: Ja. Hört Ostseewelle, 8:13 Uhr. Jetzt entspannen wir uns ein bisschen mit Alec Benjamin und Alicia Cara. Moin.

0: Moin, 8.15 Uhr auf der Uhr. Wo sonst? Ihr hört Ostseewelle und wir checken mal das Guten Morgenwetter.
1: Und das wird heute nochmal richtig sonnig, ab und zu auch ein paar Wolken, aber heute nochmal trocken. Morgen gibt es dann wieder ein paar Schauer bis 28 Grad.
0: Straßenlage aktuell recht ruhig. Wir merken, dass Ferien sind. Das geht dann meistens später ein bisschen los, aber dafür Flitzerblitzer schon. Hier stehen die aktuellsten jetzt in Karlshagen auf Usedom an der Strandstraße und Kritzmo Schulweg beidseitig. Habt ihr noch was? Ruft ihr durch auf der 0381 49 78 110. Und wir haben für euch jetzt einen Mann, der pure gute Laune immer versprüht. Hier ist Kamrad.

0: Ihr hört Ostseewelle und wir haben 9:11.
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1: 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Fun Factory sorgt jetzt für gute Laune. I wanna be with you, die 90er.
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0: 8.29 Uhr ist es. Ihr hört Ostseewelle, 15. Juli, Mitte der Woche haben wir schon wieder geschafft. Und wir haben für euch in der nächsten halben Stunde pure gute Laune mit The Bowser. Magnetic, das ist so eine richtig schöne Disco-House-Nummer. Und die Queen of Pop auch mit dabei. Taylor Swift gleich The Fade of Ophelia.
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0: Es ist 8.30 Uhr, Ostseewelle hier mit dem Guten Morgen-Update von Yvonne Siegert-Machotzek.
9: Das gefährliche Feuer in einer Autowerkstatt bei Schwerin ist aus. Bei Jamel gab es Explosionen und das Dach stürzte ein. Der Waldbrand im Müritz-Nationalpark dagegen, der wird wohl noch Tage lodern. Mehr Helfer und Technik sind da zum Löschen gekommen. Europol und Bundeskriminalamt haben Drogenlabore gefunden, in denen wohl tonnenweise Substanzen hergestellt wurden. Es gab Razzien in Nordrhein-Westfalen und den Niederlanden und mehrere Festnahmen.
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9: Der neue Feldbrand in Glasow bei Teterow ist gelöscht. Kurz zuvor wurde das Getreidefeld dann noch abgeerntet und gegen 14 Uhr brachen die Flammen aus. Möglicherweise gab es Steinschlag durch die Maschine unter dem Funkenflug. Gut 35 Hektar brannten. Auch Landwirte bei Teterow halfen beim Löschen. Sie zogen mit ihren Maschinen eine Schneise um die brennende Fläche.
0: Alle wichtigen Infos hört ihr jederzeit nochmal nach in der Ostseewelle-App und alles ausführlich gibt's wieder um 9. Wir sind beim Guten Morgen mit der Andrea.
11: Und heute nochmal ein trockener Tag. Ab morgen setzt dann so langsam Regen ein. Können wir aber auch gebrauchen, weil die Böden sind viel zu trocken. Wir haben eine Sonnenscheindauer. So zwischen 12 und 17 Stunden. Und wir kriegen nachmittags um die 28 Grad. Morgen haben wir zwar auch noch Sonne, aber da kommen dann Regenwolken dazu. Und wir haben auch vereinzelt Gewitter, 22 bis 27 Grad. Am Freitag tagsüber haben wir mehr Wolken, auch wieder Regen und teils kräftige Gewitter, 23 bis 28 Grad.
0: 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Die Straßenlage soweit ruhig, aber es gilt weiterhin Landkreis Mecklenburgische Seenplatte. Hier rund um Krienke und Granzin bitte Fenster und Türen geschlossen halten durch den Waldbrand. Da sind auch Einsatzfahrzeuge unterwegs, dass die ordentlich durchkommen. Und Anlaufstelle weiterhin für Anwohner ist das Gemeindezentrum in Pekadl. Blitzer, Blitzer. Aufgebaut auf der A14 Richtung Karstädthöhe Platerberg beidseitig. A20 Richtung Lübeck hinter Kröpelin in der Baustelle. A24 Richtung Hamburg zwischen Zarentin und Galin. Auf der B5 Dersenow Richtung Beutzenburg. B96 Rügenzubringer Richtung A20 Höhe Rastplatz Rügenblick. Dann Umgehung Samtens Richtung Bergen und zwischen Löwenberg und Gransee auch eine aufgebaut. B103 Autobahnzubringer zwischen Rostock-Zoo und Gritzmo stehen sie beidseitig. B122 in Kano Richtung Rheinsberg. B191 zwischen Eldenau und Karstädt hinter dem Abzweig Güritz. B192 Penko Richtung Malchow. B194 stehen sie zwischen Negast und Stralsund an der Obstplantage. B198 Hohengüstow Richtung A11. In Barlow Richtung Zirzow. Ortsangang Benz aus Neppermin kommend. Ortsausgang Brüssow Richtung Löcknitz. In Greifswald Wilhelm-Holz-Straße. Ortsangang Eldenau aus Stuck kommend. Karlshagen auf Usedom an der Strandstraße. Gritzmo Schulweg stehen sie beidseitig, zwischen Grunsforde und Bliesdorf beidseitig, zwischen Parum und Drei-Lützow Höhe Drei-Lützow Ausbau, zwischen Röbel und Sito Höhe Schampermühle, Stralsund einmal Karl-Marx-Straße beidseitig und Feldstraße, Krassenheide, Bahnhofstraße beidseitig, und Martin hat auch noch was.
12: Guten Morgen. Der Blitzeranhänger steht Ortseingang Warnemünde, aus Rostock kommend, kurz hinterm Ortseingangsschild auf der Mittelinsel.
0: Jawohl, danke. Habt ihr auch noch was, ruft er durch, 0381 49 78 110.
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0: Lasst mal durchstarten hier, genießt mal die Mitte der Woche. Schönes Wetter, passend dazu Taylor Swift, jetzt aktuell Hit The Fate of Ophelia. 8:34 Uhr ist es. Moin, Allemann.
11: Moin.

0: Ja, um 8.41 Uhr.
1: Leute, bei unserem Kollegen Jan Zerbst geht es heute um meine Ex-Freundin. Die war so laut, wenn man versucht hat zu schlafen. Es ist unsäglich gewesen, wirklich.
0: Laute Partner kennen wir. Entweder haben wir jemanden oder man ist selber laut. Mein Mann, wenn er ins Schlafzimmer kommt, da will er mal ganz leise sein. Das ist auch so, als wenn ein Presslufthammer neben dir loslegt. Deswegen lass mich jetzt mal Jan Zerbst ran, unseren Experten, und er kann auch noch einiges darüber berichten.
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3: Leise Geräusche können so gut tun. Ein Rascheln oder ein Flüstern, das ist ASMR. Und es gibt das Gegenteil, wenn Partnerin oder Partner einfach laute Menschen sind. So jemanden kennt jeder. Er oder sie läuft dann auf den Fersen durch die Wohnung, klingt wie ein Elefant in Skistiefeln, reißt die Türklinke runter und gleichzeitig die Tür auf, das klingt wie eine Abrissbirne, beißt in einen Apfel wie ein Betonmischer, und wenn ihr ganz leise entspannt auf der Couch sitzt, fängt sie plötzlich an zu reden in einer Lautstärke wie der Schiri im WM-Halbfinale.
4: Willst du noch was trinken?
3: Da tut es einfach manchmal gut, wenn Ruhe einkehrt zu Hause und Schatzi endlich schläft und nur noch ganz ruhig und sanft atmet. Wie eine Kettensäge im Leerlauf.
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0: Ihr hört Ostseewelle, das ist gut so, 8:45 Uhr, und wir sagen euch ganz kurz, was ihr vielleicht anziehen dürft heute, denn das Wetter wird wie?
1: Ja, warm vor allem, ne? Also natürlich ist alles erlaubt, was nicht zu warm ist, ne? 28 Grad teilweise, und es ist heiter bis sonnig, ab und zu kommen ein paar Wolken dazu.
0: Moin!
2: Hallo Justina, ich möchte einen Blitzer melden. Ja. In Greifswald von der Siemensallee stadteinwärts am Vario Hotel.
0: Danke.

0: Das ging der Bahn nicht am allerwertesten vorbei. Ostseewelle hier, 9:10. Ja, wirklich mal eine Bahngeschichte, die für Begeisterung sorgt. ICE ohne Klopapier, Zugchef stoppt die Fahrt und geht im Supermarkt einkaufen.
1: So muss das nämlich laufen.
0: Das ist auf einer Fahrt von Sylt nach Berlin passiert, in einem niegelnagelneuen ICE. Da war das Klopapier auf einmal alle. So. Und deswegen ist der Zug außerplanmäßig in Hamburg-Bergedorf angehalten. Und der Zugchef, der läuft zu einem naheliegenden Supermarkt, kauft mal 3 große Packungen Klopapierrollen. Und danach kann dann die Reise weitergehen. Ein Bahngast hat das Ganze gefilmt und ins Netz reingestellt. Mhm. Und der wird jetzt gefeiert, der Zugbegleiter.
1: Klar.
0: Denn er hat das selbst in die Hand genommen, das Problem. Und viele fordern, er soll eine Gehaltserhöhung kriegen oder vielleicht einen Sonderurlaub.
1: Also ich hoffe, dass er das Problem nicht in die Hand genommen hat. Es ist 9:10. Ihr hört Ostseewelle. Jetzt brandaktuell von The Bossa. Hier ist Magnetic. Cooles Ding. Moin, alle Mann.

0: Hier läuft die Mucke, die gute Laune macht. Es ist 8.54 Uhr, 6 Minuten vor 9. Moin!
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0: Guten Morgen, ihr hört Ostseewelle, 9:03. Nächste halbe Stunde haben wir den Mann dabei, der so gut wie kaum Interviews gibt. Wahrscheinlich, weil er es nicht darf, weil er einmal zu verpeilt ist immer. Robin Schulz zusammen mit Sigala und Zoe Rees, aktuell Hit AM to PM. Und noch mehr aktuelle Musik gibt's mit Miles Smith gleich.
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9: Gefährlicher Werkstattbrand ist aus, aber Nationalparkfeuer größer. Razzien gegen Drogenlabore für tonnenweise Substanzen. Das Guten Morgenwetter mit Andrea.
10: Heute nochmal schön bis 28 Grad.
9: Guten Morgen, ich bin Yvonne Siegert-Machotzek. Der Wind facht den großen Waldbrand im Müritz-Nationalpark weiter an und aus allen Landesteilen kommen extra Helfer und Technik. Das gefährliche Autowerkstattfeuer bei Schwerin dagegen, das ist aus. Es gab in der Nähe von Banspo Explosionen und die Nachbarhäuser wurden über Nacht gekühlt. Ostseewelle-Reporter Alexander Stut.
11: Ein Anwohner hat den Brand am Nachmittag in der Autowerkstatt in Jamel südlich von Schwerin entdeckt. Als die ersten Einsatzkräfte eintrafen, brannte das Dach der Werkstatt lichterloh. Immer wieder gab es Explosionen, denn der Besitzer, ein Jäger und Sportschütze, hatte dort auch Waffen und Munition gelagert. Die Rauchsäule war kilometerweit zu sehen. Neben den Feuerwehren aus Lübesse, Plate, Bansko, Pinow, Rastow, Ülitz und Schwerin war auch das THW im Einsatz. Ein Übergreifen der Flammen auf Nachbarhäuser konnte verhindert werden. Die Polizei schätzt den Schaden auf gut 400.000 Euro. Heute geht ein Brandermittler auf Spurensuche. Auch der Waffenschrank soll geborgen werden.
9: Mehrere Zeugen haben versucht, einen betrunkenen Lkw-Fahrer auf der A20 zu stoppen und andere durch die Warnblinkanlage vor der Gefahr, dort dann bei Neubrandenburg-Ost zu warnen. Auch ein zweiter Brummi konnte den Kollegen allerdings nicht anhalten. Das schaffte dann die Polizei bei Pasewalk Süd. Der Brummifahrer hatte fast 1,8 Promille.
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9: Europol und Bundeskriminalamt.

0: Lettland haben Drogenlabore gefunden, in denen wohl tonnenweise Substanzen hergestellt wurden. Es gab Razzien in Nordrhein-Westfalen und auch in den Niederlanden. Mehrere Verdächtige wurden festgenommen. Sie sollen vor allem chemische Drogen hergestellt haben. Das waren die Nachrichten und jetzt zum Sport.
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0: Im Finale der Fußball-Weltmeisterschaft steht als erstes Team Spanien und das erstmals seit 2010 nach dem 2:0-Sieg gegen Frankreich. Der spanische Finalgegner, der wird dann heute Abend ermittelt, und zwar bei der Partie England-Argentinien. Wann immer etwas Wichtiges passiert, ihr hört es sofort bei Ostseewelle und jetzt das Guten Morgenwetter mit Andrea.
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2: Und unser Ferienwetterkind ist heute die 8-jährige Nora aus Rehna. Sie ist gerade auf dem Weg zum Schwimmkurs. Guten Morgen, Nora.
3: Guten Morgen.
2: Na, liebe Nora, dann erzähl uns mal, wie wird denn das Wetter heute?
3: Heute wird es 25 Grad werden. Mäßiger Wind und den ganzen Tag Sonne. Super gutes Badewetter.
2: Und du bist ja auch auf dem Weg jetzt zum Schwimmen. Wo gehst du baden?
3: In Grevesmühlen im Glockensee.
2: Und lass mich raten, du hast bestimmt schon Bronze, oder?
3: Ich mache gerade Bronze.
2: Ich glaube, da braucht man noch einen Kopfsprung, weil mein Kleiner, der ist auch kurz vor der Bronze und das scheitert momentan noch am Kopfsprung. Aber den kannst du bestimmt, oder?
3: Noch nicht ganz.
2: Aber das lernst du noch. Ich kann ihn dir leider nicht vorführen. Ich bin da nicht so gut drin. Danke, Nora, ja? Und dann mach dir noch einen schönen Ferientag und das hast du großartig gemacht.
3: Dankeschön.
4: 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Nach wie vor gilt im Landkreis Mecklenburgische Seenplatte. Vor allen Dingen rund um Krienke und Granzin Fenster und Türen geschlossen halten wegen des Waldbrandes. Außerdem Einsatzfahrzeuge durchlassen, da sind viele unterwegs. Und Anlaufstelle für Einwohner ist das Gemeindezentrum Pekatel. Blitzer, Blitzer. Stehen auf der A14 Richtung Karstädt, Höhe Platerberg, beidseitig. A20 Richtung Lübeck hinter Kröpelin in der Baustelle. A24 Richtung Hamburg zwischen Zarentin und Galin. B5 Dersenow Richtung Beutzenburg. B96 Rügenzubringer Richtung A20, Höhe Rastplatz Rügenblick. Dann Umgehung Samtens Richtung Bergen und zwischen Löwenberg und Gransee. Auf der 103 Autobahnzubringer zwischen Rostock-Zoo und Kritzmo stehen sie beidseitig. B109 zwischen Mückoberg und Greifswald, Höhe Hanshagen auf beiden Seiten. B122 in Kano Richtung Rheinsberg. B191 zwischen Eldena und Karstädt hinter dem Abzweig Güritz. B192 Penkow Richtung Malchow. B194 zwischen Negast und Stralsund an der Obstplantage. B198 Hohengüstow Richtung A11. Barlow Richtung Zirzow. Ortsangang Benz aus Neppermin kommen stehen sie. Ortsausgang Brüssow Richtung Löcknitz. Greifswald Wilhelm-Holz-Straße. Karlshagen auf Usedom in der Strandstraße. Kritzmo Schulweg stehen sie beidseitig. Rostock zwischen Langenort und Krummendorf. Dann in Stralsund Karl-Marx-Straße beidseitig und Feldstraße. Ortsangang Warnemünde aus Rostock kommend. Höhe Araltanke auch noch einer. Habt ihr noch mehr? Dann meldet ihr euch auch auf der 0381 49 78 110. Denn keiner meldet mehr aktuelle Flitzerblitzer.
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4: Moin!

0: Mittwochmorgen haben wir, ihr hört Ostseewelle Hitradio Mecklenburg-Vorpommern.
1: Manuela aus Bad Klein macht heute Homeoffice und da es jetzt schon so warm ist bei ihr, hat sie sich ein kleines Planschbecken unter den Schreibtisch gestellt, ganz clever, damit wenigstens die Füße schön frei sind. Dazu hört sie schon laut Ostseewelle und hat sich den frischen neuen Hit von Alle Farben gewünscht.
0: So, soll sie haben. Ihr gebt euren Musikwunsch auch ab bei ostseewelle.de. Und hier ist Buddy Talk.

0: ruft. Hört Ostseewelle, einen schönen guten Morgen. 9.27 Uhr ist es und ihr könnt euch vielleicht noch an diesen Hit hier erinnern. Ich habe mich erschrocken ein bisschen, als ich mal gerechnet habe, wie lange das jetzt her ist. 26 Jahre ist dieser Hit jetzt schon her.
1: Fast 3 Jahrzehnte, hätte ich jetzt auch nicht gedacht.
0: Der Hammer, hast gut gerechnet. Und, den haben sie jetzt nochmal neu aufgenommen, und zwar You Not Us. Flipside heißt der diesmal. Neuen Gewand gibt's in der nächsten halben Stunde. Und es gibt auch was Schnickes aus den 2000ern von Gigi D'Agostino.
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0: Es ist gleich 9.30 Uhr, Ostseewelle hier mit dem Guten Morgen-Update von Yvonne Siegert-Machautzek.
9: Zeugen haben versucht, einen betrunkenen Lkw-Fahrer auf der A20 zu stoppen. Ein Brummi-Kollege, der ihn ausbremsen wollte, wurde bei Neubrandenburg-Ost abgedrängt. Die Polizei konnte den Lkw dann aber anhalten. Der Fahrer hatte fast 1,8 Promille. In Hessen hat ein Mann auf offener Straße seine Ehefrau erstochen. Zeugen überwältigten ihn am späten Abend in der Innenstadt von Kelkheim. Viele saßen zu dieser Zeit draußen vor Lokalen und haben die Bluttat mit angesehen.
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9: Auch aus dem Landkreis Rostock sind jetzt Feuerwehrleute und Technik beim Großfeuer im Müritz-Nationalpark dabei. Sie helfen, weil Wind die Flammen immer wieder anfacht. Die neuen knapp 20 Kameraden kommen aus Kröpelin, Neupuko und aus Güstrow. Sie sind mit Löschfahrzeugen vor allem da, um den Ort Speck zu schützen.
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11: Sommersonne auf der Haut und dazu ein kühles Eis. So ist der Tag doch wunderbar. Und wir haben heute eine Sonnenscheindauer um die 12 bis 17 Stunden. Es wird auch noch mal warm, 22 bis 28 Grad. Tagsüber kommen dann stellenweise mehr Wolken dazu, aber auch hier bleibt es noch verbreitet trocken. Morgen kommen dann die ersten Schauer wieder zu uns und wir haben auch vereinzelt ein paar Gewitter. Gerade am Freitag soll es dann wieder kräftige Gewitter geben, 23 bis 28 Grad.
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0: Landkreis Mecklenburgische Seenplatte, hier gilt weiterhin Fenster und Türen bitte geschlossen halten rund um Krienke und Granzin, da ja der Waldbrand. Außerdem viele Einsatzfahrzeuge unterwegs, die bitte durchlassen. Und Anlaufstelle für Anwohner ist das Gemeindezentrum Pekadel. Blitzer, eine ganze Menge bei dem Wetter, stehen auf der A14 Richtung Karstädt, Höhe Platerberg, beidseitig. A20 Richtung Lübeck, hinter Kröpelin in der Baustelle. A24 Richtung Hamburg, zwischen Zarentin und Galin. B5 in Dersono Richtung Bolzenburg. Dann auf der B96 Rügenzubringer Richtung A20, Höhe Rastplatz Rügenblick, Umgehung Samtens Richtung Bergen und zwischen Löwenberg und Gransee. Auf der 103 stehen sie, Autobahnzubringer zwischen Rostock-Zoo und Kritzmoor beidseitig. B109 zwischen Mückoberg und Greifswald, Höhe Hanshagen auf beiden Seiten. B122 Kanu Richtung Rheinsberg. B191 zwischen Eldenau und Karstädt hinter dem Abzweig Güritz. B192 Penkow Richtung Malchow. B194 zwischen Negast und Stralsund an der Obstplantage, B198 Hohengüstow Richtung A11, Barlow Richtung Zirzow, dann in Greifswald, Wilhelm-Holz-Straße, Karlshagen auf Usedom in der Strandstraße, Kritzmoor Schulweg beidseitig, Rostock stehen sie zwischen Langenort und Krummendorf, dann in Stralsund in der Karl-Marx-Straße beidseitig und Feldstraße auch, Trassenheide Bahnhofstraße beide Seiten, Ortseingang Warnemünde aus Rostock kommend Höhe Aral. Und moin nochmal.
12: Ja, hallo, Marcel hier. Ich wollte nur mal sagen, in Benz auf der Insel Usedom an der Busse, da steht der Blitzer.
0: Jawohl. Habt ihr auch noch was entdeckt? Ruft er durch 0381 49 78 110. Denn keiner meldet mehr aktuelle Flitzerblitzer.
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0: So, haben wir mal einen Schlag rein hier, zumindest wer arbeiten muss. Wir begleiten euch, gleich wie versprochen, mit Gigi D'Agostino, die 2000er. Vorher gibt's noch Rosalind, bisschen entspannter, Snap. Moin!

9.38 Uhr, Ostseewelle, der beste Verkehrsservice für unser Land, immer sofort, wenn etwas passiert. Vorsicht bitte, jetzt im Landkreis Vorpommern-Rügen, B194 zwischen Negerst und Stralsund, Höhe Autohaus Dangel, da ist Beton auf der Fahrbahn. B194 zwischen Negerst und Stralsund, aufpassen, Höhe Autohaus Dangel, Beton auf der Fahrbahn jetzt. Gute Fahrt allen unterwegs mit dem aktuellen Hit von Olivia Rodrigo.

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1: Unsere Hansestadt Stralsund verteilt jetzt nicht mehr nur Knöllchen fürs Falschparken, sondern auch für die falschen Sonnenschirme. Ja. Ihr hört Ostseewelle, 12:30.
2: Das ist schon ein bisschen irre. Wir alle kennen ja vor Bars oder Restaurants diese großen Sonnenschirme. Die sind ja meist irgendwie farbig, haben irgendein Bierlogo als Werbung mit drauf, ne? Und die Stadt Stralsund will das jetzt nicht mehr. Die haben gesagt, nein, auf dem alten Markt muss es einen einheitlichen Look geben. Vor den Restaurants sollen nur noch weiße oder beigefarbene Sonnenschirme stehen, so steht es drin im Gestaltungskonzept.
1: Wir haben von Danielo eine Nachricht bekommen, der kommt aus der Oberlausitz und den überrascht das gar nicht, denn er sagt, in den historischen Städten ist das schon seit Jahren so üblich, dass Sonnenschirme einheitlich sein müssen. Das ist in Zitzau so und in Dresden auch, weiß er.
2: Jetzt ist es natürlich so, ich meine, wenn wir Geld wie Heu hätten überall, dann wäre das kein Problem. Aber diese Dinger, die kosten zwischen 2.000 und 4.000 Euro. Wenn also ein Gastronom die sich selber anschaffen muss, dann ist der fast pleite hinterher, weil dann musst du mal schnell so zwischen 10.000 und 20.000 Euro dafür rechnen. Und ansonsten kriegst du die ja von der Brauerei gestellt, wenn das Logo mit drauf ist, und brauchst dafür nichts bezahlen. Also ich finde, da tun sie sich keinen Gefallen, wenn sie die ganzen Geschäfte jetzt immer noch mehr melken und melken und melken. Meine, schwer genug haben wir es alle schon, oder?
1: Ja.
2: Allerdings, das Gute ist, erst ab 2027 soll das dann wirklich richtig geahndet werden. Bis dahin haben sie noch Zeit, sich da was zu überlegen. Ihr hört Ostseewelle. Moin.

0: Drei Minuten vor zehn ist es, ihr hört Ostseewelle, einen schönen guten Morgen. Die Giraffe und ich, wir werden jetzt unsere Show an Adrian übergeben, einen schönen guten Morgen.
1: Die andere Giraffe,
2: ja, das Giraffe, also neben Adrian sehe ich ja nun auch nicht aus wie ein Giraffe, obwohl
0: wie
2: so ein
0: Giraffenbaby.
2: Genau.
1: Wie so eine Zwerggiraffe, gibt doch diese Okapis, ne? Die sind noch halb so groß.
2: Stimmt.
0: Aber haben einen langen Hals, genauso.
1: Okapi, Andrea und Giraffen, Adrian. Also man muss ja sagen, die Feuerwehren bei uns in Mecklenburg-Vorpommern, die haben ja aktuell wirklich genug zu tun, ja. Die sind nur unterwegs und sowas. Warum man deswegen vielleicht nicht unbedingt bei der Feuerwehr anrufen sollte und sagen könnte, habt ihr mal eben Zeit für mich, ne?
0: Was?
1: Hört ihr nach, kurz nach elf, ist sehr, sehr lustig, was hier in der Nähe von Rostock passiert ist. Bis gleich.
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7: Alk Brummi schlingert über A20, Kollege wird abgedrängt. Razzien gegen Drogenlabore für tonnenweise Substanzen. Guten Tag, ich bin Yvonne Siegert-Machotzek. Mehrere Zeugen haben versucht, einen betrunkenen Lkw-Fahrer auf der A20 anzuhalten, denn der kam da immer wieder ins Schlingern. Als ein Brummi-Kollege ihn ausbremsen wollte, ist er in der Nähe von Neubrandenburg-Ost abgedrängt worden. Ostseewelle-Reporter Alexander Stut.
8: Einem 50-jährigen Autofahrer fiel der Lkw auf der A20 bei Neubrandenburg-Ost auf, weil der in Schlangenlinien und immer wieder gegen die Leitplanke fuhr. Um andere zu warnen, blieb der Autofahrer mit Warnblink hinter dem Brummi. Dessen Fahrer hielt dann noch kurz an. Der Zeuge bemerkte die Fahne des Fahrers und eine offene Schnapsflasche. Der Lkw-Fahrer gab dann aber wieder Gas und fuhr weiter. Ein Kollege versuchte den Brummi dann auf dem Rastplatz Ravensmühle zu stoppen, leider ohne Erfolg. Einer alarmierten Polizeistreife gelang es dann letztendlich, den Lkw Höhe Pasewalk Süd anzuhalten. Der 57-jährige Fahrer pustete fast 1,8 Promille. Die Beamten suchen jetzt den zweiten Lkw-Fahrer vom Rastplatz.
7: Der Wind facht den Waldbrand im Müritz Nationalpark weiter an und darum sind seit der Nacht mehr Feuerwehren mit Löschtechnik da. Das gefährliche Autowerkstattfeuer bei Schwerin dagegen, das ist aus. In der Nähe von Bansko gab es Explosionen und Nachbarhäuser mussten bis in die Nacht gekürt werden. Der Besitzer des Gebäudes in Jamel ist Sportschütze. Er hatte deswegen Waffen und Munition in der Werkstatt.
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7: Europol und Bundeskriminalamt haben große Drogenlabore gefunden, in denen wohl tonnenweise Substanzen hergestellt worden sind. Es gab Razzien in Nordrhein-Westfalen und

0: In den Niederlanden mehrere Verdächtige wurden festgenommen. Sie sollen vor allem chemische Drogen hergestellt haben. In Hessen hat ein Mann auf offener Straße seine Ehefrau erstochen. Zeugen überwältigten ihn am späten Abend in der Innenstadt von Kelkheim. Viele saßen zu dieser Zeit bei gutem Wetter draußen vor Lokalen und haben die Bluttat mit angesehen. 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
2: Sieht auch ganz gut aus, ne? Nachdem der Sommer die letzten Tage so einen kleinen Knicks hatte, geht's heute wieder rund mit Sonne und 28 Grad Maxi. Richtung Elbe, Dömitz unten die Ecke, ein bisschen Regen möglich. Naja, können wir mitleben. Zwei-Tage-Trend, morgen am Donnerstag und auch am Freitag. Ebenso teilweise Gewitter bis 28 Grad. 10:02 Uhr.
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2: Haben wir aktuell den Landkreis Vorpommern-Rügen, B194 zwischen Negerst und Stralsund. Höhe Autohaus Dange lässt Beton auf der Fahrbahn. Polizei ist vor Ort. Die Ortsdurchfahrt Born am Darß ist aktuell gesperrt. Hier ist der Rettungshubschrauber gelandet. Landkreis Seenplatte, es brennt weiter im Müritz-Nationalpark rund um Krinke und Granzin. Fenster und Türen hier bitte geschlossen halten, sowohl Anwohner als auch wenn ihr im Auto unterwegs seid. In der Region generell ein Haufen Einsatzfahrzeuge unterwegs. Die Anlaufstelle für die Einwohner ist das Gemeindezentrum Pekadel. Huch, falscher Knopf. So. Blitzerblitzer. A24 Richtung Karstädthöhe, Platerberg beidseitig. A20 Richtung Lübeck, hinter Kröpelin in der Baustelle. B5 Dersenow Richtung Beutzenburg. B96 Rügenzubringer Richtung Autobahnhöhe Rügenblick. Nochmal die 96 zwischen Löwenberg und Gransee. B103 Autobahnzubringer zwischen Rostock-Zoo und Kritzmo beidseitig. B104 Fiedgeest Richtung Güstrow. B109 zwischen Mökoberg und Greifswaldhöhe Hanshagen hier rechts und links. Die B122 Kano Richtung Rheinsberg. B191 zwischen Eldena und Karstädt hinter Güritz. Die 192 Penko Richtung Malchow. B198 Hohengüstow Richtung A11. Barlow Richtung Zierzow. Benz, wenn ihr aus Neppermin kommt. Greifswald-Wilhelm-Holzstraße. Karlshagen auf Usedom in der Strandstraße. In Kritzmo im Schulweg beidseitig. Rostock zwischen Langenort und Krummendorf. Dann in Stralsund-Feldstraße und Warnemünde, wenn ihr aus Rostock kommt, Höhe der Araltanke. Wenn ihr mehr gesehen habt, sagt's immer gerne auf der Studio-Hotline 0381 49 78 110. Denn keiner meldet mehr aktuelle Flitzerblitzer.
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2: Mit Adrian Mützel und sommerlichem Sound von Alvaro Soler. Con Calma vor euren Arbeitstag. Schönen Bergfestmittwoch.

0: 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Und dieser hier ist gerade total angesagt.
1: Topic und Becky G. Sorry, Papi.

Neuer Sound bei Ostseewelle am Bergfest. Mittwoch Tampa City. Und jetzt machen wir mal zwei Sachen bei euch im Job. Fenster öffnen und Radio laut für einen der Sommerhits von 2012. Licky Lee, I Follow Rivers. Können die Leute gegenüber von euch ruhig mitkriegen, welchen Sender

0: Drei Nicht-Spanier gründen eine spanischsprachige Band, nennen sie Marquez, und starten damit Mitte der 2000er durch. Ihren Debütsong, mit dem alles angefangen hat, El Temperamento von 2006, den gibt's hier gleich in der meisten Musik mit allen aktuellen Hits. Neues von Martin Garrix und Ed Sheeran mit reingemixt für euren Arbeitstag. Bis gleich.
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0: Sieht richtig schön aus heute, 28 Grad maximal, mit Sonne und mit Wolken und ja, der Vollständigkeit halber, an der Elbe unten bei Dömitz vielleicht ein kleiner Schauer. Ja, lohnt aber trotzdem, zu euch vor Ort vorbeizugucken. Temperaturmäßig in Zingst 21 Grad und in der Ostsee vorzugst 19. Damit können wir doch arbeiten. Zwei Tage Trend, morgen am Donnerstag und auch am Freitag. Ebenso, teilweise aber ein Gewitter bis 28. Ganz genau 10.30 Uhr, bester Verkehrsservice für unser Land hier bei Ostseewelle. Da haben wir aktuell Landkreis Vorpommern-Rügen auf der B194 zwischen Negast und Stralsund, Höhe Autohaus Dangel, Beton auf der Fahrbahn. Polizei ist hier vor Ort. Allgemeiner Hinweis, Landkreis Seenplatte beschäftigt uns jetzt schon mehrere Tage. Es brennt weiter im Müritz-Nationalpark rund um Krienke und Granzin. Bitte hier Fenster und Türen geschlossen halten. Außerdem, ja, ein Haufen Einsatzfahrzeuge unterwegs. Flitzerblitzer stehen auf der A20 Richtung Lübeck hinter Kröpelin in der Baustelle. B5 Dersenow Richtung Bolzenburg. B96 Rügen-Zubringer Richtung Autobahnhöhe Rügenblick. B103 Zubringer zwischen Rostock-Zoo und Kritzmo beidseitig. B104 Fiedgeest Richtung Güstrow. B109 zwischen Mökoberg und Greifswaldhöhe Hanshagen beidseitig. B191 zwischen Eldena und Karstädt hinter Güritz. Die B192 Penkow Richtung Malchow. B194 zwischen Negast und Stralsund an der Obstplantage. Barlow Richtung Zierzow. Benz, wenn ihr aus Nippermin kommt. Greifswald-Wilhelm-Holzstraße. Karlshagen auf Usedom, Strandstraße. Kritzmo, Schulweg beidseitig. Rostock zwischen Langenort und Krummendorf und in Stralsund in der Feldstraße. Wenn ihr mehr gesehen habt, sagt's gerne auf der Studio-Hotline, immer 0381 49 78 110. Denn keiner meldet mehr aktuelle Flitzerblitzer.
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0: Mit Adrian Mützler am Fernrohr und J-Lo mit David Guetta, Save Me Tonight, für mehr Spaß bei der Arbeit.

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0: Ihr wollt noch mehr aktuelle Hits? Bitte schön, hier kommt der nächste bei Ostseewelle.
1: Martin Garrix und Ed Sheeran mit Repeated.

0: Wir von Ostseewelle sind wieder fleißig dabei, euren Berufsalltag aufzusommern. Möglich macht's kleiner Ralf Gustavo Lima, Ballada und musikalischer Erfrischungskick von Madonna und Sabrina Carpenter. Bring Your Love heißt die Nummer. Ist die meiste Musik mit allen aktuellen Hits am Mittwoch. Bis gleich, ne?
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10: Großbrand im Müritz-Nationalpark wird gefährlicher. Notrufrekord und Verletzte bei Unwetter in Bayern. Guten Tag, ich bin Yvonne Siegert-Machotzek. Der Waldbrand im Müritz-Nationalpark wird gefährlicher und breitet sich aus. Mittlerweile sind da 150 Hektar betroffen, weil der Wind die Flammen vorantreibt. Bewohner, die aus Granzin und Granziner Mühle sicherheitshalber weg mussten, die können auch erstmal nicht zurück. Ostseewelle-Reporter Alexander Stut.
11: Die Rauchsäule ist selbst von Flugzeugen aus sehr gut zu sehen. Sie zieht südwestlich bis ins Eldetal. Die gut 200 Einsatzkräfte geben alles. So haben die Zusatzkräfte aus dem Landkreis Rostock am Ortsrand von Speck eine Wasserwand mit Kreisregnern aufgebaut. Auch aus anderen Landkreisen wie Ludwigslust-Parchim und Vorpommern-Greifswald wurden diese über großen Rasensprenger geliefert. Mit Drohnen wollen sich die Einsatzkräfte einen Überblick von oben verschaffen, denn vor allem der sich immer wieder drehende Wind verschärft die Lage. Ein Ende der Löscharbeiten im Müritz-Nationalpark ist noch nicht abzusehen.
10: Zeugen haben versucht, einen betrunkenen Lkw-Fahrer auf der A20 zu stoppen und andere zu warnen. Da kam das Gespann immer wieder ins Schlingern. Und ein Bomi-Kollege, der den betrunkenen Mann ausbremsen wollte, wurde bei Neubrandenburg-Ost abgedrängt. Erst die Polizei konnte den Lkw-Fahrer dann stoppen bei Pasewalk Süd mit 1,8 Promille.
7: Deutschland und die Welt.
10: In Bayern sind bei schweren Unwettern mehrere Menschen teilweise schwer verletzt worden. Viele wurden da von umstürzenden Bäumen getroffen. Bei der Feuerwehr Nürnberg gab es 3000 Anrufe in wenigen Stunden, so viele wie noch nie. Es gab durch heftigen Regen und Sturm Überflutungen, Flugausfälle und kaputte Dächer.

0: In Hessen hat ein Mann auf offener Straße seine Ehefrau erstochen. Zeugen überwältigten ihn am späten Abend in der Innenstadt von Kelkheim. Viele saßen da gerade bei schönem Wetter draußen vor Lokalen und haben die Bluttat mit ansehen müssen. 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
2: Kannst du nichts sagen heute, ne? 28 Grad maximal mit Sonne und mit Wolken. Aber ja, Vollständigkeit halber, an der Elbe unten kann es mal regnen. Dömitz, Beutzenburg, die Ecke. Aber das vergeht auch wieder. Zwei Tage Trend. Morgen am Donnerstag und am Freitag. Habe ich eben gesagt, dass es vergeht? Ja, ist irgendwie so ein gefährlicher Mischmasch aus Sonne, Wolken, Regen und teilweise auch
3: Gewitter.
2: Bis 28 Grad maximal. Jetzt haben wir es 11.03 Uhr. Bester Verkehrsservice für unser Land hier bei Ostseewelle. Landkreis Vorpommern-Rügen, die B194. Zwischen Negast und Stralsund, Höhe Autohorst Dange, liegt Beton auf der Fahrbahn. Polizei ist hier vor Ort. Landkreis Seenplatte, es brennt weiter im Müritz-Nationalpark rund um Krienke und Granzin. Fenster und Türen geschlossen halten, falls ihr hier wohnt oder mit dem Auto langfahrt. Generell für alle hinterm Steuer an der Seenplatte sind in der Region extrem viele Einsatzfahrzeuge unterwegs. Dementsprechend Behinderung ist ja logisch. Flitzerblitzer stehen A14 Richtung Karstädthöhe Platerberg beidseitig. A20 Richtung Lübeck hinter Kröpelin in der Baustelle. B5, der ist noch Richtung Beutzenburg. B96 Umgehung Samtens Richtung Bergen zwischen Löwenberg und Gransee. B103 Zubringer zwischen Rostock-Zoo und Kritzmo beidseitig. B104 Wied-Geest Richtung Güstrow. Dann B109 zwischen Mökoberg und Greifswaldhöhe Hanshagen rechts und links. B122 in Kano Richtung Rheinsberg. B191 zwischen Eldena und Karstädt, das ist hier kurz hinter Güritz aufgebaut worden. Dann haben wir die B192 Penko Richtung Malchow. B194 zwischen Negast und Stralsund an der Obstplantage. Barlow Richtung Zierzow. Benz aus Neppermin kommend. Greifswald-Wilhelm-Holzstraße. Karlshagen auf Usedom in der Strandstraße. Kritzmo Schulweg beidseitig. Rostock zwischen Langenort und Krummendorf. Schwerin-Brunnenstraße beidseitig. Stralsund-Karl-Marx-Straße und Feldstraße. Trassenheide-Bahnhofstraße beidseitig. Und hier noch einer.
4: Zwischen Hohenficheln bei Kleinen Gläsern. Aus Hohenficheln Richtung Bad Klein kommt.
2: Dankeschön an Ines fürs Melden. Wenn ihr mehr gesehen habt, macht's wie Ines. Ruft an, Studio-Hotline 0381 49 78 110. Denn keiner meldet mehr aktuelle Flitzerblitzer.
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2: Tag, Adrian Mützel hier am Fernrohr im Studio. Für euch jetzt Alex Warren, Fever Dream. Das ist euer Mittwoch auf der Arbeit. Hoffentlich bleibt's entspannt.

0: Stellt euch mal vor, ihr seid bei der Feuerwehr, dann klingelt das Telefon und jemand sagt zu euch durch den Hörer:
1: Hallo, können Sie einmal vorbeikommen und meinen Pool voll machen?
0: Nein, in Rövershagen bei Rostock aber genauso passiert. Ihr hört Ostseewelle für mehr Spaß bei der Arbeit am Mittwoch. Spaß war der Anruf übrigens nicht. Da wollte wirklich jemand, dass die Kameraden langkommen und einmal einen Pool voll machen. Klare Kante an den Besitzer, das ist nichts geworden. Die Feuerwehr nimmt es aber mit Humor und sagt, naja, solche Anrufe kriegen wir im Sommer halt häufiger. Aber wir haben ja andere Sachen zu tun. Ja, natürlich haben die andere Sachen zu tun. Die Aufgabe der Feuerwehr ist retten, löschen, bergen, schützen. Und nicht, könnt ihr mal meinen Pool voll machen. 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

0: Wenn ihr Bock habt auf was Heißes, Scharfes in der Mittagspause, müsst ihr euch nicht unnötig Chili reinfeuern. Das machen wir, Chili, tick, tick, tack, in der nächsten halben Stunde hier, sommerlicher Sound bei eurem Lieblingssender samt neuen von Austies. Das ist The Art of Letting Go, die Kunst loszulassen. Kann man sich auch mal für einen Feierabend merken, naja.
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0: So, mit 19 Grad hat die Ostsee aktuell an mehreren Orten die höchste Wassertemperatur erreicht. Ist zwar nur eine Momentaufnahme, aber gleicht sich doch. Vor Usedom, Warnemünde und Binz, also fröhliches Baden. 28 Grad maximal heute drin am Mittwoch mit Sonne und Wolken und im Zwei-Tage-Trend tendenziell ein bisschen unbeständiger, teilweise auch mal mit einem Gewitter wieder bis 28. Ganz genau 11.31 Uhr. Bester Verkehrsservice für unser Land von Ostseewelle, Landkreis Vorpommern-Rügen. B194 zwischen Negerst und Stralsund liegt Beton auf der Fahrbahnhöhe Autohaus-Dangel. Polizei ist hier vor Ort. Genereller Hinweis für die Seenplatte: Es brennt weiter im Müritz-Nationalpark rund um Krienke und Granzin. Fenster und Türen geschlossen halten, wenn ihr hier wohnt oder wenn ihr mit dem Auto da langfahrt. Generell für alle hinterm Steuer an der Seenplatte sind viele, viele Einsatzfahrzeuge unterwegs. Blitzer haben wir auf der A14 Richtung Karstadt-Höhe Platerberg beidseitig. A20 Richtung Lübeck hinter Kröpelin in der Baustelle. B5 in Dersenow Richtung Beutzenburg. Dann B96 zwischen Löwenberg und Gransee. Kommt was von euch dazu?
3: Stefan hier. Die stehen auf der 103 in Richtung Warnemünde aus Kritzmo kommen zweimal.
0: Alles klar, rechts und links. Danke, Stefan. Hier noch was?
13: Aus der Stadtautobahn Richtung Warnemünde aus geht der Blitzeranhänger wieder. Kurz vor Warnemünde.
0: Das ist auch geil. Wenn du von der A20 nach Warnemünde fährst, musst du an 4 Blitzern vorbei. Hier nochmal.
14: Anzi hier. Ich wollte einen Blitzeranhänger verpetten in Grevesen. Wenn man reinkommt, direkt bei der Shell auf dem Sandparkplatz.
0: Alles klar, dankeschön. Geht weiter B122 in Kano Richtung Rheinsberg. B192 Penko Richtung Malchow. B194 zwischen Negers und Stralsund an der Obstplantage. In Barlow Richtung Zierzow. Benz, wenn ihr aus Neppermin kommt, Greifswald-Wilhelm-Holzstraße. In Karlshagen auf Usedom in der Strandstraße. Kritzmo im Schulweg beidseitig. Rostock zwischen Langenort und Krummendorf. Schwerin-Brunnenstraße beidseitig und Stralsund-Feldstraße. Wenn es mehr zu melden gibt, dann tut euch keinen Zwang an. Studio-Hotline ist immer die 0381 49 78 110. Denn keiner meldet mehr aktuelle Flitzerblitzer.
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Tick, tick, tack. Vorsicht, scharf. 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Und jetzt Abfahrt. Sommersound.

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5: Flucht auf Rostocker Psychiatrie endet an Adriaküste. Notrufrekord und Verletzte bei Unwetter in Bayern. Guten Tag, ich bin Yvonne Siegert-Machotzek. Ein Strafgefangener, der aus der Rostocker Psychiatrie entkommen ist, wurde jetzt an der Adriaküste festgenommen. Der 26-Jährige war mit seiner Freundin in einem Hotel in Montenegro. Er soll ausgeliefert und dann wieder in die geschlossene Klinik nach Rostock gebracht werden. Der Straftäter war schon Anfang Juni bei einem Freigang in der Rostocker Innenstadt geflüchtet. Er wurde wegen Drogen- und Medikamentenhandel verurteilt und saß für den Entzug in der Psychiatrie. Der Waldbrand im Müritz-Nationalpark wird gefährlicher und hat sich jetzt auf 150 Hektar ausgebreitet. Jetzt sind extra Kreisregner aus ganz Deutschland angefordert worden. Das ist sowas wie ein riesiger Wassersprenger. Bewohner, die aus Granzin und Granzinermühle weg mussten, die können auch erstmal nicht wieder nach Hause. Ostseewelle-Reporter Alexander Stut.
6: Die Rauchsäule ist selbst von Flugzeugen aus sehr gut zu sehen. Sie zieht südwestlich bis ins Eldetal. Die gut 200 Einsatzkräfte geben alles. So haben die Zusatzkräfte aus dem Landkreis Rostock am Ortsrand von Speck eine Wasserwand mit Kreisregnern aufgebaut. Auch aus anderen Landkreisen wie Ludwigslust-Parchim und Vorpommern-Greifswald wurden diese über großen Rasensprenger geliefert. Mit Drohnen wollen sich die Einsatzkräfte einen Überblick von oben verschaffen, denn vor allem der sich immer wieder drehende Wind verschärft die Lage. Ein Ende der Löscharbeiten im Müritz-Nationalpark ist noch nicht abzusehen.
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5: Mehrere Menschen sind bei schweren Unwettern in Bayern.

0: Teilweise schwer verletzt worden. Bei der Feuerwehr Nürnberg gab es außerdem einen Notrufrekord. Etwa 3000 waren es in wenigen Stunden. Es gab durch heftigen Regen und Sturm Überflutungen, Flugausfälle und kaputte Dächer. Ein Dinosaurier-Skelett ist für fast 44 Millionen Euro versteigert worden. Das ist ein Rekord. Die T-Rex-Knochen hat ein Privatmann gekauft. 67 Millionen Jahre alt, 12 Meter lang, 4 Meter hoch und weltweit fast einzigartig. Gefunden hatte das T-Rex-Skelett vor Jahren ein US-Farmer. In den USA dürfen Privatleute solche Funde behalten und müssen sie nicht an ein Museum geben. 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
2: Ja, sieht gut aus. Sonne bis 28 Grad heute. Ein paar Wolken schirmen die Hitze so ein bisschen ab. Es ist ja auch gut warm wieder mit 28. Richtung Elbe allerdings ein paar Schauer möglich. Zwei Tage Trend generell unbeständiger. Temperaturtechnisch allerdings unverändert. Gleich 12.04 Uhr, Mensch, schon wieder. Bester Verkehrsservice für unser Land hier bei Ostseewelle. Da haben wir aktuell Landkreis Vorpommern-Rügen auf der B194 zwischen Negerst und Stralsundhöhe Autohaus Dangel. Da ist Beton auf die Fahrbahn gelaufen und die Polizei ist hier aber zum Glück vor Ort. Landkreis Seenplatte brennt natürlich weiter im Müritz-Nationalpark, habt ihr eben in den Ostseewelle-Nachrichten gehört. Rund um Krinke und Granzin Anwohner und Autofahrer Fenster geschlossen halten. In der Region generell außerdem viele Einsatzfahrzeuge unterwegs. Flitzerblitzer am Bergfestmittwoch A14 Richtung Karstadthöhe, Platerberg beidseitig. A20 Richtung Lübeck, hinter Kröpelin in der Baustelle. B5 in Dersenow Richtung Beutzenburg. B96 zwischen Löwenberg und Gransee beidseitig. B103 Autobahnzubringer zwischen Rostock Zoo und Kritzmo rechts und links. Und wenn ihr Warnemünde, Rheinfahrt zwischen Zoo und Schutower Kreuz. B105 Grevesmühlenhöhe Schell auf dem Sandparkplatz. B192 in Pankow Richtung Malchow. Geht was bei euch hier? Hallo?
3: Rando-Ausgangsschild, richtungsweise Rostow.
2: Des Weiteren.
4: Hallöchen, auf der B194 Richtung Stralsund Abfahrt Lüssow-Obstgut wird geblitzt.
2: Dankeschön, dann geht's weiter auf die B198 Hohengüstow Richtung A11. Benz aus Neppermin kommend. Greifswald-Wilhelm-Holzstraße. Hohenficheln Richtung Bad Klein wird gelasert. Dann Schwerin-Brunn. Brunnenstraße beidseitig, Straße und Feldstraße und Trassenheide Bahnhofstraße auch rechts und links. Wenn ihr mehr gesehen habt, sagt's immer gerne auf der Studio-Hotline 0381 49 78 110. Denn keiner meldet mehr aktuelle Flitzerblitzer.
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ist auch die Zeit, wo jetzt die ganzen Abibälle langsam durch sind, beziehungsweise vielleicht einzeln noch anstehen. Ostseewelle ist hier am Mittwoch, mehr Spaß bei der Arbeit. Für mich immer Nostalgie, wenn ich diesen Song höre, weil der auf meinem Abiball lief. David Guetta und Sia mit Titanium. Abitur ist mittlerweile 14 Jahre her, muss ich mir vorstellen. 14 Jahre, es sind 28 Mark. So, Attacke, das Jahr 2011, bitteschön.

0: 12.25 Uhr Ostseewelle hier, bester Verkehrsservice für unser Land, immer sofort, wenn etwas passiert. A14 Richtung Wismar am Kreuz Schwerin in der Überleitung zur 24, ein Liegenbleiber auf der Straße. A14 Richtung Wismar, Kreuz Schwerin, Überleitung zur A24 Richtung Osten, Liegenbleiber auf der Fahrbahn. Bitte aufpassen!
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1: Sieht richtig schön aus heute. 28 Grad maximal mit Sonne und mit Wolken. Und ja, der Vollständigkeit halber, an der Elbe unten bei Dömitz vielleicht ein kleiner Schauer. Ja, lohnt aber trotzdem, zu euch vor Ort vorbeizugucken. Temperaturmäßig in Zingst 21 Grad und in der Ostsee vor Zingst 19. Damit können wir doch arbeiten. Zwei Tage Trend, morgen am Donnerstag und auch am Freitag. Ebenso, mit teilweise aber ein Gewitter bis 28. 12.31 Uhr.
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1: A14 Richtung Wismar im Kreuz Schwerin an der Überleitung zur 24 Richtung Berlin hin Liegenbleiber auf der Fahrbahn. Landkreis Vorpommern-Rügen auf der B194 zwischen Negers und Stralsund Höhe Autohaus Stangel Beton auf der Fahrbahn. Landkreis Seenplatte, großer Brand natürlich im Müritz-Nationalpark rund um Krink und Granzin Fenster und Türen geschlossen halten. Generell in der Region verdammt viele Einsatzfahrzeuge unterwegs. Hier kommt noch was rein.
12: Hallo, liebes Ostseewelle-Team. Nur kurz zur Info für euch. Der nächste Brand in kurz vorm Kieswerk in Cargo brennt ein Feld. Die Feuerwehr ist schon da, dass Bescheid gewusst ist. Aber es ist eine massive Rauchentwicklung. Wenn man die Fenster kurz unten hat, ist Wahnsinn. Die Autofahrer möchten bitte darauf achten. Danke.
1: Dankeschön, Jasmin. Dann gucken wir auf die Flitzerblitzer. Stehen A14 Richtung Karstädt, Höhe Platerberg beidseitig. A20 Richtung Lübeck, hinter Krüppelin in der Baustelle. B5 Dersenow Richtung Beutzenburg. B103. Ortseingang Warnemünde, wenn ihr aus Rostock kommt. B103 Zubringer zwischen Rostock Zoo und Kritzmo beidseitig. Direkt dahinter nochmal zwischen Zoo und Schutower Kreuz. B191 zwischen Eldenau und Karstädt hinter Güritz. Dann B192 Penko in Richtung Malchow. Was von euch gemeldet?
13: Hi, Uwe hier. Ich wollte einen Leser melden. Ortsausgang Rando Richtung Blöds, die 194.
1: Alles klar, haben wir. Dann die B198 Hohengüstow Richtung A11. Greifswald, Wilhelm Holzstraße. Hier der nächste.
14: Moin, Hoffmann hier. Und zwar bauen sie gerade auf in Gülitz Richtung Malchin in der 70er-Zone, wenn man den Berg runterkommt.
1: Dankeschön, hat man sowieso ein bisschen mehr Geschwindigkeit drauf. Meistens Hohenviecheln Richtung Bad Kleinen wird geblitzt. Zwischen Kronsforde und Liesdorf beidseitig. Sperrin-Brunnenstraße, Ecke Bleicherufer rechts und links. Stralsund, Karl-Marx-Straße. Trassenheide in der Bahnhofstraße und komm einer noch.
14: Moin, Hoffmann.
15: Hallo liebe Ostseewelle, hier ist Andi aus Stralsund. Am Koppelberg Richtung Bahnhofstraße stehen sie an der Eisenbahnbrücke. Drei Bahnen.
1: Alles klar, haben wir auf dem Schirm. Danke fürs Melden. Und dann haben wir noch eine Meldung aus Schwerin gerade reingekommen. 7-Seen-Center wird gerade geräumt. Da gibt es einen Feueralarm. Alles weitere erfahrt ihr in unseren Ostseewelle-Nachrichten. Soweit erstmal von hier. Wenn ihr mehr gesehen habt, Studio-Hotline ist immer 0381 49 78 110. Denn keiner meldet mehr aktuelle Flitzerblitzer.
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840 Euro für Enten füttern. Sommer. Muss das sein? Ihr hört Ostseewelle total regional für uns in der Küstenregion. Und wir haben in dieser Woche im Guten Morgen über Klaus Dieter berichtet. Für den gehört Entenfüttern zum Tagesritual. Er ist jetzt genau dafür verurteilt worden. Über 800 Euro muss er bezahlen. Da fragst du dich doch. Aber das Gesetz sagt, Entenfüttern ist verboten, genau wie das vielerorts am Meer für die Möwen gilt. Aber in dem Fall ist das letzte Wort wohl noch nicht gesprochen. Ein Video von dem Fall seht ihr auf unseren Social-Media-Kanälen bei Ostseewelle.

0: Woche ist wie eine Achterbahn und jetzt am Bergfest Mittwoch sind wir so kurz vorm höchsten Punkt und dann geht es abwärts. Und diese Erkenntnis, die hatte Ronan Keating schon im Jahr 2000. Life is a Rollercoaster. Das Leben ist eine Achterbahn. Gleich eine Eins und dann trösten wir alle Frankreich-Fans, die dem Spiel gestern gegen Spanien noch hinterher weinen mit dem WM-Song 2026 von Shakira. Ey, ist immerhin noch Platz 3 drin. Ostseewelle macht Mut.
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4: Weiterhin viele E-Bikes im Land geklaut. Bund will Bürokratie abbauen. Guten Tag, ich bin Ingo Lorenz. E-Bike-Klau, das ist im Urlaubsland Mecklenburg-Vorpommern nach wie vor ein Riesenproblem. Im ersten Halbjahr wurden 365 solcher Bikes gestohlen. Vor einem Jahr waren es 360. Der Schaden liegt bei 1,1 Millionen Euro. Hotspot für diese Taten ist nach wie vor die Insel Usedom. Jeder fünfte E-Bike-Klau hat sich hier ereignet. Gründe dafür sind laut Polizei die Nähe zur polnischen Grenze und viele Urlauber, die entweder ihr E-Bike mitbringen oder sich hier eins mieten. Letzten Monat aus der Psychiatrie in Rostock geflohen, jetzt in Montenegro festgenommen. Der 26-jährige Strafgefangene war bei einem begleiteten Ausgang in die Rostocker City entkommen. Er hatte 5 Jahre bekommen, wegen Dealen mit Drogen und Medikamenten. Erwischt wurde der Geflüchtete mit seiner Freundin in einem Hotel in der Stadt Zentinje, nicht weit von der Adriaküste. Das Schweriner Siebenseencenter wird gerade geräumt. Hier hat die Brandmeldeanlage ausgelöst. Ob es tatsächlich ein Feuer gibt, das checkt die Feuerwehr jetzt. Auch ein Fehlalarm ist möglich.
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4: Die Bundesregierung hat weitere Maßnahmen beschlossen, um Bürokratie abzubauen. Dadurch sollen jedes Jahr 600 Millionen Euro eingespart werden. Unter anderem sollen dafür Arztüberweisungen komplett digital erfolgen. Und wer ein Elektroauto hat, muss sich keine grüne Umweltplakette mehr holen. Das waren die Nachrichten. Jetzt zum Sport.
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4: Wenn am Sonntag das Finale läuft, dann werden wir wohl viel Zeit haben, in der Halbzeit neue Chips und Bier zu holen. Selbst ein Steak würden wir auf dem Grill wohl komplett gar bekommen. Mehrere Medien berichten, die Halbzeitpause soll statt 15 mindestens 20 Minuten dauern, vielleicht sogar 30. Für eine ausgiebige Halbzeitshow mit Musikstars wie Justin Bieber, Madonna, Shakira und BTS. 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
5: Ich habe mich die ganze Zeit schon gefragt, wie die 5 oder 6 Weltstars in 11 Minuten Show pressen wollen. Das singt jeder quasi einmal an. So ein Gesamtmedley wahrscheinlich, ne?
4: Ja, oder die singen alle einen Song gleichzeitig.
5: Oder alle
4: zusammen. Kleiner Chor.
5: Oder im Kanon. Wann haben wir das letzte Mal Kanon gesungen?
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5: Kannst du nichts sagen. Sonne, Wolken, 28 Grad und Richtung Elbe vielleicht ein Schauer. 2-Tage-Trend. Unbeständig bei 28. 13.02 Uhr.
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5: Da haben wir aktuell die Meldung aus dem Landkreis Seenplatte. Natürlich, es brennt weiter im Müritz-Nationalpark rund um Krienke und Kranzin. Fenster und Türen hier bitte geschlossen halten. Außerdem in der Region viele Einsatzfahrzeuge unterwegs. Die Info aus Schwerin, 7-Seen-Center ist geräumt worden, beziehungsweise wird noch geräumt. Feueralarm hier, sobald wir da irgendwas mehr wissen, erfahrt das natürlich hier bei uns in den Ostseewelle-Nachrichten. Flitzerblitzer stehen A14 Richtung Karstädt, Höhe Platerberg beidseitig. A20 Richtung Lübeck hinter Krüppelin in der Baustelle. A24 Richtung Hamburg zwischen Zarrentin und Galin. B5 Dersenow Richtung Beutzenburg. B96 fleißig dreimal Rügenzubringer Richtung Autobahnhöhe Rügenblick. Umgehung Samtens Richtung Bergen und zwischen Löwenberg und Gransee beidseitig. Dann B103 Zubringer zwischen Rostock Zoo und Kritzmo beidseitig und dahinter Richtung Warnemünde zwischen Zoo und Schutower Kreuz. B105 in Grevesmühlenhöhe Schell auf dem Sandparkplatz. B191 zwischen Eldena und Karstädt hierhin.

0: weiter Güritz. B192 in Penkow Richtung Malchow. B194 doppelt Richtung Stralsund, Abfahrt Lüssow an der Obstplantage und Rando Richtung Rustow. B198 Hohengürstow Richtung A11. In Benz aus Neppermin kommend. Greifswald-Wilhelm-Holzstraße in Gülitz Richtung Malchin. Hohenviecheln Richtung Bad Kleinen. Schwerin-Brunnenstraße, Kreuzung Bleichufer, hier auch doppelt aufgebaut. Dann haben wir Stralsund-Karl-Marx-Straße beidseitig, Feldstraße am Köppenberg und hier noch was.
1: Hallo, liebes Ostseewelle-Team, der Carsten in Löcknitz Richtung Grenze, ehemaliges Feuerwehr, da steht die Blitzertonne direkt vor den Glascontainern.
0: Alles klar, danke dir. Wenn ihr mehr gesehen habt, sagt's immer gerne auf der Studio-Hotline 0381 49 78 110, denn keiner meldet mehr aktuelle Flitzerblitzer.
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0: Adrian Mützel hier im Studio und Bibi Rexha in den Ohren, jetzt New Religion. Neuer Sound bei eurem Lieblingssender. Macht was, Leute. Schönen Arbeitstag.

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0: am Puls der Zeit und immer die Käffchentasse in Reichweite. Wobei, heute geht's bei den Amtsnasen hier um eine andere Flüssigkeit, muss man sagen.
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2: Ja, Oberamtsrat Alfred Klausen?
3: Morgens, Alfred, hast du das gehört? In München gilt ab sofort ein strenges Wasserverbot.
2: Ja, kein Problem, ich trinke sowieso nur Käffchen.
3: Es geht nicht ums Trinken. Die Münchner verbrauchen statt 300 Millionen jetzt über 360 Millionen Liter Wasser am Tag.
2: Das sind 60 Millionen Liter mehr. Hat der Söder wieder seinen Balkon gekerchert?
3: Privat darf nicht mehr gekerchert werden. Keine Terrassen, keine Wände, keine Dächer.
2: Wie soll man denn seinen Dachstuhl sauber halten?
3: Seit wann reinigst du deinen Dachstuhl?
2: Seit gerade eben, jetzt wo es verboten ist, bekomme ich richtig Lust darauf.
3: Auch Autos dürfen nur noch in der Waschstraße gereinigt werden.
2: Mein Wagen wird nicht gewaschen, der hat eine natürliche Schutzschicht.
3: Das ist keine Schutzschicht, das ist Vogelkot.
2: Trotzdem perlt Regen hervorragend davon ab.
3: Alfred, private Pools dürfen auch nicht mehr befüllt werden.
2: Was machen denn jetzt die Leute im noblen Grünwald?
3: Vermutlich setzen sie sich in ihre leeren Pools und trinken Champagner. Brunnen und Wasserspiralen werden ebenfalls abgeschaltet.
2: Dürfen Blumen wenigstens noch gegossen werden?
3: Nur zwischen 19 Uhr abends und 9 Uhr morgens.
2: Na, das ist gut. Dann sieht die Nachbarschaft jedenfalls nicht, dass ich mit der Gießkanne rede.
3: Du redest mit deiner Gießkanne?
2: Natürlich, sie heißt Gisela.
3: Warum Gisela?
2: Gisela, weil sie gießt habe.
3: Ach so.
2: Und was kostet so ein Verstoß?
3: Bis zu 50.000 Euro. Das Verbot gilt erstmal bis zum 1. August.
2: Okay, und wenn es bis dahin nicht regnet?
3: Dann wird verlängert.
2: Dann sollte München schnell handeln.
3: Was schlägst du vor?
2: Oktoberfest vorziehen.
3: Was soll das denn bringen?
2: Dann trinken alle Bier statt Wasser.
3: Alfred, darauf ein Käffchen?
2: Bingo.

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12: Die Wassertemperaturen hier in Mecklenburg-Vorpommern hauen heute auf jeden Fall hin. Wenn man sich das mal anguckt, der Kummerower See, 24 Grad, genau wie die Müritz bei Rechlin, kannst du nichts sagen. 28 heute drin und im Zwei-Tage-Trend ebenfalls so, aber ein bisschen unbeständiger. 13.30 Uhr, halb zwei, bester Verkehrsservice für unser Land hier bei Ostseewelle. Weiter mit dem Hinweis für den Landkreis Seenplatte. Es brennt im Müritz-Nationalpark rund um Krienke und Granzin. Fenster und Türen geschlossen halten, wer hier wohnt oder wer mit dem Auto unterwegs ist. Flitzerblitzer. A20 Richtung Lübeck hinter Kröpelin in der Baustelle. B5 Dersenow Richtung Beutzenburg. B96 zwischen Löwenberg und Gransee beidseitig. Dann B103 Autobahnzubringer zwischen Rostock Zoo und Kritzmo beidseitig. Dann nochmal Richtung Warnemünde zwischen Zoo und Schutower Kreuz. B104 in Löcknitz Richtung Grenze. B191 zwischen Eldena und Karstädt hinter Güritz. B192 Penko Richtung Malchow. Die 194 Richtung Stralsundhöhe Lüssow an der Obstplantage. Nochmal Rando raus Richtung Rustow. In Benz aus Nepermin kommend. Greifswald, Wilhelm-Holzstraße. Wühlitz Richtung Malchin. Schwerin, Brunnenstraße, Ecke Bleiche Ufer beidseitig und Stralsundfeldstraße am Köppenberg. So weit von hier. Wenn ihr mehr gesehen habt, sagt's uns gerne auf der Studio-Hotline immer 0381 49 78 110. Denn keiner meldet mehr aktuelle Flitzerblitzer.
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12: mit Adrian Mützel hier am Fernrohr. Bin ich allein, hab Amy McDonald mitgebracht und die singt jetzt sogar. Das ist am Dann bei Ostseewelle.

0: Sie hat's heute Morgen gerockt und sich 600 Euro gesichert. Cindy aus der Nähe von Friedland hat den Wurlitzer geschlagen und abgeräumt. Ist wieder bis zum Schluss hochgradig spannend gewesen im Guten Morgen bei Ostseewelle.
1: Wie viele Tore sind bis jetzt bei der Fußball-WM 2026 gefallen?
2: 120.
3: Ich sag 220.
1: Es sind 294 Tore. Oh. Herzlichen Glückwunsch, Cindy, du hast es geschafft.
3: Danke.
0: Sauber. Und genauso könnt ihr es auch machen. Dafür braucht es nur eine fixe Anmeldung in Web und App bei Ostseewelle für das schnellste und beliebteste Guten-Morgen-Quiz des Landes.

0: Rockröhre Kelly Clarkson kann halt auch mal anders. Breakaway, gerade gehört bei Ostseewelle, ist auch schon wieder 20 Jahre alt, das Ding. Schieben wir mal schnell was Neues nach gleich. Fastboy, Beautiful Life und Somber Homewrecker. Ein bisschen 90er natürlich auch von Mr. President. Das ist die meiste Musik mit allen aktuellen Hits für euren Mittwoch.
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3: Weiterhin viele E-Bikes im Land geklaut. Bund will Bürokratie abbauen. Guten Tag, ich bin Ingo Lorenz. E-Bike-Klau, das ist im Urlaubsland Mecklenburg-Vorpommern nach wie vor ein Riesenproblem. Im ersten Halbjahr wurden 365 solcher Bikes gestohlen, vor einem Jahr waren es 360. Der Schaden liegt bei 1,1 Millionen Euro. Hotspot für diese Taten ist nach wie vor die Insel Usedom. Jeder fünfte E-Bike-Klau hat sich hier ereignet. Gründe dafür sind laut Polizei die Nähe zur polnischen Grenze und viele Urlauber, die entweder ihr E-Bike mitbringen oder sich hier eines mieten. Das Feuer im Schweriner Siebenseencenter ist schon wieder aus. Hier ist vorhin Rauch entdeckt worden und das Center wurde geräumt. Die Feuerwehr hat dann schnell gemerkt, es hatte im Müllsystem Rauch und einen kleinen Brand gegeben. Größerer Schaden ist aber nicht entstanden und das Feuer war auch schnell gelöscht. Mitarbeiter und Kunden durften wieder rein und shoppen bzw. arbeiten.
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3: Die Bundesregierung hat weitere Maßnahmen beschlossen, um Bürokratie abzubauen. Dadurch sollen jedes Jahr 600 Millionen Euro eingespart werden. Unter anderem sollen dafür Arztüberweisungen komplett digital erfolgen und wer ein Elektroauto hat, muss sich keine grüne Umweltplakette mehr holen. Das waren die Nachrichten, jetzt zum Sport.
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3: Heute Abend stehen England und Argentinien im Halbfinale. Vor dem Spiel haben die Behörden in Atlanta die Sicherheitsmaßnahmen verstärkt. Vor allem werden mehr Beamte rund um das Stadion und in Ausgehvierteln postiert. Zum einen sind die englischen und argentinischen Fans besonders starke Rivalen. Zum anderen haben viele auch den Krieg zwischen den beiden Staaten um die Falklandinseln nicht vergessen. Beziehungsweise die Malvinen, wie sie die Argentinier nennen. Das war 1982. 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Und jetzt das Wetter.
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4: Ja, also Abzug in der B-Note heute am Mittwoch, weil sich mittlerweile ein paar mehr Wolken auf dem Himmel rumschieben. Aber das ist völlig in Ordnung. Es gibt trotzdem 28 Grad und es ist ja auch trocken. Noch, denn eventuell später an der Elbe mal ein kleiner Schauer. Zwei Tage Trend unbeständig, morgen am Donnerstag und am Freitag bei 28 Grad. 14.02 Uhr, bester Verkehrsservice für unser Land hier bei Ostseewelle. A20 Richtung Rostock zwischen Bobitz und Wismar, Gegenstände auf der Fahrbahn. Und der Landkreis Seenplatte brennt weiter im Müritz-Nationalpark rund um Krienke und Granzin. Fenster und Türen hier geschlossen halten bitte. Flitzerblitzer. A20 Richtung Lübeck hinter Kröpelin in der Baustelle. A24 Richtung Hamburg zwischen Zarentin und Galin. B5 Dersen hoch Richtung Beutzenburg. B96 zwischen Löwenberg und Gransee beidseitig. B103 Autobahnzubringer zwischen Rostock Zoo und Kritzmo beidseitig. Achtung, direkt dahinter Richtung Warnemünde zwischen Zoo und Schutower Kreuz der nächste Blitzer. Ja, und wenn ihr Warnemünde reinfahrt aus Rostock kommt, steht da auch noch ein blitzender Anhänger. Ne? Super. B105 Grevesmühlen, Höhe Schell am Sandparkplatz. B122 in Kano Richtung Rheinsberg. B191 zwischen Eldena und Karstädt hinter Gülitz. B192 Penko Richtung Malchow. B194 Richtung Stralsund, Höhe Lüssow an der Obstplantage. Nochmal Rando raus Richtung Rustow. In Benz aus Nepermin kommend. In Greifswald Wilhelm-Holzstraße. In Gülitz Richtung Malchin. Schwerin Brunnenstraße Ecke Bleiche Ufer beidseitig. Nochmal Schwerin die alte Kriewitzer Landstraße. Straße und Feldstraße. Und wenn ihr mehr gesehen habt, sagt's gerne auf der Studio-Hotline. Immer 0381 49 78 110.

Als euer Ansprechpartner Nummer 1 für neue Musik haben wir in einer guten Kochshow mal was vorbereitet. Frisch aus der Küche, wo die Ostseewelle-Playlist gebacken wird. Fastboy, Beautiful Life. Puh, Vorsicht heiß. Vorher Somber, Homewrecker, beide schon verzehrfertig für euch im Job.

0: Die Jungs von BTS aus Südkorea, die kommen aktuell auch ganz schön rum, waren jetzt kürzlich in München, haben da das Stadion rappeldicke voll gemacht und am Sonntag, also quasi in 4 Tagen, da sind sie Teil der allerersten WM-Final-Halbzeitshow, die ja jetzt doch länger wird als gedacht, habt ihr vielleicht vorhin in den Ostseewelle-Nachrichten gehört. Ja, also wird reingequetscht, Madonna, Shakira und eben auch BTS. Mal gespannt, was das gibt. Gleich gibt's auf jeden Fall Swim von den Koreanern, dazu Alex Warren und Oceana mit Endless Summer von 2012.
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11: Sonne und Wolken in Mecklenburg-Vorpommern, heute serviert bei 28 Grad maximal und Wassertemperaturen können sich auch sehen lassen, beziehungsweise spüren. Schweriner See bei Bad Klein 23 Grad im Wasser, Miroer See 24, schick. Zwei-Tage-Trend. Morgen am Donnerstag und am Freitag, ja, Sonne und Wolken und teilweise unbeständig. Der Sommer hat so einen kleinen Knacks, teilweise bei 28 Grad maximal. 14:30, halb drei, bester Verkehrsservice für unser Land hier bei Ostseewelle im A20 Richtung Rostock zwischen Bobitz und Wismar Mitte. Gegenstände auf der Fahrbahn. Flitzerblitzer haben wir auf der A14 Richtung Karstädthöhe Platerberg beidseitig. B5 Dersenhoch Richtung Beutzenburg. B96 zwischen Löwenberg und Gransee beidseitig. B103 Richtung Warnemünde zwischen Rostock-Zoo und Schutower Kreuz und Ortseingang Warnemünde, wenn ihr aus Rostock kommt, da in der Mitte auf dem Grünstreifen. Hier geht was bei euch, moin.
12: Ja, moin. Von Löcknitz Richtung Linken.
11: Dankeschön an Manuel fürs Melden. Dann B122 Kano Richtung Rheinsberg. B192 Penko Richtung Malchow. B194 Rando Richtung Rustow. B198 Hohengüstow Richtung A11. Benz aus Nippermin kommend. Greifswald-Wilhelm-Holzstraße. Gülitz Richtung Malchin. Zwischen Kronswörde und Bliesdorf beidseitig. Schwerin-Brunnenstraße / Bleicher Ufer beidseitig, da an der Kreuzung. Stralsund, Karl-Marx-Straße Höhe Kita. Nochmal Stralsund-Feldstraße am Köppenberg, Wismar-Erwin-Fischer-Straße und einer geht noch.
13: Ein herzliches Hallo in Korswand auf der Insel Usedom. Aus Richtung Usedom kommend wird gelasert.
11: Dankeschön an Janett fürs Melden. Wenn ihr auch noch was gesehen habt, dann sagt's gerne auf der Studio-Hotline 0381 49 78 110. Denn keiner meldet mehr aktuelle Flitzerblitzer.
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0: Mit OMC geht es durch diesen Bergfest-Mittwoch. Ostseewelle ist hier. Mehr Spaß bei der Arbeit. Und jetzt geht's durch den Nachmittag mit Kollege Mike Ross. Ja,
1: für alle, die es bei der Arbeit fleißig waren und so langsam den Feierabend vorbereiten und natürlich für alle, die die Sommerferien genießen, haben wir den richtigen Sound am Start. In der nächsten halben Stunde entdecken wir brandneu Michael Schulte mit Lovesick. Und dazu gibt's aktuellen Sound von Olivia Dean.
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5: Waldbrand im Müritz-Nationalpark breitet sich weiter aus. Weitere Meerenge könnte blockiert werden. Guten Tag, ich bin Ingo Lorenz. Gestern Abend waren es noch knapp 100 Hektar. Inzwischen brennen östlich der Müritz 163 Hektar Wald. Das Dorf Granzin ist weiterhin gesperrt. Nach Ostseewelle-Informationen gibt es Kritik an der Organisation der Löscharbeiten. Matthias Kagel, Bürgermeister von Cargo, hat uns aber gesagt:
6: Ich habe ein gutes Gefühl, wenn ich dort vor Ort bin, weil dort über die Einsatzleitungen alles sehr gut koordiniert wird. Dort wird zusammengearbeitet mit dem Nationalpark, mit der Forst, zusammengearbeitet mit dem THW, mit dem Rettungsdienst. Es werden weitere Materialien rangeholt, diese sogenannten Sprühstrahler werden rangeholt. Und so können die dort gut arbeiten vor Ort.
5: Matthias Kagel. Letzten Monat aus der Psychiatrie in Rostock geflohen, jetzt in Montenegro festgenommen. Der 26-jährige Strafgefangene war bei einem begleiteten Ausflug in die Rostocker City entkommen. Erwischt wurde der Geflüchtete mit seiner Freundin in einem Hotel nicht weit von der Adriaküste.
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5: Die Straße von Hormuz ist weiterhin ein Nadelöhr für die wichtigen Öltanker. Jetzt droht das nächste Problem. Die verbündete Houthi-Miliz im Jemen könnte die Meerenge Bab al-Mandab im Roten Meer blockieren und damit den Konflikt weiter anfachen. Derzeit hält der Iran die Straße von Hormuz blockiert, während die USA iranische Häfen abriegeln. 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Und jetzt das Wetter.
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7: 23 Grad haben wir aktuell am Greifswalder Bodden, 25 am Klützer Winkel. Perfektes Sommerferienwetter. Heute verwöhnt uns die Sonne wieder nach Strich und Faden. Hier und da tauchen zwischendurch auch mal so ein paar Wattewölkchen auf, aber es bleibt auf jeden Fall trocken. In der Nacht dann vereinzelt ein paar kräftige Schauer mit dabei, bei 17 bis 12 Grad tiefstens. Und der Zwei-Tage-Trend, ja, mal so. Morgen im Mix aus Sonne und Wolken, streckenweise gibt es dann kräftige Schauer und Gewitter bei 27 Grad. Und übermorgen sieht es ganz ähnlich aus bei 28 Grad. 15.03 Uhr, Ostseewelle, der beste Verkehrsservice für unser Land. A20 Lübeck Richtung Rostock, zwischen Bobitz und Wismar Mitte haben wir Gegenstände auf der Fahrbahn. Fahrt ihr bitte schön vorsichtig. Landkreis Mecklenburgische Seenplatte, es brennt weiter im Müritz-Nationalpark rund um Krienke und Granzin. Weiterhin in der Region die Türen und Fenster geschlossen halten. Hier sind auch viele Einsatzfahrzeuge unterwegs. Passt bitte schön auf, auch mit dem Auto rundherum. Und wenn ihr eine Anlaufstelle braucht als Einwohner, gibt es natürlich weiterhin die Möglichkeit im Gemeindezentrum Pekadel. Außerdem von Böck bis Speck im Moment, genau deshalb auch gesperrt wegen des Brandes. Es fahren auch noch Fahrradfahrer durch die Absperrung durch. Da werden die Einsatzkräfte behindert. Also das kann ich überhaupt nicht verstehen. Die Flitzerblitzer, die stehen an der A14 Richtung Karstädt, Höhe Platerberg beidseitig. A24 Richtung Hamburg zwischen Zarentin und Galen. D96 Rügenzubringer Richtung A20 Höhe Rastplatz Rügenblick und Umgehung Samtens Richtung Bergen. B103 Richtung Warnemünde, Stadtautobahn in Rostock. Hier stehen sie zwischen Rostock Zoo und Schutower Kreuz. Nochmal am Ortseingang Warnemünde aus Rostock kommend. B104 Löcknitz Richtung Linken direkt an der Grenze.

0: B105 in Grevesmühlen, Höchel auf dem Sandparkplatz stehen sie. B122 Kanu Richtung Rheinsberg, dann an der B194 Richtung Stralsund, an der Abfahrt Lüssow direkt an der Obstplantage. Außerdem am Ortsausgang Rando Richtung Rustow. B198 Hohengüstow Richtung A11 kann es euch erwischen, dann in Brüssow Ortsausgang Richtung Löcknitz, Gülitz in Richtung Malchin, Hagenow Richtung Hagenow Heide, Korswand auf Usedom Richtung Ahlbeck bitte aufpassen. Außerdem zwischen Kronsforde und Bliestorf hier beidseitig, zwischen Parum und Drei-Lützow Höhe Drei-Lützow Ausbau, zwischen Röbel und Sito Höhe Schampermühle und Alte Krivitzer Landstraße, Stralsund Karl-Marx-Straße Höhe Kita-Spielkiste stehen sie, in Trassenheide Bahnhofstraße beidseitig und in Wismar Erwin-Fischer-Straße. Habt ihr auch noch welche gesehen? Dann ruft an, Studio-Hotline ist die 0381 49 78 110. Dann keiner meldet mehr aktuelle Flitzerblitzer.
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0: Ich bin Mike Rostas aus dem Radio und hier haben wir Felix Jehn und Jay Hart für euch. 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

Darauf könnt ihr euch jeden Tag den ganzen Tag verlassen. Hier bei Ostseewelle entdeckt ihr immer die neuesten Hits eurer Lieblingsstars. Michael Schulte war das gerade mit seinem top aktuellen Überflieger Lovesick. Hört es fest mit zur Ostseewelle Playlist. Euch einen guten Start in den Feierabend.

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0: Das ist hier wie am Eisstand. Da weißt du auch immer nicht, welche Kugel du zuerst von welcher Sorte überhaupt nehmen sollst. Genauso ist das hier bei uns mit der Musik bei Ostseewelle. Wir haben von allem das Schönste für euch. Nächste halbe Stunde zum Beispiel Sommerhit von Luna mit dabei aus den 90ern bei Lando. Dazu die meiste Musik mit allen aktuellen Hits, unter anderem von Mal Smith und Niall Horan, Drive Safe. Den krallen wir uns nächste halbe Stunde mal.
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0: 15.31 Uhr hört Ostseewelle mit dem Feierabend-Update für halb vier. Ingo Lorenz hat die Schlagzeilen für euch.
14: Das Feuer im Nationalpark Müritz hat sich weiter ausgeweitet. Inzwischen brennen hier über 160 Hektar. Mehr als 300 Feuerwehrleute kämpfen gegen die Flammen mit 1000 Metern Abstand wegen der Munition im Boden. Die nächste wichtige Passage könnte für Öltanker blockiert werden, die Meerenge Bab al-Mandab am Roten Meer. Hier könnte die mit dem Iran verbündete Houthi-Miliz die Durchfahrt blockieren.
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14: Auffällige Kamerawagen sind derzeit in Warnemünde unterwegs, sogenannte Scan-Cars. Die erfassen im Auftrag der Stadt Rostock, wie stark die Parkplätze dort ausgelastet sind. Das soll bei der Stadtplanung helfen. Kennzeichen und Autotyp werden laut Stadt automatisch unkenntlich gemacht. Noch bis Samstag sollen die Scan-Cars hier herumfahren.
0: 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Das Ostseewelle-Feierabendwetter für uns in Mecklenburg-Vorpommern. An der Burg Schlitz haben wir aktuell 25 Grad, am Schloss Basedose des 26 Grad. Heute viel Sonnenschein, perfektes Badewetter, die Wassertemperaturen, die können sich auch sehen lassen. Wir haben 23 Grad im Tollensesee in Neubrandenburg, 23 auch im Krakower See. Im Zwei-Tage-Trend dann kaum noch Badewetter, da mal mehr Wolken, dann auch Schauer und Gewitter. 15.33 Uhr.
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0: A19 in Richtung Rostock. Hinter Güstrow haben wir die Baustelle. Hier haben sich so Pylonen aus den Standfüßen gelöst und rollen jetzt hier mal über die Fahrbahn. Also unbedingt schön vorsichtig fahren. A19 Richtung Rostock, hinter Güstrow. A20 Lübeck Richtung Rostock. Zwischen Bobitz und Wismar Mitte liegen Gegenstände auf der Fahrbahn. Hier unbedingt aufpassen. Und Landkreis Mecklenburgische Seenplatte. Es brennt weiter im Müritz Nationalpark rund um Krienke und Granzin. Der Rauch zieht Richtung Südwesten und dehnt sich aus, also Richtung Rechelin. Bitte in der gesamten Region Fenster und Türen geschlossen halten. Außerdem sind auch viele Einsatzfahrzeuge in der Region unterwegs. Passt mit dem Auto bitte schön auf. Landkreis Rostock zwischen Bützow und Jürgenshagen ist ein älterer Mann mit einem Schopper in 100er Strecke hier unterwegs. Da gibt es keinen Radweg, also bitte aufpassen. Die Flitzerblitzer, die stehen aktuell an der A14 in Richtung Karstädt. Das ganze Höhe Platerberg, hier sogar beidseitig. Dann haben wir einen an der A24 Richtung Hamburg zwischen Zarentin und Galeen. B96 Rügenzubringer Richtung A20 Höhe Rastplatz Rügenblick und Umgehung Samtens Richtung Bergen. B103 Richtung Warnemünde zwischen Rostock-Zoo und Schutower Kreuz und dann nochmal am Ortseingang Warnemünde aus Rostock kommend. B104 Löcknitz Richtung Linken, stehen sie direkt an der Grenze. B105 in Grevesmühlen Höhe Schell auf dem Sandparkplatz. B122 Kano Richtung Rheinsberg. B194 Richtung Stralsund an der Abfahrt Lüssow. Dann am Ortsausgang Rando Richtung Rostow. B198 Hohengüstow Richtung A11. Am Ortsausgang Brüssow Richtung Löcknitz. Gülitz in Richtung Malchin. Hagenow Richtung Hagenow-Heide. Ihr habt auch noch was?
12: Hallo, in Korsfand wird heute geblitzt, aus Zirchow kommend in der 30er-Zone, kurz hinter der Bushaltestelle.
0: WhatsApp von Petra war das, Dankeschön. Zwischen Kronsvorde und Bliesdorf stehen sie beidseitig. Außerdem zwischen Parum und Drei-Lützow, Höhe Drei-Lützow-Ausbau. Zwischen Röbel und Sito, Höhe Schampermühle und Alte Kriebitzer Landstraße. In Stralsund, Karl-Marx-Straße, Höhe Kita-Spielkiste. In Trassenheide, Bahnhofstraße beidseitig. Und in Wismar, Erwin-Fischer-Straße. Habt ihr auch noch welche gesehen? Dann ruft an. Studio Hotline ist die 0381 49 78 110, denn keiner meldet mehr aktuelle Flitzerblitzer.
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0: Och, das Bild kennen wir Eltern ja zu gut. Ich reg mich auch immer darüber auf, wenn unser Finny zu Hause stundenlang an seinem Handy hängt und bei Social Media Kilometer scrollt. Ihr hört Ostseewelle und ja, wir Eltern haben auch recht mit unseren Bedenken. Gerade bei Social Media gibt es ja Mobbing, das ist Zeitverschwendung und die Lütten vergleichen sich ständig mit irgendwelchen Influencern. Das sind allerdings Dinge, die sehen die Kinder und Jugendlichen auch so wie wir Erwachsene, zeigt heute eine neue Studie. Da sind wir gar nicht so weit auseinander. Aber unser Nachwuchs, der zeigt uns Eltern auch auf, dass Social Media dagegen aber auch viele, viele positive Dinge hat. Das weiß Ostseewelle-Reporterin Fiona Reinhardt.
1: Die meisten Jugendlichen sagen nämlich zum Beispiel, dass sie hier Wissen sammeln und lernen können. Außerdem können sie sich mit Gleichaltrigen vernetzen und neue Freunde finden. Also scrollen kann sehr inspirierend sein. Gut, die Hälfte der Jugendlichen berichtet, dass sie sich auf Social Media verstanden fühlt.
0: So, und ein Klick auf die Ostseewelle-Seiten bei Instagram, Facebook und Co. lohnt sich ja auch auf jeden Fall immer. Genießt eure Sommerferien mit Ostseewelle.

0: Oh, kommt gut rein in den Feierabend. Wir begleiten euch natürlich auch beim Autofahren mit der meisten Musik, mit allen aktuellen Hits hier bei Ostseewelle. In der nächsten halben Stunde Jennifer Lopez und David Guetta zum Beispiel mit dabei mit Save Me Tonight. Und wir können uns freuen auf Miley Cyrus.
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3: Waldbrand im Müritz-Nationalpark weitet sich aus. Weitere Meerenge könnte blockiert werden. Guten Tag, ich bin Ingo Lorenz. 330 Feuerwehrleute, 163 Hektar verbrannter Wald. Das sind die aktuellen Zahlen zum Feuer im Müritz-Nationalpark. Zum Vergleich, der Riesenwaldbrand bei Lübten hatte seinerzeit über 900 Hektar Fläche. Matthias Kagel, Bürgermeister der betroffenen Gemeinde Kargo.
4: Auf jeden Fall möchte ich nochmal alle Familienangehörigen danken und alle Arbeitgeber danken, dass sie ihre Mitarbeiter bereitstellen, das Ehrenamt auszuführen, dass die Kameradinnen und Kameraden eben Zeit haben und hier im Einsatz sein dürfen, sowie nach Hause kommen, ein bisschen schlafen und dann geht's ja wieder weiter.
3: Die Gefahr steigt auch an anderen Orten. Zwei Forstbezirke im Land melden schon die zweithöchste Waldbrandwarnstufe 4. Der Bildungsausschuss des Landtags hat heute über die hohe Abi-Durchfallquote in Hagenow gesprochen. Die CDU kritisiert, dass die eingesetzte Kommission zur Überprüfung alles andere als unabhängig ist. Schulaufsicht, das Institut für Qualitätsentwicklung und ein Schulleiter, da würden sich die Beteiligten im Grunde selbst überprüfen, heißt es.
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3: Die Straße von Hormuz ist weiterhin ein Nadelöhr für die wichtigen Öltanker. Jetzt droht das nächste Problem. Die verbündete Houthi-Miliz im Jemen könnte die Meerenge Bab al-Mandab im Roten Meer blockieren und damit den Konflikt weiter anfachen. Derzeit hält der Iran die Straße von Hormuz blockiert, während die USA iranische Häfen abriegeln. In eigener Sache. 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Und jetzt das Wetter.
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5: 16 Grad, 26 Grad haben wir an der Hubbrücke Blau am See. 16 wäre ein bisschen frisch heute. 24 Grad an der Hubbrücke Karnin aktuell. Wir haben viel Sonnenschein heute Nachmittag. Ganz vereinzelt kommen mal so ein paar Wolken vorbei, aber es bleibt auf jeden Fall trocken. In der Nacht dann auch vereinzelt, vereinzelt ein paar Schauer mit dabei. In der Nacht auf jeden Fall dann bei 17 bis 12 Grad tiefstens und im Zwei-Tage-Trend. Da wird es dann noch ein bisschen durchwachsener. Da gibt es mal Sonne, mal Wolken, streckenweise auch kräftige Schauer und Gewitter. Morgen bei 27 Grad, übermorgen bei 28. 16.03 Uhr.
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5: A19 Richtung Rostock. In der Baustelle hinter Güstrow haben sie die Baken gelöst. Die liegen jetzt hier auf der Autobahn. Unbedingt schön aufpassen. A20 Lübeck Richtung Rostock. Zwischen Bobitz und Wismar Mitte liegen auch Gegenstände auf der Fahrbahn. Und Landkreis Mecklenburgische Seenplatte. Es brennt weiter im Müritz-Nationalpark rund um Krienke und Granzin. Der Rauch zieht Richtung Südwesten, also in der gesamten Region bitte Fenster und Türen geschlossen halten. Außerdem sind viele Einsatzfahrzeuge unterwegs, passen im Auto auch bitte schön auf. Die Strecke zwischen Burg und Speck weiterhin gesperrt, auch wegen des Waldbrands. Und die Flitzerblitzer, die stehen an der A14 Richtung Karstädt, Höhe Platerberg, beidseitig. A24 Richtung Hamburg zwischen Zarentin und Galin. B96 Rügenzubringer Richtung A20, Höhe Rastplatz Rügenblick und Umgehung Samtens Richtung Bergen. Ihr habt auch noch was?
6: Ja, Holger hier. Ich wollte noch einen Blitzer melden. Autobahnzubringer Stralsund zur A20 in Hildesbrandhagen.
5: Alles klar, dankeschön. B103 Richtung Warnemünde zwischen Rostock Zoo und Schutower Kreuz und dann nochmal am Ortseingang Warnemünde aus Rostock kommend. B104 Löcknitz Richtung Linken stehen sie an der Grenze. In Grevesmühlen an der B105 Höhe Schill kannst du euch erwischen. Dann B122.

0: Kano Richtung Rheinsberg, B194 Richtung Stralensund, Abfahrt Lüssow an der Obstplantage und am Ortsausgang Rando Richtung Rustow. B198 Hohengüstow in Richtung A11, am Ortsausgang Brüssow in Richtung Löcknitz, Gülitz Richtung Malchin, Hagenow Richtung Hagenow-Heide, Flitzerblitzer in Korsbandorf-Usedom Richtung Ahlbeck, dann zwischen Kronsforde und Bliesdorf hier beidseitig, zwischen Parum und Drei-Lützow Höhe 3-Lützow-Ausbau, außerdem zwischen Röbel und Sito Höhe Schamper-Mühle und Alte Kriebitzer Landstraße. In Stralsund, Karl-Marx-Straße, Höhe Kita-Spielkiste. In Trassenheide haben wir einen, Bahnhofstraße beidseitig und in Wismar, Erwin-Fischer-Straße. Habt ihr auch noch welche gesehen? Dann ruft an. Studio-Hotline ist die 0381 49 78 110, denn keiner meldet mehr aktuelle Flitzerblitzer.
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0: Auf geht's in den Mittwochfeierabend. Ihr hört Ostseewelle und wisst natürlich, dass sich unser Kurzer vom Guten Morgen jeden Nachmittag nochmal bei euch meldet. Uwe 169,5 Wollitzer holt euch ja jeden Morgen mit Andreas Sparmann frisch und munter aus den Federn und hat gerade eine WhatsApp reingeschickt für euch.
1: Jo, moin, meine Lieben. Wir wünschen euch einen sonnigen Feierabend. Wir zu Hause haben hier gerade so einen kleinen aufblasbaren Pool bekommen. Haben jetzt 2 Wochen drauf gewartet und jetzt, wo das Wetter schlecht wird, können wir ihn endlich nutzen. Aber man kann nicht alles haben. Übrigens, morgen früh bei uns in der Show, jeder Vierte macht Urlaub ohne den Partner. Ist das okay für euch? Das wollen wir von euch wissen, morgen früh ab 6:15. Also, reingehauen.

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0: Ist die Sommerferien oder startet jetzt rein in euren Feierabend? Ostseewelle ist dabei und hat einen richtig bunten Musikmix in der nächsten halben Stunde für euch am Start. Unter anderem entdecken wir brandneu Alle Farben und René Miller mit Body Talk. Und wir können uns freuen auf Robin Schulz und Fastboy.
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0: 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Ingo Lorenz hat die Schlagzeilen für euch.
12: Hinter den Kulissen gibt es Kritik an den Löscharbeiten beim großen Waldbrand im Müritz-Nationalpark, besonders an der Organisation. Der Bürgermeister der betroffenen Gemeinde Cargo hat uns aber gesagt, er habe einen guten Eindruck und viel Vertrauen. Die Bundesregierung hat Maßnahmen beschlossen, um Bürokratie abzubauen. Überweisungen von einem Arzt zum nächsten sollen digital werden und Firmen sollen zum Beispiel weniger Protokolle führen müssen.
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12: Auffällige Kamerawagen sind derzeit in Warnemünde unterwegs, sogenannte Scan-Cars. Die erfassen im Auftrag der Stadt Rostock, wie stark die Parkplätze dort ausgelastet sind. Das soll bei der Stadtplanung helfen. Kennzeichen und Autotyp werden laut Stadt automatisch unkenntlich gemacht. Noch bis Samstag sollen die Scan-Cars hier herumfahren.
0: 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Das Ostseewelle Feierabendwetter für uns in Mecklenburg-Vorpommern. Am Schloss Ludwigslust haben wir aktuell 26 Grad und viel Sonnenschein. Auf dem Marktplatz in Greifswald sind es jetzt 22 Grad, auch hier viel Sonne. Wolken gibt es heute nur vereinzelt mal. Es bleibt trocken. Im Zwei-Tage-Trend dann mehr Wolken und dann noch wieder Schauer und Gewitter. 16.31 Uhr, Ostseewelle, der beste Verkehrsservice für unser Land. A19 Richtung Rostock. In der Baustelle hinter Güstrow haben sich die Barken gelöst. Die Baustellenbarken liegen jetzt hier auf der Autobahn verteilt. Fahrt hier bitte schön vorsichtig. Landkreis Mecklenburgische Seenplatte. Es brennt weiter im Müritz-Nationalpark rund um Krienke und Granzin. Deshalb auch die Strecke von Böck bis Speck gesperrt. Der Rauch zieht Richtung Südwesten, also über Rechlin drüber weg. Also in der gesamten Region bitte Fenster und Türen geschlossen halten. Auch mit dem Auto bitte rundherum aufpassen. Es sind viele Einsatzfahrzeuge unterwegs. Die Flitzer. Blitzer. Die stehen an der A14 Richtung Karstädt, Höhe Platerberg, beidseitig. A24 Richtung Hamburg zwischen Sarrentin und Gallin. B96 Rügenzubringer Richtung A20, Höhe Rastplatz Rügenblick. Dann Umgehung Samtens Richtung Bergen und dann nochmal auf den Zubringer Richtung A20, Höhe Brandshagen. B103 Ortseingang Warnemünde aus Rostock kommend. B104 Löcknitz Richtung Linken, direkt an der Grenze. B105 Grevesmühlen, direkt auf dem Sandparkplatz, Höhe Schell. B122 Kano Richtung Rhein. Rheinsberg kann es euch erwischen. Dann B198 Hohengüstow Richtung A11. Am Ortsausgang Brüssow in Richtung Löcknitz. Hagenow Richtung Hagenow-Heide. Kurswand auf Usedom stehen sie Richtung Ahlbeck. Dann zwischen Kronsvorder und Bliestorf hier beidseitig. Zwischen Parum und Drei-Lützow Höhe Drei-Lützow-Ausbau. Zwischen Röbel und Sitow Höhe Schamper-Mühle. Stralsund, Karl-Marx-Straße an der Kita-Spielkiste. In Trassenheide an der Bahnhofstraße stehen sie beidseitig. Und in Wismar, Erwin-Fischer-Straße. Habt ihr auch noch welche gesehen? Hör mal her damit, ruft an. Studio-Hotline ist die 0381 49 78 110. Denn keiner meldet mehr aktuelle Flitzerblitzer.
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Und ganz ehrlich, so schön dieser Sommer auch ist, gerade für unsere Kinder jetzt in den Sommerferien, eins fehlt und das merken wir Hobbygärtner und unsere Landwirte hier im Norden ja ganz besonders, die Regentonnen sind leer. Es ist insgesamt einfach viel zu trocken. Merkt man auch, wenn man sich so die Pegelstände unserer Flüsse und Seen anguckt, die sinken immer weiter. Ich sag mal so, die Hälfte des Monats ist rum. In Mecklenburg-Vorpommern sind bis jetzt im Schnitt erst 17 mm Regen pro Quadratmeter runtergekommen. Im letzten Juli war es viermal so nass. Einige Flüsse und Seen nur halb so voll wie normal. Vor allem auf Rügen und an der südlichen Seenplatten, wie zum Beispiel der Luthosee und der Feldberger Haussee oder auch der Pozarer See bei Friedland, sind mit ganz niedrigem Wasserstand aktuell. Aber große Hoffnung, morgen soll streckenweise wieder richtig was an Regen geben. Bin mal gespannt, was da runterkommt.

0: Die meiste Musik mit allen aktuellen Hits hört ihr vom Aufstehen bis zum Schlafen gehen hier bei Ostseewelle. Auch in der nächsten halben Stunde Überflieger mit dabei. Offenbach und Star Sailor brandneu bei uns mit Four to the Floor. Das ist eine hammergeile Nummer. Und dazu gibt's aktuellen Sound von Alex Warren.
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12: Waldbrand im Müritz-Nationalpark breitet sich weiter aus. Bundesregierung verspricht weiteren Bürokratieabbau. Guten Tag, ich bin Ingo Lorenz. Gestern Abend waren es noch knapp 100 Hektar, inzwischen brennen östlich der Müritz 163 Hektar Wald. Das Dorf Granzin ist weiterhin gesperrt. Nach Ostseewelle-Informationen gibt es hinter den Kulissen viel Kritik an der Organisation der Löscharbeiten. Matthias Kagel, Bürgermeister von Cargo, hat uns aber gesagt:
13: Ich habe ein gutes Gefühl, wenn ich dort vor Ort bin, weil dort über die Einsatzleitungen alles sehr gut koordiniert wird. Dort wird zusammengearbeitet mit dem Nationalpark, mit der Forst, zusammengearbeitet mit dem THW, mit dem Rettungsdienst. Es werden weitere Materialien rangeholt, diese sogenannten Sprühstrahler werden rangeholt. Und so können die dort gut arbeiten vor Ort.
12: Matthias Kagel. Allerdings hat der Kreis bisher nicht den Katastrophenfall ausgerufen. So könnte auch weitere Technik zum Beispiel vom Land oder der Bundeswehr angefordert werden. Und gerade kommt die Nachricht, dass das Feuer sich inzwischen auch zum Wipfelfeuer entwickelt hat, also sich über die Baumkronen verbreitet. Und wieder waren Betrüger erfolgreich, diesmal bei einem 76-Jährigen aus dem Raum Lubmin. Der hatte in einer Fernsehsendung von einer guten Geldanlage gehört und gleich die Telefonnummer angerufen. 500 Euro hat er zunächst eingezahlt, dann haben die Betrüger

0: Und Firmen werden nicht mehr verpflichtet, alle elektrischen Geräte alle 2 Jahre prüfen zu lassen, sondern nur noch, wenn eine gewisse Gefahr zu vermuten ist. 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Die Radiosender in Deutschland haben heute wieder ihre Einschaltquoten erhalten in der Media-Analyse. Bei den Hörern ab 14 Jahren entscheiden sich jeden Tag 458.000 für uns. Und Ostseewelle ist weiterhin das Familienradio. 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Ältere Einwohner der Gruppe 60 plus für die Kollegen vom öffentlichen Recht, das Landesprogramm des NDR. 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Und jetzt das Wetter.
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2: Von Putbus über Binz, Selin und Barbe nach Göhren, wo der rasende Roland rollt, haben aktuell 23 Grad. Vom Bad Doberan bis Kühlungsborn, wo der Molly unterwegs ist, 24 Grad. Dazu viel Sonnenschein. Hier und da gibt es ein paar kleinere Wattewölkchen im Himmel, aber die tun uns überhaupt nicht weh. Es ist trocken und es bleibt erstmal trocken. Zumindest tagsüber. Heute Nacht kann es dann vereinzelt mal kräftige Schauer geben bei 17 bis 12 Grad. Und der Zwei-Tage-Trend auch eher wechselhaft. Morgen mal Sonne, mal Wolken, streckenweise kräftige Schauer und Gewitter möglich bei 27 Grad. Übermorgen geht es so weiter bei 28. 17.02 Uhr, Ostseewelle, der beste Verkehrsservice für unser Land. Vorsicht bitte, A19 Richtung Rostock. In der Baustelle hinter Güstrow haben sich die Baken gelöst, die liegen jetzt hier auf der Autobahn. Und A24 Schwerin Richtung Prinzwalk zwischen Neustadt-Lewe und Parchim liegt ein Metallteil mitten auf der Autobahn. Landkreis Mecklenburgische Seenplatte. Es brennt weiter im Müritz-Nationalpark rund um Krienke und Granzin, deshalb auch die Strecke von Böck bis Speck gesperrt. Der Rauch zieht Richtung Südwesten, also Richtung Rechlin. Bitte in der gesamten Region Fenster und Türen geschlossen halten. Auch im Auto bitte schön aufpassen, es sind in der Region viele Einsatzfahrzeuge unterwegs. Die Flitzerblitzer. Die stehen an der A14 Richtung Karstädt, Höhe Platerberg beidseitig. A24 Richtung Hamburg zwischen Zarentin und Gallin. B96 Rügenzubringer Richtung A20, einmal Höhe Rastplatz Rügenblick und dann nochmal Höhe Brandshagen. Außerdem B96 Umgehung Samtens in Richtung Bergen. B103 Ortseingang Warnemünde aus Rostock kommend. B104 Löcknitz Richtung Linken direkt an der Grenze. B105 in Grevesmühlen, Höhe Schell am Sandparkplatz. Dann B122 Kano Richtung Rheinsberg. B198 Hohengüstow Richtung A11 am Ortsausgang Brüssow in Richtung Löcknitz, Greifswald, Chausseestraße, Höhe Chausseesiedlung, Hagenow Richtung Hagenow-Heide, Flitzerblitzer in Korswand auf Usedom Richtung Ahlenbeck, außerdem zwischen Kronsvorder und Liesdorf beidseitig, zwischen Parum und Drei-Lützow stehen sie Höhe Drei-Lützow-Ausbau, zwischen Röbel und Sito Höhe Schamper-Mühle, in Schwerin, Brunnenstraße, Ecke Bleicherufer und Müß, Alte Kriewitzer Landstraße. Stralsund, Karl-Marx-Straße, Höhe Kieter-Spielkiste. In Trassenheide, Bahnhofstraße, beidseitig. Und in Wismar, Erwin-Fischer-Straße. Habt ihr auch noch welche gesehen? Immer her damit. Ruft an, Studio-Hotline ist die 0381 49 78 110. Denn keiner meldet mehr aktuelle Flitzerblitzer.
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2: Ich bin Mike Ross, das Ross im Radio. Kommt gut auf den Hof. Alex Warren fährt mit. Hier mit seinem aktuellen Hit Fever Dream.

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0: Im Auto auf dem Weg in den Feierabend hört ihr Ostseewelle, deshalb schalten wir euch natürlich auch immer sofort dazu, wenn es irgendwo klemmt. Studio-Hotline ist die 0381 49 78 110. Hallo in den Landkreis Ludwigslust-Parchim.
1: Hi, Martina hier. Ich wollte euch nur mitteilen, dass zwischen Kriewitz und Wettin es wohl zu einer Vollsperrung kommt, beziehungsweise gerade gesperrt wird, weil ein Unfall ist.
0: Alles klar, danke schön. Gute Fahrt. Mehr Verkehr gleich wieder um 17:30 hier bei Ostseewelle, im besten Verkehrsservice für unser Land. Und dazu haben wir natürlich die meiste Musik mit allen aktuellen Hits für euch neu in unserer Playlist. Four to the Floor von Offenbach und Star Sailor. Der geht richtig ab. Hört mal hin.

0: Dann haben wir volles Programm hier, alles mit dabei, was Spaß macht. Unter anderem aus Nordwestmecklenburg Felix Jehn und Cascada mit Boy You Turn Me. Absolut geiler Hit aus den aktuellen Charts. Dazu macht sich Kamerad Stadler hier.
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5: 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Ingo Lorenz hat die Schlagzeilen für euch.
6: Der Waldbrand im Müritz-Nationalpark hat sich jetzt zum Wipfelfeuer entwickelt. Die Flammen springen in den Baumkronen weiter. Das macht das Löschen noch schwieriger. Die aufgestellten Kreisregner reichen nicht so weit hoch. Immer wieder explodiert hier auch alte Munition im Boden. Die Bundesregierung hat Maßnahmen beschlossen, um Bürokratie abzubauen. Überweisungen von einem Arzt zum nächsten sollen komplett digital werden und Firmen sollen zum Beispiel weniger Protokolle führen müssen.
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6: Eine Autofahrerin hat sich heute Morgen zwischen Bredwisch und Rakow während der Fahrt zu ihren Hunden umgedreht, mit heftigen Folgen. Sie ist gegen einen Baum gekracht und hat sich überschlagen. Das Auto ist auf dem Dach liegen geblieben. Sie wurde aber nur leicht verletzt und alle 3 Hunde im Wagen sind unverletzt.
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5: Das Ostseewelle Feierabendwetter für uns in Mecklenburg-Vorpommern. An der Burg Schlitz haben wir aktuell 25 Grad. Am Schloss Basedow sind es 26 Grad. Heute viel Sonnenschein, perfektes Badewetter. Die Wassertemperaturen, die können sich auch sehen lassen. Wir haben 23 Grad im Tollensesee in Neubrandenburg, 23 auch im Krakower See. Im 2-Tage-Trend dann kaum noch Badewetter. Da haben wir mehr Wolken, dann auch Schauer und Gewitter. 17:32 Uhr.
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5: A24, Schwerin Richtung Berlin, zwischen Neustadt-Lewe und Parchim liegt ein Metallteil auf der Autobahn. Hier bitte schön aufpassen. Und wir schalten nochmal in den Landkreis Ludwigslust-Parchim. Hallo.
7: Hallo, Martina nochmal hier zu dem gemeldeten Unfall zwischen Priwitz und Bessin. Die Straße ist gesperrt, durch Berlin umfahren werden.
5: Alles klar, hier gab es ja den Unfall B392. Landkreis Mecklenburgische Seenplatte. Es brennt weiter im Müritz-Nationalpark rund um Krienke und Glanzin. Deshalb auch die Strecke von Böck bis Speck gesperrt. Der Rauch zieht Richtung Südwesten. Also haltet am besten in der gesamten Region Fenster und Türen geschlossen. Achtet beim Auto auch bitte immer auf die Einsatzfahrzeuge. Es sind relativ viele hier unterwegs. Die Flitzerblitzer, die stehen an der A14 Richtung Karstädt, Höhe Platerberg beidseitig. A24 Richtung Hamburg zwischen Zarrentin und Gallin. B96 Rügenzubringer Richtung A20 Höhe Rastplatz Rügenblick. Außerdem Höhe Brandshagen und Umgehung Samtens Richtung Bergen. B103 Ortseingang Warnemünde kann solch erwischen aus Rostock kommend. B104 Löcknitz Richtung Linken direkt an der Grenze. B105 in Grevesmühlen Höhe Schell am Sandparkplatz. B198 Hohengüstow Richtung A11 am Ortsausgang Brüssow in Richtung Löcknitz. Greifswald Chausseestraße Höhe Chaussee Siedlung. Hagenow Richtung Hagenow Heide. Korswand auf Usedom Richtung Ahlbeck. Flitzerblitzer zwischen Kronsvorde und Bliesdorf hier beidseitig. Zwischen Parum und 3 Lützow stehen sie Höhe 3 Lützow Ausbau. Zwischen Röbel und Sito, Höhe Schampermühle, in Schwerin, hier an der Brunnenstraße, Ecke Bleicherufer, Stralsund, Karl-Marx-Straße, in Trassenheide, Bahnhofstraße, beidseitig und in Wismar, Erwin-Fischer-Straße. Habt ihr auch noch welche gesehen? Dann ruft an, Studio-Hotline ist die 0381 49 78 110, denn keiner meldet mehr aktuelle Flitzerblitzer.
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0: Mit all euren Lieblingshits geht's durch den Mittwochabend. Ihr hört Ostseewelle in der nächsten halben Stunde mit Lush Live von Sarah Larsson. Und wir haben brandneue Tampa City für euch in der Playlist mit Self-Aware. Gibt's gleich.
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15: Waldbrand im Müritz-Nationalpark ist jetzt Wipfelfeuer. Bundesregierung verspricht weiteren Bürokratieabbau. Guten Abend, ich bin Ingo Lorenz. Es hat einige Zeit gedauert, inzwischen aber kommt immer mehr Technik in den Nationalpark Müritz und Verstärkung. Kräfte aus Nordwestmecklenburg und

0: Feuerwehrleute machen einen guten Job. Doch schon vorher hätte einiges passieren sollen, zum Beispiel Brandschneisen anlegen. Und viele Feuerwehrleute verstehen nicht, dass der Landrat der Seenplatte nicht schon längst den Katastrophenfall ausgerufen hat. Dann gäbe es zum Beispiel auch Hilfe vom Land und der Bundeswehr.
1: Der Bildungsausschuss des Landtags hat heute über die hohe Abi-Durchfallquote in Hagenow gesprochen. Die CDU kritisiert, dass die eingesetzte Kommission zur Überprüfung alles andere als unabhängig ist. Schulaufsicht, das Institut für Qualitätsentwicklung und ein Schulleiter. Da würden sich die Beteiligten im Grunde selbst überprüfen.
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1: Weniger Bürokratie verspricht die Bundesregierung. Neueste Beschlüsse, die Überweisung von einem Arzt zum nächsten sollen digital erfolgen. E-Autos brauchen keine grüne Umweltplakette mehr. Und Firmen werden nicht mehr verpflichtet, alle elektrischen Geräte alle 2 Jahre komplett prüfen zu lassen, sondern nur noch, wenn eine gewisse Gefahr zu vermuten ist. Und etwas in eigener Sache. Heute gab es die neuesten Radioeinschaltquoten, die Medienanalyse. Ergebnis: Ostseewelle bleibt das Familienradio Nummer 1 in Mecklenburg-Vorpommern. Mit Abstand, die meisten Menschen im Alter bis 59 Jahre entscheiden sich jeden Tag für unseren Mix aus vielfältiger Musik, guter Unterhaltung und verlässlicher regionaler Information. Dafür sagen wir allen treuen Hörerinnen und Hörern ein herzliches Dankeschön. Auffallend ist eine klare Zweiteilung des Radiomarktes in Mecklenburg-Vorpommern. 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Und jetzt das Wetter.
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3: Am Jagdschloss Gelbensande ist es richtig schön. Da habe ich mal geheiratet. 25 Grad haben wir da gemessen. Also jetzt aktuell. 24 Grad am Jagdschloss Granitz in Binz auf Rügen. Auch da ist es richtig schön. Überall haben wir viel Sonnenschein. Hier und da ein paar Wolken mit dabei. Aber die sind erstmal harmlos. Es ist trocken. Bleibt es heute Abend auch. In der Nacht kann es vereinzelt kräftige Schauer geben. Bei 17 bis 12 Grad. Und im Zwei-Tage-Trend mal Sonne, mal Wolken. Dann stellenweise mal kräftige Schauer und Gewitter möglich. Bei 27, 28 Grad. 18.03 Uhr, Ostseewelle, der beste Verkehrsservice für unser Land. Landkreis Ludwigslust-Parchim, B392, gab es einen Unfall zwischen Griebitz und Wessin, hier voll gesperrt. Am besten umfahrt das Ganze über Barnin. Landkreis Mecklenburgische Seenplatte, es brennt weiter im Müritz-Nationalpark, rund um Krienke und Granzin, deshalb auch die Strecke von Böck bis Speck gesperrt. Rauch zieht Richtung Südwesten, also in der kompletten Region bitte Fenster und Türen geschlossen halten. Auch auf den Straßen bitte aufpassen, hier sind sehr viele Einsatzfahrzeuge unterwegs. Die Flitzerblitzer, die stehen an der A14 Richtung Karstädt, Höhe Platerberg beidseitig. A24 Richtung Hamburg zwischen Zarentin und Gallin. B96 Rügenzubringer Richtung A20, Höhe Rastplatz Rügenblick und Richtung A20, Höhe Brandshagen. Außerdem B96 Umgehung Samtens Richtung Bergen. B103 Ortseingang Warnemünde aus Rostock kommend. B105 in Grevesmühlen, Höhe Schill. Dann haben wir einen an der B166 zwischen Kavelheide und Heinersdorf. B198 Hohengüstow Richtung A11. Am Ortsausgang Brüssel in Richtung Löcknitz, Greifswald, Chausseestraße, Höhe Chausseesiedlung. Ihr habt auch noch was?
4: Hallo, Madeleine hier. Ich wollte einen Blitzer melden, ja. In Gühle Richtung Malchin, ja. In der 70er-Zone.
3: Alles klar, dankeschön. Außerdem Hagenow Richtung Hagenow-Heide, Kurswand auf Usedom Richtung Aalbeck. Dann haben wir einen zwischen Kronsvorde und Bliesdorf, hier beidseitig. Zwischen Parum und Drei-Lützow stehen sie, Höhe Drei-Lützow-Ausbau. In Schwerin, Brunnenstraße, Ecke Bleicher Ufer. Stralsund, Karl-Marx-Straße, Trassenheide, Bahnhofstraße beidseitig und in Wismar, Erwin-Fischer-Straße. Habt ihr auch noch welche gesehen? Dann ruft an. Studio-Hotline ist die 0381 49 78 110. Denn keiner meldet mehr aktuelle Flitzerblitzer.
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3: Ich bin Mike Rost aus dem Radio. Und hier gibt's alle aktuellen Hits für euch auf die Ohren. Neu bei uns in der Playlist Tampa City. Absolut coole Nummer. Das hier ist Self-Aware für euren Mittwochnachmittag bzw. Abend.

Marita in Ribnitz-Sammgarten. Danke auch dir fürs Ostseewelle hören. Euch mal. Hier bestimmt ihr ja mit euren Musikwünschen jeden Tag, den ganzen Tag, was aus den Lautsprechern kommt. Einfach in der knallroten Ostseewelle-App Bescheid sagen. Von Marita für alle Sonnen und Wetter gewünscht, Mark Medlock und Dieter Bohlen.

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0: diesen Sommerabend, auch beim Abendessen mit der Familie, vielleicht draußen, bei diesem tollen Sonnenschein, hört ihr Ostseewelle. In der nächsten halben Stunde mit Omi und Cheerleader im Felix Jähn Remix. Dazu haben wir aktuelle Mucke von Leonie und Calum Scott. Zum Beispiel Stay gleich.
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0: Hört Ostseewelle mit dem Feierabend-Update für 6:30. Ingo Lorenz hat die Schlagzeilen für euch.
11: Der Waldbrand im Müritz-Nationalpark hat sich jetzt zum Wipfelfeuer entwickelt. Die Flammen springen in den Baumkronen weiter. Das macht das Löschen noch schwieriger. Die aufgestellten Kreisregner reichen nicht so weit hoch. Immer wieder explodiert hier auch alte Munition im Boden. Bundeskanzler Merz hat die Sozialreformen der Bundesregierung und die Einschnitte dabei verteidigt. In seiner Sommerpressekonferenz hat er gesagt, man sehe Entwicklungen, die man finanziell nicht weiter tragen könne.
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11: Eine Autofahrerin hat sich heute Morgen zwischen Bredwisch und Rakow während der Fahrt zu ihren Hunden umgedreht, mit heftigen Folgen. Sie ist gegen einen Baum gekracht und hat sich überschlagen. Das Auto ist auf dem Dach liegen geblieben. Sie wurde aber nur leicht verletzt und alle drei Hunde im Wagen sind unverletzt.
0: 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Das Ostseewelle Feierabendwetter für uns in Mecklenburg-Vorpommern. Am Schloss Ludwigslust haben wir aktuell 26 Grad und viel Sonnenschein. Auf dem Marktplatz in Greifswald sind es jetzt 22 Grad, auch hier viel Sonne. Wolken gibt es heute nur vereinzelt mal. Es bleibt trocken. Im Zwei-Tage-Trend dann mehr Wolken und dann noch wieder Schauer und Gewitter. 18.32 Uhr.
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0: Landkreis Ludwigslust-Parchim, B392, gab es ja den Unfall zwischen Kriewitz und Wessin. Hier immer noch voll gesperrt. Umfahrt das am besten über Bahnlinien. Landkreis Mecklenburgische Seenplatte. Es brennt weiter im Müritz-Nationalpark rund um Krienke und Granzin. Deshalb auch die Strecke von Böck bis Speck gesperrt. Rauch zieht Richtung Südwesten. Also haltet am besten in der gesamten Region die Fenster und Türen geschlossen. Auch viele Einsatzfahrzeuge sind unterwegs. Passt mit dem Auto ein bisschen auf. Die Flitzerblitzer. Die stehen an der A14 Richtung Karstädt, Höhe Platerberg, beidseitig. An der A24 Richtung Hamburg zwischen Zarentin und Gallin. B96 Rügenzubringer Richtung A20 Höhe Rastplatz Rügenblick und Höhe Brandshagen. Außerdem Umgehung Samtens in Richtung Bergen. Am B103 haben wir einen am Ortseingang Warnemünde aus Rostock kommend. B105 Grevesmühlen Höhe Schell. B166 zwischen Kavelheide und Heinersdorf. B198 Hohengüstow Richtung A11. Brüssow, Ortsausgang Richtung Löcknitz haben wir einen, dann Greifswald, Chausseestraße, Höhe Chausseesiedlung, Gühlitz Richtung Malchin, am Ortsausgang Hagenow Richtung Hagenow-Heide, danke auch an Matthias nochmal fürs Bestätigen, Korswand auf Usedom stehen sie Richtung Albeck, zwischen Kronsvorde und Liesdorf stehen sie beidseitig, dann zwischen Parum und Drei-Lützow, Höhe Drei-Lützow-Ausbau, zwischen Röbel und Sito, Höhe Schampermühle, Schwerin, Brunnenstraße, Ecke Bleicher Ufer, Stralsund, Karl-Marx-Straße, außerdem in Trassenheide, Bahnhofstraße, beidseitig und in Wismar Erwin-Fischer-Straße.
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10: Waldbrand im Müritz-Nationalpark ist jetzt Wipfelfeuer. Merz kündigt mehr Reformen an. Guten Abend, ich bin Ingo Lorenz. Es hat einige Zeit gedauert, inzwischen kommt aber mehr Technik in den Nationalpark Müritz und Verstärkung. Kräfte aus Nordwestmecklenburg und Technik von der Feuerwehrschule Malchow. Doch beim großen Waldbrand gibt es auch eine schlimme Nachricht. Es ist jetzt ein Wipfelfeuer. Ostseewelle-Reporter Axel Prokop.
11: Wipfelfeuer heißt, jetzt brennen die Baumkronen ganz oben und damit nützen auch die aufgestellten Kreisregner am Boden nicht mehr viel. So hoch reicht deren Wasser nämlich nicht. Aus den 200 Hektar Brandfläche heute Nachmittag könnte also schnell viel mehr werden. Unterdessen sagen Anwohner, die über 300 Feuerwehrleute machen einen guten Job. Doch schon vorher hätte einiges passieren sollen, zum Beispiel Brandschneisen anlegen. Und viele Feuerwehrleute verstehen nicht, dass der Landrat der Seenplatte nicht schon längst den Katastrophenfall ausgerufen hat. Dann gäbe es zum Beispiel auch Hilfe vom Land und der Bundeswehr.
10: Einen ungewöhnlichen und tragischen Unfall hat es heute Nachmittag im Rostocker Stadthafen gegeben. Hier haben Zeugen mit angesehen, dass nahe dem alten Hafenkran ein Auto über die Kaikante gefahren ist und gleich in der Warnow versunken ist. Die Berufsfeuerwehr konnte den Fahrer nur noch totbergen. Bisher ist völlig unklar, wer es ist und wie es zu dem Unglück hier in Rostock gekommen ist.
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1: Heute Abend stehen England und Argentinien im Halbfinale. Vor dem Spiel haben die Behörden in Atlanta die Sicherheitsmaßnahmen verstärkt. Vor allem werden mehr Beamte rund um das Stadion und den Ausgehvierteln postiert. Zum einen sind die englischen und argentinischen Fans besonders starke Rivalen. Zum anderen haben viele auch den Krieg zwischen beiden Staaten um die Falklandinseln noch nicht vergessen. 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
2: Ja, da kann man nicht groß meckern heute Abend. Meist noch schön sonnig und auch warm. Perfekt für die späte Hunderunde. Dazu Temperaturen aktuell noch so um die 23 Grad. Der Zwei-Tage-Trend für den Donnerstagmorgen, da können wir schon mal wieder die Regenjacken rausgraben. Viele dicke Wolken im ganzen Land und vielerorts dementsprechend auch Schauer bei 28 Grad maximal. Und übermorgen am Freitag dann wieder alles gut. Der Sommer hat sich erholt und kommt zurück. Sonne und 29 Grad an der Spitze.
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0: Ihr hört Ostseewelle am Mittwochabend. Ich kann mir vorstellen, viele von euch stecken gerade schon voll in ihrer Abendroutine, machen nochmal alles fixi-foxy in der Küche und nebenbei verraten wir euch schon mal, worauf wir uns alle gemeinsam morgen früh freuen können, im Guten Morgen ab 5 Uhr. Sprachi vom Guten Morgen Mann Uwe 169,5 Wörlitzer reingekommen.
1: Jo, moin meine Lieben. Wir wünschen euch einen sonnigen Feierabend. Wir zu Hause haben hier gerade so einen kleinen aufblasbaren Pool bekommen, haben jetzt 2 Wochen drauf gewartet und jetzt, wo das Wetter schlecht wird, können wir ihn endlich nutzen. Aber man kann nicht alles haben. Übrigens, morgen früh bei uns in der Show, jeder Vierte macht Urlaub ohne den Partner. Ist das okay für euch? Das wollen wir von euch wissen, morgen früh ab 6:15. Also, reingehauen. 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

Ihr hört Ostseewelle am Mittwoch. Es wird ruhig und romantisch für alle, die den Abend mit ihrem Partner ausklingen lassen. Perfekter Hit, um sich anzukuscheln. First Day of My Life von Melanie C.

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1: Der Fotowettbewerb des Bibelzentrums Bad erfreut sich seit Jahren schon großer Beliebtheit und bestimmt haben viele Fotografinnen und Fotografen schon darauf gewartet, ihre Fotos endlich einreichen zu dürfen. Das ist jetzt möglich bis Ende August. Bibelzentrumsleiterin Doreen Habermann erzählt, unter welchem Thema der Wettbewerb in diesem Jahr steht.
2: Licht und Schatten, und das ist wirklich in aller Offenheit gemeint, also auch Licht- und Schattenseiten im Leben. Natürlich tolle Lichtspiegelung, das ist ja immer schön anzuschauen, wenn man durch Fotos geht. Aber da ist wirklich der Kreativität keine Grenze gesetzt.
1: Einige Regeln musste das Bibelzentrum etwas anpassen.
2: Weil der letzte Fotowettbewerb so gut angenommen worden ist, sind es nur noch 3 Bilder, die man pro Team oder Person einreichen darf, damit wir auch die Möglichkeit haben, möglichst viele Bilder bei uns auszustellen.
1: Das Bibelzentrum Bad freut sich auf eure Bilder.
2: Gerne fleißig einsenden. Das macht absolut großen Spaß, diese Fotos zu sichten. Und es ist auch schön zu sehen, wie die Jury sich dann über den Kopf zerbricht, welche Fotos denn jetzt ausgewählt werden, weil das wirklich unterschiedlicher nicht sein könnte.
1: Die Fotos bis Ende August einreichen beim Bibelzentrum Bad. Das geht sowohl vor Ort als auch per Mail an info@bibelzentrum-bad.de. Zu sehen sind die Bilder dann ab dem 9. Oktober im Blauen Haus des Bibelzentrums. Aus der Ostseewelle Kirchenredaktion, Jana Kaniette.
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8: Waldbrand im Müritz-Nationalpark ist jetzt Wipfelfeuer. Merz kündigt mehr Reformen an. Guten Abend, ich bin Ingo Lorenz. Es hat einige Zeit gedauert, inzwischen kommt aber mehr Technik in den Nationalpark Müritz und Verstärkung. Kräfte aus Nordwestmecklenburg und Technik von der Feuerwehrschule Malchow. Doch beim großen Waldbrand gibt es auch eine schlimme Nachricht. Es ist jetzt ein Wipfelfeuer. Ostseewelle-Reporter Axel Prokop.
9: Wipfelfeuer heißt, jetzt brennen die Baumkronen ganz oben und damit nützen auch die aufgestellten Kreisregner am Boden nicht mehr viel. So hoch reicht deren Wasser nämlich nicht. Aus den 200 Hektar Brand Fläche heute Nachmittag könnte also schnell viel mehr werden. Unterdessen sagen Anwohner, die über 300 Feuerwehrleute machen einen guten Job. Doch schon vorher hätte einiges passieren sollen, zum Beispiel Brandschneisen anlegen. Und viele Feuerwehrleute verstehen nicht, dass der Landrat der Seenplatte nicht schon längst den Katastrophenfall ausgerufen hat. Dann gäbe es zum Beispiel auch Hilfe vom Land und der Bundeswehr.
8: Einen ungewöhnlichen und tragischen Unfall hat es heute Nachmittag im Rostocker Stadthafen gegeben. Hier haben Zeugen mit angesehen, dass nahe dem alten Hafenkran ein Auto über die Kaikante gefahren ist und gleich in der Warnow versunken ist. Die Berufsfeuerwehr konnte den Fahrer nur noch totbergen. Bisher ist völlig unklar, wer es ist und wie es zu dem Unglück hier in Rostock gekommen ist.
0: Deutschland und die Welt.
8: Bundeskanzler Merz hat für die zweite Jahreshälfte weitere Reformen angekündigt. Auf der Pressekonferenz vor der Sommerpause hat Merz erklärt, die Koalition sei in den Rhythmus gekommen. Mit der Reform der Krankenversicherung sei ein zentrales Vorhaben beschlossen worden. Merz hat die Einschnitte dabei verteidigt. Und auch die geplanten Kürzungen beim Unterhaltsvorschuss für Kinder will Merz nicht überdenken, trotz viel Kritik. Das waren die Nachrichten, jetzt zum Sport.
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1: Ostseewelle mit dem Wetter. Ja, und auch heute wieder ein schöner Sommerabend. Perfekt für alle, die gerade noch mit Freunden gemütlich draußen zusammensitzen. Lasst es euch gut gehen bei Temperaturen so um die 20 Grad. Der Zwei-Tage-Trend. Morgen am Donnerstag, da zieht es sich wieder ein bisschen mehr zu. Viele dicke Wolken bringen hier und da dann auch Regenschauer bei bis zu 28 Grad. Und übermorgen am Freitag wieder schöner und vor allem trockener bei 29 Grad maximal.
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Ihr hört Ostseewelle am Mittwochabend. Ich kann mir vorstellen, der eine oder andere von euch sitzt gerade noch gemütlich mit Freunden zusammen, vielleicht nach einem Vereinstreffen. Wetter top, Stimmung top, mit Ostseewelle gibt's passende Musik dazu. Brasilianische Beats jetzt, ja, und Sommerfeeling pur mit dem aktuellen Superhit von Criss Cross Amsterdam, Luisa Sonza und Willy Williams. Das ist My Oh My. Den hört ihr jetzt garantiert zuallererst hier bei Ostseewelle.

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4: Thank you.

0: von euch hören Ostseewelle auch auf einer Geburtstagsparty gerade, so wie Diana aus Schwerin. Sie wird 50 Jahre alt, feiert das mit ihren Freunden, nur ihre Schwester kann heute leider nicht dabei sein. Die ist aber ein Fuchs. Manuela hat die 0381 49 78 110 gewählt und
1: sei ganz lieb gegrüßt.

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3: Ich bin Thomas Brockt. Bundeskanzler Merz hat den eingeschlagenen Reformkurs der schwarz-roten Bundesregierung herausgestellt und setzt auf gemeinsame weitere Vorhaben. Die Koalition habe Tritt gefasst, sagte Merz heute bei seiner Sommerpressekonferenz in Berlin.
4: Merz sagte, die Koalition habe ihren Arbeitsrhythmus gefunden und zuletzt wichtige Vorhaben wie die Reform der gesetzlichen Krankenversicherung auf den Weg gebracht. Für die Landtagswahlen im September zeigte er sich optimistisch und bekräftigte, dass die CDU weder mit der AfD noch mit der Linken zusammenarbeiten werde. Eine Reform der Schuldenbremse hält der Kanzler in dieser Wahlperiode dagegen für kaum noch erreichbar. Die geplanten Kürzungen beim Unterhaltsvorschuss verteidigte er, kündigte aber weitere Beratungen dazu in der Koalition an. Thomas Bleskin, Nachrichtenredaktion.
3: Die Bundesregierung hat eine lange Liste von Maßnahmen zum Bürokratieabbau beschlossen. Vieles davon betrifft den Straßenverkehr. So soll es einfachere Regelungen für Taxiunternehmen geben. Regionale Lkw-Fahrverbote an Feiertagen wie Fronleichnam werden gestrichen. Außerdem reicht künftig das Kennzeichen von E-Autos aus, um in Umweltzonen in Städten fahren zu dürfen. Eine grüne Plakette muss nicht mehr an die Scheibe geklebt werden. Künftig sollen alle Vierjährigen in Deutschland vor der Schule zum Sprachtest. Das geht aus dem Entwurf eines neuen Kita-Gesetzes hervor, der der deutschen Presseagentur vorliegt. Ministerin Prien will damit die Bildungschancen aller Kinder angleichen.
5: Mehr Kinder in öffentlicher Betreuung, möglichst früh Bescheid wissen, wenn es Probleme gibt und rechtzeitig auf diese Probleme reagieren. Das ist der Kern des Gesetzes, den die Bildungsministerin im Kopf hat. Die Tests sollen auch Vierjährige absolvieren, die nicht in der Kita sind. Grundgedanke dabei ist, dass Kinder nur mit ausreichenden Sprachkenntnissen in der Grundschule dem Unterricht folgen können. Tanja Wagner, Nachrichtenredaktion.
3: Mit zahlreichen Gedenkveranstaltungen hat die Türkei an den Putschversuch gegen die Regierung von Präsident Erdogan vor 10 Jahren erinnert. In Istanbul nahmen Tausende an einem Marsch über die erste Brücke über die Meerenge Bosporus teil. Dort hatten sich am 15. Juli 2016 Putschisten und regierungstreue Sicherheitskräfte schwere Gefechte geliefert. Es gab an dem Tag insgesamt mehr als 250 Todesopfer und mehr als 2000 Verletzte. Der Aufstand wurde schließlich niedergeschlagen.
6: Ihr hört Ostseewelle mit dem Wetter. Ja, und auch heute wieder ein schöner Sommerabend. Perfekt für alle, die gerade noch mit Freunden gemütlich draußen zusammensitzen. Lasst es euch gut gehen bei Temperaturen so um die 20 Grad. Der Zwei-Tage-Trend. Morgen am Donnerstag, da zieht es sich wieder ein bisschen mehr zu. Viele dicke Wolken bringen hier und da dann auch Regenschauer bei bis zu 28 Grad. Und übermorgen am Freitag wieder schöner.

0: 600 Euro für Ostseewelle-Hörerin Cindy aus Gensko bei Friedland. Sie hat heute Morgen richtig abgeräumt bei Schlag den Wurlitzer.
1: Seit dem 11. Juni läuft die Fußball-WM in Kanada, Mexiko und den USA. Und jetzt schätzt doch mal, wie viele Tore sind bis jetzt bei der Fußball-WM 2026 gefallen? Uwe?
2: Ich sag, wir sind bei 120.
1: Was sagst du, Cindy?
3: Ich sag 220.
1: Es sind 294 Tore. Oh. Herzlichen Glückwunsch, Cindy, du hast es geschafft.
3: Danke.
0: Cindy aus Gensko pumpt jetzt mit den 600 Euro schön ihr Budget für den Schwedenurlaub auf, ja? 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
1: Topic und Becky G. Sorry, Papi.

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3: Ich bin Diana Kramer. Die Bundesregierung hat weitere Schritte zum Abbau der Bürokratie beschlossen. Das Kabinett einigte sich unter anderem darauf, etliche Dokumentationspflichten für Firmen abzuschaffen. In Arztpraxen soll die elektronische Überweisung eingeführt werden und bei Verkehrsbauvorhaben sollen Verfahren vereinfacht werden.
4: Rund 600 Millionen Euro jährlich will die Bundesregierung einsparen, indem bürokratische Verpflichtungen für Bürger und Firmen abgeschafft werden. Beispielsweise sollen sich Halter von E-Autos künftig nicht mehr um eine grüne Umweltplakette kümmern müssen. Der Pflichttermin beim Jobcenter soll auch digital per Videoschalte möglich sein. Auch elektronische Arztüberweisungen sind geplant. Und die Bundesregierung will Fahrverbote für Lkw an Feiertagen wie Fronleichnam, Allerheiligen oder dem Reformationstag aufheben. Tanja Wagner, Nachrichtenredaktion.
3: Bundeskanzler Friedrich Merz sieht die schwarz-rote Koalition gestärkt in die Sommerpause gehen. Die Koalition habe Tritt gefasst, sagte Merz in der traditionellen Sommerpressekonferenz in Berlin. Die Regierung habe ihren Rhythmus gefunden und trotz mancher Kritik geliefert, etwa bei der Reform der gesetzlichen Krankenversicherung. Merz räumte aber auch ein, dass man noch nicht dastehe, wo er Deutschland gerne sehen wolle. Wer in einer der Krisenbranchen arbeitet und noch fest in seinem Job ist, tut sich oft schwer, gleichzeitig etwas Neues zu suchen. Die Regierung will hier nun neue Möglichkeiten schaffen und hat grünes Licht für einen Gesetzentwurf zur Job-to-Job-Erprobung gegeben.
5: Die Job-to-Job-Erprobung ist nicht für jeden gedacht, sondern konkret für diejenigen, deren Anstellung absehbar enden wird, weil zum Beispiel der Betrieb 200 Stellen bis in 2 Jahren abbauen wird. Um im Anschluss möglichst ohne Lücke einen neuen Job zu haben, sollen sich Arbeitnehmer künftig ein paar Wochen in anderen Firmen vorstellen und umschauen können. In Absprache mit dem Noch-Arbeitgeber. Während der Erprobung würde sich dann auch klären, ob ich vielleicht noch eine Weiterbildung benötige. Aus Berlin, Lea Matschulat.
3: Lustige Episode vor dem Halbfinalkracher heute bei der Fußball-WM. Schon vor Anpfiff haben sich England und Argentinien das erste Duell geliefert, und zwar auf der Straße. Bei der Anfahrt zum WM-Stadion in Atlanta war der Mannschaftsbus der Argentinier eher gemächlich unterwegs und wurde kurzerhand vom Bus der Engländer überholt. Pünktlich im Stadion waren beide Teams.
6: Ihr hört Ostseewelle mit dem Wetter. Ja, heute Abend nichts groß los über Mecklenburg-Vorpommern. Höchstens mal ein paar harmlose Wolken. Bei Temperaturen noch so um die 19 Grad. Der Zwei-Tage-Trend. Morgen am Donnerstag, da macht der Sommer mal eine kleine Verschnaufpause. Es ziehen einige dicke Wolken rein, die bringen dann teilweise auch Regen, gen Nachmittag sogar Gewitter mit sich. Warm wird's dennoch. 28 Grad an der Spitze. Und übermorgen am Freitag dann wieder sommerlicher. Trockener Wechsel aus Sonne und Wolken bei bis zu 29 Grad.
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1: Ich bin Diana Kramer. Die Koalition hat Tritt gefasst. Das war die zentrale Botschaft des Bundeskanzlers bei seiner Sommerpressekonferenz in Berlin. Der Frage nach Fehlern wich Friedrich Merz dabei aus. Nach Protest der SPD gegen Einschnitte beim Unterhaltsvorschuss für Alleinerziehende gibt sich der Kanzler allerdings gesprächsbereit.
2: Es ist ein Schlag ins Gesicht für Alleinerziehende. Der Unterhaltsvorschuss soll nur noch für Kinder bis 16 gelten, nicht mehr wie bisher bis 18. Für Alleinerziehende, deren Partner sich ohnehin drücken, ist der Wegfall von knapp 400 Euro schlicht eine Katastrophe. Das geht so gar nicht, heißt es von der SPD. Merz dagegen sagt, die Kosten für diese Leistung hätten sich binnen 8 Jahren vervierfacht. Angesichts der akuten Finanznot der Kommunen sei das auf Dauer nicht tragbar. Auch könnten 16-Jährige ja schon arbeiten gehen. Tanja Wagner, Nachrichtenredaktion.
1: Die Bundesregierung hat mehrere Maßnahmen zum Bürokratieabbau beschlossen. Vieles davon betrifft den Straßenverkehr. So soll es einfachere Regelungen für Taxiunternehmen geben. Regionale Lkw-Fahrverbote an Feiertagen wie Fronleichnam werden gestrichen. Und E-Autos brauchen künftig beim Befahren von Umweltzonen in Innenstädten keine grüne Plakette mehr. Tanken wird immer teurer. Vor allem Diesel hat sich auf Wochensicht massiv verteuert. Laut ADAC liegt der Preis im bundesweiten Durchschnitt inzwischen bei 2,07 Euro. Grund dafür ist die neue Eskalation zwischen den USA und dem Iran. US-Präsident Donald Trump droht Teheran erneut mit Angriffen auf die zivile Infrastruktur des Landes.
3: Schwere Bombardierung von Brücken und Kraftwerken im Iran, damit droht Trump schon seit Monaten. Der Iran reagiert mit Raketen und Drohnen auf Ziele in der Golfregion und Jordanien. In einer Krisensitzung erörterte Trump eine massiv verschärfte Offensive. Irans Revolutionsgarden drohen mit einer Blockade aller Öl- und Erdgasexporte. Tina Eck, USA.
1: Bei einem Angriff auf offener Straße in Trier ist ein Student getötet worden. Der 22-Jährige wurde laut Polizei von einem Gleichaltrigen mit einem Messer angegriffen. Er starb noch vor Ort. Der Tatverdächtige, ein Afghane, war zunächst geflüchtet, konnte aber festgenommen werden. Die Hintergründe sind noch unklar.
4: Ostseewelle mit dem Wetter. Ja, heute Abend nichts groß los über Mecklenburg-Vorpommern. Höchstens mal ein paar harmlose Wolken. Bei Temperaturen noch so um die 19 Grad. Der Zwei-Tage-Trend. Morgen am Donnerstag, da macht der Sommer mal eine kleine Verschnaufpause. Es ziehen einige dicke Wolken rein, die bringen dann teilweise auch Regen, gen Nachmittag sogar Gewitter mit sich. Warm wird's dennoch. 28 Grad an der Spitze. Und übermorgen am Freitag dann wieder sommerlicher. Trockener Wechsel aus Sonne und Wolken bei bis zu 29 Grad.
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1: Das sind Yücel, Imael Angel und Ultranate mit Moving to the Sun.

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1: Ich bin Diana Kramer. Titelverteidiger Argentinien steht erneut im Endspiel der Fußball-WM. Die Südamerikaner um Superstar Lionel Messi bezwangen im Halbfinale England mit 2:1. Argentinien trifft damit am Sonntag im Kampf um den 4. WM-Titel auf Europameister Spanien. Bundeskanzler Friedrich Merz sieht die schwarz-rote Koalition vor der Sommerpause auf Kurs. Bei seiner traditionellen Sommerpressekonferenz in Berlin zog er eine weitgehend positive Bilanz der Regierungsarbeit.
2: Die Bundesregierung hat ihren Rhythmus gefunden, trotz mancher Kritik. Wir haben geliefert und wir haben die Dimension der Aufgaben, die vor uns stehen, erkannt. Ich bin und bleibe zuversichtlich, dass es uns gelingt, in den drei Ländern, vor allen Dingen in Sachsen-Anhalt und in Mecklenburg-Vorpommern, zu verhindern, dass es hier eine Mehrheit der AfD nach Mandaten in den jeweiligen Landesparlamenten gibt.
1: Kanzler Merz räumte aber auch ein, dass man trotz vieler angestoßener Reformen noch nicht dastehe, wo er Deutschland gern sehen wolle. Beim Heizungstausch haben Wärmepumpen fossile Heizkessel überholt. Im vergangenen Jahr waren die Geräte in deutschen Wohngebäuden erstmals die am häufigsten eingebaute Heizungsart. Das zeigt eine Auswertung des Instituts der deutschen Wirtschaft.
3: Die IW-Experten sprechen von einer Trendwende. Wer mit einer Wärmepumpe heize, zahle derzeit die niedrigsten Heizkosten. Auch könnten die meisten Geräte im Winter heizen und im Sommer kühlen, ein unschlagbarer Vorteil. Trotz der Sparmaßnahmen der Bundesregierung sehen die Wirtschaftsfachleute die Wärmepumpe weiter auf dem Vormarsch. In den nächsten Jahren wird es den Regierungsplänen zufolge allerdings weniger Zuschüsse geben. Bisher ist beim Umstieg eine Förderung bis zu 70% möglich. Bis 2030 soll der Betrag schrittweise um mehrere tausend Euro sinken. Tanja Wagner, Nachrichtenredaktion.
1: Das US-Militär hat nach eigenen Angaben die zweite Angriffswelle des Tages gegen den Iran gestartet. Diese habe am Nachmittag US-Ostküstenzeit begonnen, teilte das für die Region zuständige Kommando des US-Militärs auf der Plattform X mit. Die regierungsnahe iranische Nachrichtenagentur MER berichtete von Explosionen und Angriffen in mehreren Regionen des Landes. US-Präsident Donald Trump hatte dem Iran jüngst einmal mehr mit Angriffen auf zivile Infrastruktur gedroht.
4: Donnerstag ist angebrochen. Ihr hört Ostseewelle und wir haben den Blick aufs Wetter für euch. Ja, es ist eine etwas verregnete Nacht, von Süden her teilweise auch Gewitter dabei, bei nächtlichen Tiefstwerten bis 12 Grad runter. Im Laufe des Donnerstags heute, das wird das leider nicht groß besser, ordentlich bewölkt, dazu auch Regen und Gewitter bei bis zu 28 Grad. Der Zwei-Tage-Trend. Morgen am Freitag geht es dann wieder weiter mit dem Sommer, meist sonnig, bei Top-Temperaturen bis 29 Grad. Und übermorgen am Samstag, wieder nicht so dolle, grau und nass und nur 23 Grad Spitze.
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1: Ich bin Diana Kramer. Das Finale der Fußball-WM ist perfekt. Titelverteidiger Argentinien um Superstar Lionel Messi hat im Halbfinale England mit 2:1 besiegt. Die Argentinier treffen im Endspiel am Sonntag auf Europameister Spanien.
2: Mit einer unglaublichen Energieleistung dreht Argentinien dieses Halbfinale, in dem Anthony Gordon nach 55 Minuten zunächst Thomas Tuchels Engländer in Führung bringt. Aber danach spielt fast nur noch der Weltmeister, der England phasenweise im eigenen Strafraum einschnürt, sich Chance auf Chance erspielt und am Ende verdient siegt. Enzo Fernandes macht in der 85. Minute den Ausgleich, Lautaro Martinez in der 2. Minute der Nachspielzeit den Siegtreffer, jeweils auf Vorlage von Messi. Dem winkt jetzt am Sonntag sein 2. WM-Titel. Thomas Thonfeld, Sportredaktion.
1: Die Kritik der SPD an den Plänen von Familienministerin Karin Prien, den Unterhaltsvorschuss für Alleinerziehende zu kürzen, reißt nicht ab. Mecklenburg-Vorpommerns Ministerpräsidentin Manuela Schwesig kritisiert neben Prien auch Bundeskanzler Merz. Beide hätten die Lebenssituation von Alleinerziehenden und ihren Kindern nicht verstanden, sagte Schwesig dem Spiegel. Viele wären trotz Arbeit auf den Unterhaltsvorschuss angewiesen. Diesen übernimmt der Staat bisher bis zum 18. Geburtstag des Kindes, wenn der Partner keinen Unterhalt zahlt. Laut Familienministerin soll das künftig nur noch bis zum 16. Geburtstag gelten. Kanzler Merz hatte das mit Blick auf gestiegene Ausgaben verteidigt. Schwesig spricht von Sparmaßnahmen zulasten der Kinder. Die Bundesregierung hat weitere Schritte zum Abbau der Bürokratie beschlossen. Das Kabinett einigte sich unter anderem darauf, Dokumentationspflichten für Firmen abzuschaffen.
3: Rund 600 Millionen Euro jährlich will die Bundesregierung einsparen, indem bürokratische Verpflichtungen für Bürger und Firmen abgeschafft werden. Beispielsweise sollen sich Halter von E-Autos künftig nicht mehr um eine grüne Umweltplakette kümmern müssen. Der Pflichttermin beim Jobcenter soll auch digital per Videoschalte möglich sein. Auch elektronische Arztüberweisungen sind geplant. Tanja Wagner, Nachrichtenredaktion.
1: In Trier ist ein Student bei einem Angriff auf offener Straße getötet worden. Der 22-Jährige war laut Polizei von einem Gleichaltrigen mit einem Messer angegriffen worden. Der Tatverdächtige, ein Afghane, konnte festgenommen werden. Die Ermittlungen laufen.
4: Donnerstag ist angebrochen. Ihr hört Ostseewelle und wir haben den Blick aufs Wetter für euch. Ja, es ist eine etwas verregnete Nacht, von Süden her teilweise auch Gewitter dabei, bei nächtlichen Tiefstwerten bis 12 Grad runter. Im Laufe des Donnerstags heute, das wird das leider nicht groß besser, ordentlich bewölkt, dazu auch Regen und Gewitter bei bis zu 28 Grad. Der Zwei-Tage-Trend. Morgen am Freitag geht es dann wieder weiter mit dem Sommer. Meist sonnig, bei Top-Temperaturen bis 29 Grad. Und übermorgen am Samstag, wieder nicht so dolle. Grau und nass und nur 23 Grad Spitze.
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1: Featuring Daddy DJ mit Flipside.

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1: Ich bin Diana Kramer. Titelverteidiger Argentinien steht erneut im Endspiel der Fußball-WM. Die Südamerikaner um Superstar Lionel Messi bezwangen im Halbfinale England mit 2:1. Argentinien trifft damit am Sonntag im Kampf um den 4. WM-Titel auf Europameister Spanien. Die Koalition hat Tritt gefasst. Das war die zentrale Botschaft des Bundeskanzlers bei seiner Sommerpressekonferenz in Berlin. Der Frage nach Fehlern wich Friedrich Merz dabei aus. Nach Protest der SPD gegen Einschnitte beim Unterhaltsvorschuss für Alleinerziehende zeigte sich der Kanzler zumindest gesprächsbereit.
2: Es ist ein Schlag ins Gesicht für Alleinerziehende.